0: jetzt in psychiatrischer Behandlung befunden haben. Bayerns Ministerpräsident Söder warnt davor, dass die Demokratie in Deutschland in Gefahr gerät. Dies drohe, wenn die Bundesregierung aus CDU, CSU und SPD scheitert, sagte Söder beim Katholikentag in Würzburg. Dann könne es, so wörtlich, Weimarer Verhältnisse geben. Söder bezeichnete die AfD als schlimmste rechte Organisation in Europa. Der FC St. Pauli steigt in die zweite Fußball-Bundesliga ab. Die Hamburger verloren das letzte und entscheidende Saisonspiel gegen den VfL Wolfsburg mit 1:3. Aus der Sportredaktion Stefanie Lavoie.
1: Das Tor von Pečinović hatte in der 80. Minute den Weg zum Sieg geebnet. Zum dritten Mal nach 2017 und 2018 spielt Wolfsburg damit die Relegation. Neben St. Pauli steigt auch Heidenheim ab. Der FC verlor gegen Mainz mit 0:2. Stuttgart folgt Meister Bayern, Dortmund und Leipzig in die Champions League. In der Europa League treten in der kommenden Saison Hoffenheim und Leverkusen an. Als Siebter hat sich Freiburg für die Conference League qualifiziert. Sollte der Sportclub am Mittwoch das Europa League-Finale gewinnen, wäre er gar in der Champions League spielberechtigt.
0: Das waren die Nachrichten. Das Wetter in Deutschland. Heute Nacht nach anfänglichen Schauern, teils klar, teils wolkig und oft trocken, Werte zwischen +8 und -2 Grad. Tagsüber Sonne und Wolken im Wechsel, vereinzelt Schauer. Im Westen mehr Wolken und einzelne Gewitter, maximal 13 bis 20 Grad. Am Montag im Westen Schauer und Gewitter, im Osten freundlich und trocken, 12 bis 22 Grad. Es ist 2:03 Uhr.
2: Dankeschön für die 3 Minuten Nachrichten. Von mir jetzt der Blick auf die Straße im Lande. Hier ist der Verkehrsservice der ARD Hitnacht. Achtung bitte, gerade eben wurde ein Falschfahrer gemeldet auf der Bundesstraße 2 zwischen Stettenhofen und der Autobahn 8 Augsburg West in Gersthofen. Ist ein Falschfahrer auf der Straße, bitte ganz rechts fahren, nicht überholen. Auf der B2 zwischen Stettenhofen und der A8 Augsburg West in Gerstenhofen ist ein Falschfahrer unterwegs. Vorsicht hier in beiden Richtungen. A1 Hamburg Richtung Lübeck, die Norderelbbrücke ist wegen eines Polizeieinsatzes gesperrt. Die A1 Lübeck Richtung Fehmarn ist zwischen Seretz und Rathekau wegen einer Nachtbaustelle bis 3 Uhr gesperrt. Umleitung führt über die U83. Die A1 Lübeck Richtung Hamburg ist in Höhe Hamburg-Morfleth nach einem Unfall gesperrt. Die Autobahn 39 Richtung Wolfsburg ist zwischen Bad Deckenstedt und Westerlinde wegen Aufräumarbeiten gesperrt. Die A40 Essen Richtung Duisburg ist zwischen Kreuz Kaiserberg und Kreuz Duisburg wegen Brückenarbeiten gesperrt, das ganze Wochenende über. Die A61 ist zwischen Kreuz Mönchengladbach und Mackenstein ebenfalls das ganze Wochenende gesperrt in beiden Richtungen. Die A67 Darmstadt Richtung Mannheim ist zwischen Lorsch und Viernheimer Dreieck wegen Bauarbeiten gesperrt. Umleitungsempfehlung ab Darmstädter Kreuz über die parallel verlaufende A5. Und dann noch zum Schluss die A96 Lindau Richtung München. Hier ist zwischen Dreieck München Südwest und dem Tunnel Gräfelfing nach einem Unfall gesperrt. Ihnen unterwegs eine muntere Fahrt durch die Nacht.
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2: Hanno Bauer ist hier in Magdeburg. Zettel am Kühlschrank erinnert: Mama, weck mich auf, wenn du gehst. Gehst. Daraus wurde dieser Song Wake Me Up Before You Go Go. Hier sind Vamp.

0: Wake Me Up Before You Go Go. Und am Anfang, da wird doch immer sowas gesungen. Irgend so ein Wort, was ich eigentlich nie so richtig verstanden habe. Wir hören noch mal kurz rein. Jitterbug. Oder, ja, ich dachte erst, das wäre irgendwie so eine Biersorte oder Biermarke. Habe dann mal geguckt, nein, Jitterbug. Ein lebhafter, akrobatischer Swingtanz aus den 30er und 40er Jahren. So, so. Und daran soll es erinnern. Nostalgischerweise. Und dann steht dann noch mal weiter, dass das nostalgisch auch gemeint ist mit der Atmosphäre der alten Tanzcafés, die in diesem Song nochmal aufleben sollten, den sogenannten Go-Go-Clubs. So, dann habe ich das jetzt auch nochmal schnell bei Google reingepackt. Tanzcafés und Go-Go-Clubs. Ich muss Ihnen sagen, machen Sie es lieber nicht. Also probieren Sie es nicht zu Hause aus. Was da so alles an Ergebnissen kommt bei Tanzcafé und Go-Go-Club, das möchten Sie lieber gar nicht wissen.
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0: Wobei, wir sind mitten in der Nacht, warum eigentlich nicht? 2:09 ist es. Jetzt gucken wir schon mal ein bisschen über den Sonntag hinaus auf den Tag, den Montag. Mit den Mamas und den Papas.

Pferde an Musikredaktion weiterleiten. Vielen Dank. Claudia, mit einem Salut und einer gezückten Hand an der Stirn. Ei, ei, wird ausgerichtet. Ich finde auch, am Wochenende hat Monday einfach nichts zu suchen. Dafür dann am Montagmorgen schon. Vielleicht hören wir es ja auch dann wieder. Also, ganz liebe Grüße zurück nach Stuttgart und ganz liebe Grüße auch zurück nach Leipzig an Annette, unsere Diplomjuristin in der Runde. Sie hat geschrieben, lieber Hanno, ich möchte mich auch mal wieder melden. Ich habe heute den ESC im TV verfolgt. Beim ESC braucht man ja immer viel Geduld. Sarah Engels hat das aber sehr gut performt und kann stolz auf sich sein. Glückwunsch der bulgarischen Künstlerin Dara zum Gewinn. Ich möchte dich jetzt ganz lieb grüßen und allen Hörern der ARD-Hitnacht liebe Grüße senden. Ich freue mich jetzt auf Moderation und viel gute Musik. Liebe Grüße, Annette aus Leipzig. Und ich grüße ganz lieb zurück.

Die Kost. What can I do? Fragen Sie mich? Ich kann sagen, was ich tun kann. Ich kann die Entfernung geben für die Bundesstraße 2. Kein Falschfahrer mehr zwischen Stettenhofen und der Autobahn 8 Augsburg West. Alle fahren hier wieder richtig rum. Das ist prima.

0: 2.30 Uhr ganz genau, mitten in der Nacht. Und damit die beste Zeit für den Verkehrsservice der ARD-Hitnacht. Entwarnung nochmal für die Bundesstraße 2. Kein Falschfahrer mehr zwischen Stettenhofen und A8 Augsburg-West. Dann schauen wir jetzt auf die ganz aktuellen Verkehrsmeldungen mal ohne Baustellenreport. Und die meisten davon kommen von der Autobahn 1, also A1 Hamburg Richtung Lübeck. Die Norderelbbrücke ist wegen eines Polizeieinsatzes gesperrt. Die A1 Lübeck Richtung Fehmarn ist zwischen Seeritz und Rathekau wegen einer Nachtbaustelle bis 3 Uhr gesperrt. Umleitung führt über die U83. Die A1 Lübeck Richtung Hamburg ist in Höhe Hamburg-Moorfleet nach einem Unfall gesperrt. Und A7 Füssen-Reute Richtung Ulm. Achtung bitte, zwischen Altenstadt an der Iller und Illertissen gab es einen Unfall. Hier ist mit Verkehrsbehinderungen zu rechnen. Und A48 Koblenz Richtung Dreieck Vulkaneifel. Zwischen Ulmen und dem Dreieck Vulkaneifel. Gefahr durch ein totes Tier auf der Autobahn.
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0: Hanne Bauer ist hier in Magdeburg. Hallo.

0: dem Uptown Girl. Geht's gut? Wir hören's hier bei Billy Joel, Uptown Girl. Und wie sieht's bei der Down Under-Fraktion aus, wenn ich mal so fragen darf? Madeline in Melbourne ist krank, hat sie mir gestern schon geschrieben. Ja, und hat sich ausgetauscht mit Dominik, der ja in Brisbane wohnt. Und beide tauschen sich die ganze Zeit Rezeptchen gegen die Erkältung und gegen dieses Ermüdungsgefühl aus. Naja, also auch da unten ist der Herbst nicht unbedingt die Jahreszeit, in der man sich am wohlsten fühlt, habe ich so den Eindruck. Dafür ist dann im Sommer schon fast wieder unerträglich heiß. Also ist ja eigentlich wie bei uns, nur dass wir eben jetzt den Sommer vor uns haben. Und ich kann sagen, nach diesen kühlen, nasskalten Tagen, die wir jetzt hatten, bin ich schon ganz froh, dass dann in der nächsten Woche die Temperaturen in Deutschland so langsam steigen. Also ich kann es nachvollziehen. Dominik auch noch ein bisschen kränkelig. Er hat geschrieben, ja, wir sind alle krank hier unten. Brisbane zu dieser Zeit ohnehin immer krank. Wir kommen halt mit 10 Grad kalten Nächten nicht klar. Was sollen wir denn sagen, lieber Dominik? Bei uns ist es auf jeden Fall auch genauso kalt. Also auch nur einstellig teilweise. Und das Ganze dauert jetzt noch ein bisschen, bis sich in Richtung Sommer mal ein bisschen mehr entwickelt. Also Spätfrühling zumindest. Und Dominik hat geschrieben, ich habe tatsächlich den ESC gar nicht verfolgt, wusste gar nicht, dass Australier mit dabei war. Ich habe nur gehört, was du gerade gespielt hast und erinnere mich noch daran, dass die besten Lieder nie gewonnen haben. Ja, so kann man es eigentlich zusammenfassen. Finde ich auch. Schöne Grüße, lieber Dominik, und gute Besserung für Dominik und für Madeleine.
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0: Die beiden haben nämlich inzwischen so ein bisschen eine Hin- und Herschreib-Beziehung aufgenommen, obwohl sie sich gar nicht kennen. Aber kennengelernt haben sie sich hier über uns, über die ARD-Hitnacht. Ging ja jetzt gerade mal schön über die dritte Ecke, oder?

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1: Tja, manchmal muss gar keine Instrumentalmusik drunter liegen, um Gefühl zu erzeugen, so wie wir das hier gerade gehört haben bei Passenger, Let Her Go. So langsam werden die Girlanden eingeräumt. Ja, dort, wo vielleicht Girlanden hingen, ich weiß es ja nicht, bei den meisten unserer Hörer offensichtlich nicht. Wer den ESC gehört hat, der dann höchstens nebenbei bei unserer ARD-Hitnacht. Aber auch bei uns wurde ja kräftig kommentiert. Deutsche Beiträge, aber auch Songs mit deutschen Textschnipseln, die wurden in diesem Jahr im größten Musikwettbewerb der Welt abgestraft. Der deutsche Beitrag selbst, Sarah Engels, auf Platz 23. Danach Österreich mit dem Tanzschein auf Platz 24. Und gar auf Platz 25 das britische 1, 2, 3. Oder war es 1, 2, Polizei, 3, 4, weg von hier? Ja, die letzten Plätze also alle mit Deutschbeteiligung. Und Michael sagt dazu, Kopf hoch, Sarah Engels. Der Song und die Performance waren beide toll. Leider erhält Deutschland aus diversen Gründen ja immer wenig Punkte. Die Anfeindungen im Web und den sozialen Medien erfüllen mich mit großer Sorge. Apropos alles schlechtreden, scheint der neue Zeitgeist zu sein. Michael, ich bedanke mich für die Zuschrift an ard-hitnacht@mdr.de und wünsche auf jeden Fall einen schönen Sonntag.

Baby Jane segelt hier von dannen. Ich wünsche ihr mit Rod Stewart einen gemütlichen Sonntag. Und bevor wir in die vierte Stunde des Sonntags segeln, reisen wir jetzt noch fröhlich und vergnügt aus dieser Stunde heraus bis zu den 3 Uhr Nachrichten mit den Traveling Wilburys.

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1: Um 3 Uhr mit Gabriela Kühne. Bulgarien hat mit der Sängerin Dara und dem Song Banga Ranga den Eurovision Song Contest gewonnen. Sarah Engels landete für Deutschland auf Platz 23. Aus der Nachrichtenredaktion Mareike Makosch.
2: Am Ende war es überraschend deutlich. Bulgarien bekam vom Publikum und der Jury mit Abstand die meisten Punkte. Zweiter wurde Israel, Favorit Finnland landete auf Platz 6. Für Sarah Engels reichte es trotz einer aufwendigen Choreografie mit viel Pyrotechnik nur für 12 Punkte und Platz 23. Nach der Show zeigte sie sich trotzdem zufrieden, sie sei dankbar für die Erfahrung, habe ihr Bestes zeigen dürfen und, so wörtlich, mein Leben geht weiter.
1: Die Weltgesundheitsorganisation hat wegen eines Ebola-Ausbruchs in Zentralafrika eine internationale Gesundheitsnotlage ausgerufen. Hintergrund sind mehrere bestätigte Infektionen in der Demokratischen Republik Kongo und Uganda. 80 Menschen sind dort bislang an dem Virus gestorben. Mit dem Schritt soll laut WHO die Nachbarländer in erhöhte Alarmbereitschaft versetzt und internationale Unterstützer mobilisiert werden. Gegen die grassierende Ebola-Virus-Variante gibt es aber weder einen Impfstoff noch eine spezifische Behandlung. Nachdem in Modena ein Mann mit einem Auto in eine Gruppe von Menschen gefahren ist, haben die Behörden weitere Details bekannt gegeben. Demnach ist unter den Schwerverletzten auch eine deutsche Touristin. Insgesamt gäbe es 8 Verletzte, 4 davon schwer. Die Hintergründe des Vorfalls sind noch unklar. Der mutmaßliche Täter, ein etwa 30 Jahre alter Mann, wurde festgenommen. Medienberichten zufolge soll er sich zuletzt in psychiatrischer Behandlung befunden haben. Der FC St. Pauli steigt in die zweite Fußball-Bundesliga ab. Die Hamburger verloren das letzte und entscheidende Saisonspiel gegen den VfL Wolfsburg mit 1:3. Aus der Sportredaktion Stefanie Lavoie.
3: Das Tor von Pečinović hatte in der 80. Minute den Weg zum Sieg geebnet. Zum dritten Mal nach 2017 und 2018 spielt Wolfsburg damit die Relegation. Neben St. Pauli steigt auch Heidenheim ab. Der FC verlor gegen Mainz mit 0:2. Stuttgart folgt Meister Bayern, Dortmund und Leipzig in die Champions League. In der Europa League treten in der kommenden Saison Hoffenheim und Leverkusen an. Als Siebter hat sich Freiburg für die Conference League qualifiziert. Sollte der Sportclub am Mittwoch das Europa League-Finale gewinnen, wäre er gar in der Champions League spielberechtigt.
1: Das waren die Nachrichten. Das Wetter in Deutschland. Heute Nacht nach anfänglichen Schauern teils klar, teils wolkig und oft trocken, Werte zwischen +8 und -2 Grad. Tagsüber Sonne und Wolken im Wechsel, vereinzelt Schauer, im Westen mehr Wolken und einzelne Gewitter bei maximal 13 bis 20 Grad. Die Zeit, es ist 3:03 Uhr.
4: Dankeschön fürs 3-Minuten-Nachrichten-Update. Von mir wieder der Blick auf die Straßen im Lande. Hier ist der Verkehrsservice der ARD-Hitnacht. A1 Hamburg Richtung Lübeck. Die Norderelbbrücke ist wegen eines Polizeieinsatzes gesperrt. Die A1 Lübeck Richtung Fehmarn ist zwischen Seretz und Rathekau wegen einer Nachtbaustelle weiter gesperrt. Umleitung führt über die U83. Die Autobahn 1 Lübeck Richtung Hamburg ist in Höhe Hamburg-Morfleth nach einem Unfall gesperrt. Die A40 Essen Richtung Duisburg ist zwischen Kreuz Kaiserberg und Kreuz Duisburg wegen Brückenarbeiten gesperrt das ganze Wochenende über. Die A61 ist zwischen Kreuz Mönchengladbach und Mackenstein in beiden Richtungen das Wochenende über gesperrt. Und die Autobahn 67 Darmstadt Richtung Mannheim ist zwischen Lorsch und Vierenheimer Dreieck wegen Bauarbeiten gesperrt das Wochenende über. Umleitungsempfehlung ab dem Darmstädter Kreuz über die parallel verlaufende A5. Gute Fahrt.
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4: Mit Hanna Bauer in Magdeburg und auch nach den Verkehrsmeldungen werfen wir jetzt den Motor wieder an. Ja, kommen so langsam wieder auf Touren und starten ganz früh in den Sonntag mit dem Billy, der hier die Träume beenden möchte und einfach mal Tatsachen sehen möchte. Neben sich im Auto. Get out of my dreams. 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Billy Ocean. Schöner 80er-Jahre-Hit.

Ja, man sollte so ein bisschen vorsichtig sein, wenn man sich da aus seinen Träumen heraus in die eigene Karre wünscht. Also get out of my dreams, get into my car, denn es könnte eventuell auch gefährlich werden bei den Menschen, von denen man so träumt. Sophie Ellis-Bextor jetzt Murder on the Dance Floor.

Germany 12 Points gibt's von mir für diesen Song. Die Scorpions, Wind of Change. Und Jenny hat auch in Hamburg einen schönen ESC-Abend gehabt. Sie hat geschrieben, Moin Hanno, der ESC ist immer ein Highlight. Mein süßer Mann hat das Wohnzimmer sogar noch mit einer selbstgebastelten Flaggengirlande dekoriert. Das kam auch für mich ziemlich überraschend. Für mich war die Französin mit gigantischem Abstand die Beste und da lasse ich auch nicht mit mir diskutieren. Herzlichen Glückwunsch aber an Dara natürlich. Das absolute Highlight war für mich aber, dass mein Sinnesapparat miterleben durfte, wie Lordi Save Your Kisses for Me performt haben. Was soll jetzt bitte noch kommen in meinem Leben? Oh ja, Lordi, das war natürlich der Hammerauftritt, diese norwegische Heavy-Metal-Band, die da ja wirklich so ein bisschen gruselig daherkommt, dann mit diesem und anderen Songs auf der Bühne zu erleben. Save Your Kisses for Me war wirklich sehr schön. Und das, wenn man sich dabei noch diese Masken vorstellt, die die Jungs da tragen. Und Jenny schreibt noch, hab eine liebe Nacht.

0: Wax aus Australien. Hier bei uns Bridge to Yard in der ARD Hit nach 3.24 Uhr ist es. Und dann mal schöne Grüße zurück nach Australien, nach Adelaide, wo sich Sabine und Ralf gemeldet haben, dass sie den ESC verpasst haben und tatsächlich erst durch Freunde in Deutschland auf den australischen Beitrag von Delta Goodrem aufmerksam gemacht wurden. Aber das ist gar nicht das Wichtige in ihrer Mail, die sie geschrieben haben, sondern sie haben geschrieben: Übrigens, wir sind gerade von unserem Besuch in Kapstadt, Südafrika, zurückgekehrt. Wir haben unseren Enkelsohn Sebastian besucht. Ja, wir erinnern uns, er wurde hier bei uns in der ARD-Hitnacht geboren sozusagen. Und die beiden, also Sabine und Ralf, haben sich so darauf gefreut und mit uns darauf hingefiebert. Und tatsächlich, so kurz nach 5 oder sowas war es, da wurde dann die Geburt des Enkelsöhnchens verkündet. Also, jetzt waren die beiden dort und haben ihren Enkelsohn Sebastian besucht. Und wie sie schreiben, die gesamte Familie in Südafrika war immer noch sehr begeistert, wie die Geburt von kleinen Sebastian im Radio verfolgbar war. Und sie haben mich gebeten, auch aus Kapstadt einen ganz lieben Gruß an das Hitnacht-Team zu schicken. Alles Liebe von Oma Sabine und Opa Ralf. Ja, und da freue ich mich auf jeden Fall, dass das geklappt hat. Und wünsche natürlich dem jungen Erdenbürger immer noch alles Gute für sein hoffentlich langes Leben.
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0: So stolze Omas, Opas. Die Oma Sabine und Opa Ralf haben sie unterschrieben hier, die E-Mail. Sehr schön.

0: So, jetzt macht's bei uns auch Zoom, gleich 3.30 Uhr. Also ein Minütchen fehlt noch, aber wir sind heute mal früh dran. Und nehmen diese Zeit für den Verkehrsservice der ARD Hitnacht A1 Hamburg Richtung Lübeck. Die Norderelbbrücke ist wegen eines Polizeieinsatzes gesperrt. Die A1 Lübeck Richtung Fehmarn ist zwischen Serrez und Rathekau wegen einer Nachtbaustelle weiterhin gesperrt. Umleitung führt über die U83. Die A1 nochmal dabei mit der Lübeck Richtung Hamburg Stelle, und zwar in Höhe Hamburg-Moorfleet, ist nach einem Unfall gesperrt. Die A40 Essen Richtung Duisburg ist zwischen Kreuz Kaiserberg und Kreuz Duisburg wegen Brückenarbeiten gesperrt, das ganze Wochenende über. Dann ebenfalls gesperrt das ganze Wochenende die A61 zwischen Kreuz Mönchengladbach und Mackenstein in beiden Richtungen. Und die A67 Darmstadt Richtung Mannheim ist zwischen Lorsch und Viernheimer Dreieck wegen Bauarbeiten gesperrt. Umleitungsempfehlung ab dem Darmstädter Kreuz über die parallel verlaufende A5.
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0: Hanno Bauer ist hier in Magdeburg. Schön, dass Sie munter sind.

Na, das war ja mal ein schöner Übergang zwischen Ed Sheeran, Afterglow und Kylie Minogue, I Should Be So Lucky. Ja, jetzt sind wir alle wieder munter. So ist es auch gut und Zeit jetzt zum Auftritt für den Joker. Also die Steve Miller Band ist hier mit dem Joker.

Der Joker mitten in der Nacht. Dass dem jetzt das Gesicht einfriert, ist wohl klar. Beim Start in den 17. Mai werden heute nämlich überall nur einstellige Temperaturen gemessen. Die höchsten sind so um die 8 oder 9 Grad. Und ansonsten haben wir in den Gebirgen teilweise sogar nochmal Frostgrade. Bis zu minus 2 Grad stehen da auf den Thermometern. Ja, das ist wohl dann der kühle Tiefpunkt, würde ich mal sagen, des Frühlings in diesem Jahr. Aber nun kann es langsam immer wärmer werden in den nächsten Tagen, bis zum nächsten Wochenende. Dieser Sonntag bringt auf jeden Fall schon erstmal wieder reichlich Sonne. Das ist schön. Da wird es uns wenigstens ein bisschen von den Strahlen her warm. Auf der Haut, vielleicht hinter dem Fenster, dort, wo es gut geheizt ist. Hier ist die ARD-Hitnacht, jetzt mit Musik von France Gall. Ella, Ella.

Pascal gewann den Eurovision Song Contest, als er noch Grand Prix Eurovision de la Chanson hieß. 1965 in Neapel für Luxemburg. Hiermit ja, und auch er hier wäre beinahe in diesem Jahr dabei gewesen. Boy George mit seinem Kurzauftritt für San Marino war allerdings bereits im Halbfinale raus. Wir hören ihn hier mit seiner Band Jesus Loves You, Bow Down.

ist die ARD-Hitnacht. 4 Minuten sind es nur noch bis 4 Uhr. Und eine aktuelle Verkehrsmeldung kommt gerade rein von der Autobahn 1 in Höhe Hamburg-Stillhorn. Achtung bitte, auch hier gab es jetzt noch einen Unfall. Und die Unfallstelle ist immer noch ungesichert.

0: Nachrichten. Um 4 Uhr mit Gabriela Kühne. Bulgarien hat mit der Sängerin Dara und dem Song Banga Ranga dem Eurovision Song Contest gewonnen. Sarah Engels landete für Deutschland auf Platz 23. Aus der Nachrichtenredaktion Mareike Markosch.
1: Am Ende war es überraschend deutlich. Bulgarien bekam vom Publikum und der Jury mit Abstand die meisten Punkte, nämlich insgesamt 516. Das waren 173 mehr als für den Zweitplatzierten aus Israel. Finnland, das für viele der große Favorit war, landete am Ende auf Platz 6. Sarah Engels war für Deutschland mit der Startnummer 2 ins Rennen gegangen. Trotz einer aufwendigen Choreografie mit viel Pyrotechnik reichte es zum Schluss nur für 12 Punkte und Platz 23. Engels zeigte sich nach der Show trotzdem zufrieden. Sie sei dankbar für die Erfahrung, habe ihr Bestes zeigen dürfen und, so wörtlich, mein Leben geht weiter.
0: Die Weltgesundheitsorganisation hat wegen eines Ebola-Ausbruchs in Zentralafrika eine internationale Gesundheitsnotlage ausgerufen. Hintergrund sind mehrere bestätigte Infektionen in der Demokratischen Republik Kongo und Uganda. 80 Menschen sind dort bislang an dem Virus gestorben. Mit dem Schritt sollen laut WHO die Nachbarländer in erhöhte Alarmbereitschaft versetzt und internationale Unterstützer mobilisiert werden. Gegen die grassierende Ebola-Virus-Variante gibt es aber weder einen Impfstoff noch eine spezifische Behandlung. Die dänischen Behörden haben im Moment keine Pläne, den vor der Insel Anholt angespülten toten Buckelwal zu bergen. Sie warnten davor, sich dem Tier zu nähern. Wegen austretender Gase bestehe Explosionsgefahr und das Tier könne Krankheiten übertragen. Inzwischen steht fest, dass es sich bei dem toten Buckelwal um dasselbe Tier handelt, das wochenlang immer wieder in der Wismarer Bucht gestrandet war. Der FC St. Pauli steigt in die zweite Fußball-Bundesliga ab. Die Hamburger verloren das letzte und entscheidende Saisonspiel gegen den VfL Wolfsburg mit 1:3. Aus der Sportredaktion Stefanie Lavoie.
2: Das Tor von Pečinović hatte in der 80. Minute den Weg zum Sieg geebnet. Zum dritten Mal nach 2017 und 2018 spielt Wolfsburg damit die Relegation. Neben St. Pauli steigt auch Heidenheim ab. Der FC verlor gegen Mainz mit 0:2. Stuttgart folgt Meister Bayern, Dortmund und Leipzig in die Champions League. In der Europa League treten in der kommenden Saison Hoffenheim und Leverkusen an. Als Siebter hat sich Freiburg für die Conference League qualifiziert. Sollte der Sportclub am Mittwoch das Europa League-Finale gewinnen, wäre er gar in der Champions League spielberechtigt.
0: Das waren die Nachrichten. Das Wetter in Deutschland. Tagsüber Sonne und Wolken im Wechsel, vereinzelt Schauer, im Westen mehr Wolken und einzelne Gewitter, maximal 13 bis 20 Grad. Die Zeit, es ist 4:03 Uhr.
3: Damit sind wir wieder auf dem neuesten Stand. Fehlt noch der Blick auf die Straßen im Lande. Hier ist der Verkehrsservice in der ARD-Hitnacht. Die Autobahn 1 Lübeck Richtung Fehmarn ist zwischen Seretz und Rathekau wegen einer Nachtbaustelle gesperrt. Umleitung bitte benutzen die U83. Dann A1 in Höhe Hamburg-Stillhorn. Gefahr durch eine noch ungesicherte Unfallstelle. Die A1 Lübeck Richtung Hamburg ist in Höhe Hamburg-Moorfleet nach einem Unfall gesperrt. Dann die A40 Essen Richtung Duisburg ist zwischen Kreuz Kaiserberg und Kreuz Duisburg wegen Brückenarbeiten bis Dienstag früh gesperrt. Die A61 ist zwischen Kreuz Mönchengladbach und Mackenstein in beiden Richtungen bis Montag 5 Uhr gesperrt. Und die Autobahn 67 Darmstadt Richtung Mannheim ist zwischen Lorsch und Viernheimer Dreieck wegen Bauarbeiten gesperrt. Bis Montagmorgen Umleitungsempfehlung ab dem Darmstädter Kreuz über die parallel verlaufende A5.
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3: Für alle Munteren auf jeden Fall. Hanno Bauer ist hier in Magdeburg. Schön, dass Sie auch munter sind. Und mit diesem Mitklatsch-Hit werden wir doch alle ganz schnell munter. Mike and the Mechanics, Word of Mouth.

0: Hello and Goodbye. Die Beatles. In der fünften Stunde des Tages, 4.10 Uhr ist es. Und das ist ja genau das Motto. Wie in der Nacht, ja, als der ESC die Stimmen ausgezählt hat und es dann für viele Goodbye hieß. Naja gut, im Vorentscheid waren natürlich auch schon einige gegangen, aber es sind schon so ziemlich einige abgeschmiert, was ja grundsätzlich wahrscheinlich viele gar nicht so stört, denn Gewinner sollten sich auch schon klar abheben von denen, die also nicht ganz oben mitspielen dürfen. Klaus hat hier geschrieben, Lordi beim ESC, lieber Hanno Bauer, ich teile grundsätzlich Ihr sehr verhaltenes Interesse am sogenannten ESC, aber keinesfalls möchte es als Sohn einer finnischen Mutter Ihnen jedoch den kleinen Fauxpas durchgehen lassen. Als Sie vorhin die Gruppe Lordi erwähnten und in Norwegen verorteten. Oh, habe ich das getan? Ja, wir hatten ja Lordi dabei auf der Bühne, als die vielen, vielen ESC-Songs der Vergangenheit zum 70. Jahrestag sozusagen, also zum 70. ESC, einen extra Geburtstagsschmanker hinlegten und ganz viele die Lieder anderer interpretierten. Lordi war zum Beispiel dabei mit Save Your Kisses For Me. Irre, oder? Diese Teufelsmaskierten, die vor 20 Jahren den Sieg davon trugen, kamen aus Suomi. Schreibt Klaus und hat damit natürlich völlig recht. Wenn ich es anders erwähnte, dann natürlich Entschuldigung, nach Finnland hätte ich euch beinahe den Sieg geraubt. Mensch.
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0: Hier ist die ARD-Hitnacht, jetzt mit Musik aus Deutschland von Alphaville. Sounds like a Melody. Und ganz liebe Grüße natürlich zurück an Klaus

Oh Lordi, die haben so ihre Fans, merke ich mit Blick auf den Posteingang der ARD Hitnacht. Denn auch Mike schreibt unter der Überschrift ESC: Hallo, es ist halt der Musikgeschmack der Zuschauer aus den anderen Ländern und der deutsche Beitrag traf ihn halt nicht. So einfach ist das. Der Sieger vom letzten Jahr hätte von mir sogar Minuspunkte bekommen. Das einzige Mal, als für mich das beste Lied gewonnen hat, war 2006, als meine finnischen Landsleute von Lordi gewannen. Viele Grüße aus Greiz von Maiki. Deswegen aus Finnland. Maiki im finnischen

Aus Hildesheim, schreibt Vera und spricht mir völlig aus dem Herzen. Hallo Herr Bauer, hab mich sehr gewundert, wie sehr die Bewertungen der Zuschauer und der Jury voneinander abwichen. Meine Favoriten haben alle nicht gut abgeschnitten. Na gut, das ist Geschmackssache. Danke aber für ein immer gutes Nachtprogramm und die Musik. Liebe Grüße zurück, Vera. Auch ich ertappe mich jedes Jahr aufs Neue, dass ich der ganzen Stimmvergabe einfach nicht folgen kann. Gerade wenn dann am Ende Jurymeinung und Publikum zusammengerechnet werden. Und plötzlich die Sieger einfach kippen, die bis jetzt oben standen und plötzlich hinten liegen. Ich sag mal, schwierig für jemanden, der Mathematik für eine asiatische Kampfsportart hält, wie ich. Ganz liebe Grüße nach Hildesheim.

0: Mädchen mit Pfiff ist das hier. Roxy Music, Jealous Guy. Und draußen fangen auch schon die Vögel an zu pfeifen. Also passt sehr gut zur Uhrzeit. 4.30 Uhr ist es nämlich schon. Und bei uns ist es die Zeit, auf den Verkehrsservice der ARD Hit nachzuschauen. Die Autobahn 1 Lübeck Richtung Hamburg ist in Höhe Hamburg-Morfleth nach einem Unfall gesperrt. Die A40 Essen Richtung Duisburg ist zwischen Kreuz Kaiserberg und Kreuz Duisburg wegen Brückenarbeiten das Wochenende über gesperrt. Dann die Autobahn 61 ist zwischen Kreuz Mönchengladbach und Mackenstein in beiden Richtungen gesperrt. Und die Autobahn 67 Darmstadt Richtung Mannheim ist zwischen Lorsch und Viernheimer Dreieck gesperrt. Umleitungsempfehlung ab Darmstädter Kreuz über die parallel verlaufende A5. Ihnen unterwegs eine gute Fahrt.
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0: Hanno Bauer ist hier in Magdeburg. Schönen Sonntag wünsche ich.

hier ist die ARD Hitnacht. Und nach Udo Lindenbergs Club der Millionäre kommt hier der Club der Millionenvögel. Hermann hat nämlich geschrieben aus Bolzenburg und hat mir sogar einen Soundfile mit dran gehängt. Die Vögel sind schon wach, schreibt er, und lässt das auch hier klingen. Ja, dabei auch noch die ARD-Hitnacht-Musik im Hintergrund. Roxy Music hatten wir gerade eben. Und so klingt's also bei ihm jetzt gerade vor dem Fenster. Und er hat geschrieben, und jetzt muss ich auch noch versuchen zu schlafen. Hermann, danke für den authentischen Höreindruck. Das veredelt doch die Nachtmusik noch einmal sehr, muss ich sagen. Klingt ja fast wie die Vogelarie aus Königin der Nacht hier. Und wir werden auch noch ein bisschen verträumt weiter durch die Nacht kommen. Jetzt mit Musik von Barry Manilow. Mandy, also nochmal schön die Augen in den heller werdenden Himmel verdrehen. Genießerisch noch einmal die Decke über die Ohren ziehen. Nein, die Ohren müssen offen bleiben, sonst hören sie ja das Lied nicht. Mein Gott, Barry Manilow, Mandy.

Hier ist der ARD-Hitnacht. Wir sorgen für Ihre sichere Fahrt, dort wo Sie unterwegs sind, mit einer aktuellen Verkehrsmeldung. Kommt von der Autobahn 10, südlicher Berliner Ring, Schönefelder Kreuz, Richtung Dreieck Potsdam. Achtung bitte, beiderseits eigentlich, zwischen Rangsdorf und Genshagen. Hier sind Tiere auf der Fahrbahn, bitte besonders vorsichtig. Also zwischen Rangsdorf und Genshagen auf der A10, südlicher Berliner Ring. Beiderseits, hier sind Tiere auf der Fahrbahn.

Hier ist die ARD Hitnacht mit Musikgeschichte, die wir jetzt hören, die sich in einem 90er-Jahre-Song niedergeschlagen hat. Es singen das taiwanesische Ehepaar Difang. Und zwar singen sie, ja, hier auf dieser Aufnahme, ihre Lieder für eine bessere Ernte, für weniger Unkraut auf dem Reisfeld. Oder auch das Lied der betrunkenen Hochzeitsgesellschaft. Alles Klänge der Ureinwohner Taiwans, der Amis. Und 1988 in Paris wohl bei einem Kulturaustausch aufgenommen für 15 Dollar. Die da gezahlt wurden für diese Aufnahme. Michael Cretu bekam es in die Hände und mixte Difang in seinen wunderbaren Sound. Return to Innocence hören wir jetzt. Enigma.

Enigma. Sandra ist hier gerade noch zu hören. Angel singt laut Cover, beziehungsweise mit bürgerlichem Namen nicht Angel, sondern Andreas Harde und das taiwanesische Ehepaar Difang. Wir haben es ja gerade gehört, haben den Soundtrack eigentlich für das Lied erstmal richtig zugeliefert. Eine Aufnahme aus dem Jahr 1988, die Michael Cretu in die Hände gefallen ist. Hier ist die ARD Hitnacht. 3:05 ist es schon. Und das ist jetzt Zeit für die Fine Young Cannibals mit She Drives Me Crazy.

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1: Um 5 Uhr mit Gabriela Kühne. Bulgarien ist mit der Sängerin Dara und dem Song Banga Ranga. Sie hat den Eurovision Song Contest gewonnen. Sarah Engels landete für Deutschland auf Platz 23. Aus der Nachrichtenredaktion Mareike Markosch.
2: Am Ende war es überraschend deutlich. Bulgarien bekam vom Publikum und der Jury mit Abstand die meisten Punkte, nämlich insgesamt 516. Das waren 173 mehr als für den Zweitplatzierten aus Israel. Finnland, das für viele der große Favorit war, landete am Ende auf Platz 6. Sarah Engels war für Deutschland mit der Startnummer 2 ins Rennen gegangen. Trotz einer aufwendigen Choreografie mit viel Pyrotechnik reichte es zum Schluss nur für 12 Punkte und Platz 23. Engels zeigte sich nach der Show trotzdem zufrieden. Sie sei dankbar für die Erfahrung, habe ihr Bestes zeigen dürfen und, so wörtlich, mein Leben geht weiter.
1: Die Weltgesundheitsorganisation hat wegen eines Ebola-Ausbruchs in Zentralafrika eine internationale Gesundheitsnotlage ausgerufen. Hintergrund sind mehrere bestätigte Infektionen in der Demokratischen Republik Kongo und Uganda. 80 Menschen sind dort bislang an dem Virus gestorben. Mit dem Schritt sollen laut WHO die Nachbarländer in erhöhte Alarmbereitschaft versetzt und internationale Unterstützer mobilisiert werden. Gegen die grassierende Ebola-Virus-Variante gibt es aber weder einen Impfstoff noch eine spezifische Behandlung. Die USA wollen russisches Öl wieder sanktionieren. In den letzten Wochen galt eine Ausnahmeregelung, dass russisches Öl, das sich schon auf Tankern befand, verkauft werden durfte. Damit wollten die USA die Energiemärkte beruhigen, weil Öl durch den Iran-Krieg so teuer geworden war. Jetzt ist die Ausnahmeregelung ausgelaufen und soll nicht verlängert werden. Der FC St. Pauli steigt in die zweite Fußball-Bundesliga ab. Die Hamburger verloren das letzte und entscheidende Saisonspiel gegen den VfL Wolfsburg mit 1:3. Aus der Sportredaktion Stefanie Lavoie.
3: Das Tor von Pečinović hatte in der 80. Minute den Weg zum Sieg geebnet. Zum dritten Mal nach 2017 und 2018 spielt Wolfsburg damit die Relegation. Neben St. Pauli steigt auch Heidenheim ab. Der FC verlor gegen Mainz mit 0:2. Stuttgart folgt Meister Bayern, Dortmund und Leipzig in die Champions League. In der Europa League treten in der kommenden Saison Hoffenheim und Leverkusen an. Als Siebter hat sich Freiburg für die Conference League qualifiziert. Sollte der Sportclub am Mittwoch das Europa League-Finale gewinnen, wäre er gar in der Champions League spielberechtigt.
1: Das waren die Nachrichten. Das Wetter in Deutschland. Tagsüber Sonne und Wolken im Wechsel, vereinzelt Schauer, im Westen mehr Wolken und einzelne Gewitter, maximal 13 bis 20 Grad. Am Montag im Westen Schauer und Gewitter, im Osten freundlich und trocken, 12 bis 22 Grad. Die Zeit, es ist 5.03 Uhr.
4: Herzlichen Dank für die letzten Nachtnachrichten. Von mir jetzt der Blick noch auf die Straßen im Lande. Hier ist der Verkehrsservice in der ARD-Hitnacht. Geht los auf der Autobahn 10 südlicher Berliner Ring zwischen Rangsdorf und Genshagen. Gefahr durch Tiere auf der Fahrbahn. Die Autobahn 40 Essen Richtung Duisburg ist zwischen Kreuz Kaiserberg und Kreuz Duisburg wegen Brückenarbeiten gesperrt, das ganze Wochenende über. Ebenfalls das Wochenende gesperrt die A61 Mönchengladbach zwischen dem Kreuz Mönchengladbach und Mackenstein. Die A67 Darmstadt Richtung Mannheim ist zwischen Lorsch und Viernheimer Dreieck gesperrt. Umleitungsempfehlung ab dem Darmstädter Kreuz über die parallel verlaufende A5. Weiter auf die Autobahn 81 Heilbronn Richtung Stuttgart in Höhe Pleidelsheim. Gefahr durch eine ungesicherte Unfall, durch einen noch ungesicherten Unfall nach einem Wildunfall. Und A96 Lindau Richtung München zwischen Eichstätten und Aitrach. Gefahr ebenfalls durch eine ungesicherte Unfallstelle. Gute Fahrt Ihnen.
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4: Rein in die letzte Nachtstunde, während es draußen gemütlich heller wird. Ich bin Hanno Bauer in Magdeburg. Wünsche einen schönen Sonntag.

0: Ein High on Emotion liegt hinter uns, ja, das könnte man so sagen. Bis heute Nacht, genau 1 Uhr, der Gewinner des 70. Eurovision Song Contest verkündet werden konnte. Und das war am Ende eine spannende Sache zwischen Israel, die bis zur letzten Stimmabgabe vorne lagen, und Bulgarien direkt dahinter. Bis dahin.
1: Are you ready?
2: Hier wird gleich das Herz nach oben gehen mit der bulgarischen Flagge.
1: Of the Eurovision
2: und dann werden wir sehen, ob es höher steigt als die Position der israelischen Flagge. Der Sieger des Eurovision Song Contests 2026 heißt Bulgarien.
0: Ja, Bulgarien jubeln natürlich, dass noch einmal 12 Punkte in letzter Sekunde draufgekommen sind. Und das heißt, Dara, Superstar aus Bulgarien, ist in dieser 70. Jubiläumsausgabe des ESC die Gewinnerin mit ihrem Bang.

Na, das sind doch Klänge, um in den Sonntag hineinzutanzen. Und dann noch der Blick auf die letzten Plätze. Nicht ganz verwunderlich, ganz am Schluss gelandet ist 1, 2, 3 mit 0 Punkten. Der Beitrag aus UK, gefolgt von Österreich mit dem Tanzschein, der wohl nicht so sehr gezündet hat. Und wo viel gezündet wurde, da reichten die Punkte dann am Ende auch nicht. Platz 23 mit 12 Punkten, Sarah Engels, die makellos performt hat, muss man ja mal sagen. Und ich finde, ihr Song, der klang doch wirklich wie Feuer, das hierzulande manchmal fehlt. Wir hören hier gemeinsam nochmal den Auftritt nach Sarah Engels, jetzt in der ARD-Hitnacht.

0: Sarah Engels und Fire. Wir haben es hier gerade nochmal gehört. Ja, wo sie gelandet ist, ist ja eigentlich auch egal. Auch ihr ist das ziemlich egal, hat sie übrigens nach dem Song Contest nochmal gesagt und zeigte sich eigentlich sehr zufrieden. Einfach, weil es so schön war, dabei zu sein.
1: Mein Leben geht weiter, Leute. Morgen, ich stehe auf, meine Familie liebt mich genauso wie gestern und wie morgen und wie heute. Egal, ob erster Platz oder letzter, das habe ich von Anfang an gesagt. Ich hatte eine mega krasse Erfahrung. Ich habe vor 180 Millionen Menschen singen dürfen und habe das Beste zeigen dürfen von mir, von Sarah, mit meinen Mädels zusammen. Wir haben alles, wirklich alles, 1000% da reingegeben. Ich glaube, man hat es gesehen. Meine ganze Leidenschaft, meine ganze Liebe, alles, was ich hätte reinstecken können, habe ich reingesteckt. Und alles andere liegt nicht in meiner Macht, Leute.
0: Ja, und Michael hat geschrieben, Kopf hoch, Sarah Engels. Der Song und die Performance waren toll. Leider erhält Deutschland ja aus diversen Gründen immer wenig Punkte. Und Mike aus Greiz hat noch dazu geschrieben, hallo, ist halt der Musikgeschmack der Zuschauer aus den anderen Ländern und der deutsche Beitrag traf ihn diesmal halt nicht. So einfach ist das.

Hier ist die ARD Hitnacht mit einer Information für Ihre sichere Fahrt auf der Bundesstraße 107. Chemnitz, Talstraße, Rochlitz Richtung Chemnitz zwischen Dreinsdorf und Furter Drift in Chemnitz. Achtung bitte hier in beiden Richtungen, Gefahr durch 10 Pferde auf der Fahrbahn. Ja, es gibt Menschen, die haben das offensichtlich schnell durchgezählt. Es sind 10 Pferde auf der B107. Ab in den Stall mit euch.

0: 5:30 ist es. Zeit dafür. Für den letzten Verkehrsservice der ARD-Hitnacht. Und es gibt eigentlich nur drei Verkehrsmeldungen. Alle drei haben mit Tieren zu tun. A7, Hamburg Richtung Flensburg, zwischen Kaltenkirchen und Bad Bramstedt. Gefahr durch und für Personen auf der Fahrbahn nach einem Wildunfall. Dann A20, Bad Segeberg Richtung Lübeck, Einfahrt Gerschendorf, Gefahr durch Rehe auf der Fahrbahn. Und wir hörten es gerade von der Bundesstraße 107. Zwischen Dreisdorf und Furter Trift in Chemnitz in beiden Richtungen sind 10 Pferde auf der Fahrbahn, 10 PS unterwegs am frühen Sonntagmorgen.
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0: Hanno Bauer ist hier in Magdeburg. Schönen Sonntag wünsche ich.

Na gucke, wie individuell. Heinz-Rudolf Konze geht hier seine eigenen Wege. Aber auch seine eigenen Wege führen heute trotzdem in den Sonntagmorgen. Da ist jetzt nichts mehr groß dran zu deuten. 22 Minuten vor 6 ist es oder 5:38 Uhr.

0: Na hoch, das kann doch wohl nicht sein, was ich hier durch meine Blurry Eyes so gerade sehe auf der Uhr. Ja, da steht doch tatsächlich 5.45 Uhr. Kann es denn sein? Nur noch eine Viertelstunde Nachtsendung?
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0: Könnte aber gut hinkommen. Draußen ist es ja schon hell.

Na, I've been thinking about you ist doch eine gute Zusammenfassung des Geschehens dieser Nacht. Alles, woran ich jetzt allerdings denke, ist ausschlafen im eigenen Bett. Ich bin Hanno Bauer, wünsche einen schönen Sonntag.

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1: Um 6 Uhr mit Reza Waffa. Bulgarien hat mit der Sängerin Dara und dem Song Bangaranga den Eurovision Song Contest gewonnen. Sarah Engels landete für Deutschland auf Platz 23. Aus der NDR-Nachrichtenredaktion Mareike Markosch.
2: Am Ende war es überraschend deutlich. Bulgarien bekam vom Publikum und der Jury mit Abstand die meisten Punkte, nämlich insgesamt 516. Das waren 173 mehr als für den Zweitplatzierten aus Israel. Finnland, das für viele der große Favorit war, landete am Ende auf Platz 6. Sarah Engels war für Deutschland mit der Startnummer 2 ins Rennen gegangen. Trotz einer aufwendigen Choreografie mit viel Pyrotechnik reichte es zum Schluss nur für 12 Punkte und Platz 23. Engels zeigte sich nach der Show trotzdem zufrieden. Sie sei dankbar für die Erfahrung, habe ihr Bestes zeigen dürfen und, so wörtlich, mein Leben geht weiter.
1: Die USA wollen russisches Öl wieder sanktionieren. In den vergangenen Wochen galt eine Ausnahmeregelung, dass russisches Öl, das sich schon auf Tankern befand, verkauft werden durfte. Damit wollten die USA die Energiemärkte beruhigen, weil Öl durch den Iran-Krieg so teuer geworden war. Jetzt ist die Ausnahmeregelung ausgelaufen und soll nicht verlängert werden. In der norditalienischen Stadt Modena ist ein Mann mit einem Auto in eine Menschenmenge gerast. Dabei sind offenbar auch Ausländer verletzt worden, darunter eine Deutsche. Das Motiv des mutmaßlichen Täters ist weiter unklar. Für das ARD-Studio Rom Bettina Weitz.
3: Eine der vier Schwerverletzten wurde vom Auto in eine Schaufensterscheibe gedrückt, sodass ihr beide Beine amputiert werden mussten. Vier weitere Personen wurden leichter verletzt. Ministerpräsidentin Meloni bedankte sich auch bei den Bürgern, die den Mann beim Versuch zu fliehen stoppten. Und das, obwohl er ein Messer gezückt hatte. Die Polizei fasste den mutmaßlichen Täter, einen etwa 30-jährigen Italiener mit marokkanischen Wurzeln. Sein Motiv ist weiter unklar. Laut Behörden hatte er in der Vergangenheit psychische Probleme gehabt.
1: Die dänischen Behörden haben im Moment keine Pläne, den vor der Insel Anholt angespülten toten Buckelwal zu bergen. Sie warnten davor, sich dem Tier zu nähern. Wegen austretender Gase bestehe Explosionsgefahr und das Tier könne Krankheiten übertragen. Inzwischen steht fest, dass es sich bei dem toten Buckelwal um dasselbe Tier handelt, das wochenlang immer wieder in der Wismarer Bucht gestrandet war. Der FC St. Pauli ist aus der Fußball-Bundesliga abgestiegen. Zum Abschluss der Saison unterlagen die Hamburger dem VfL Wolfsburg zu Hause mit 1:3. Aus der NDR-Sportredaktion Stefanie Lavoie.
4: Nach 2 Jahren Erstligazugehörigkeit muss St. Pauli zurück in Liga 2. Die Niedersachsen indes konnten sich nach 2017 und 2018 zum dritten Mal in die Relegation retten. Diese wird kommenden Donnerstag und am Pfingstmontag ausgetragen. Gegner könnte Hannover werden. Die 96er empfangen zum Abschluss der Zweitligasaison am Nachmittag Nürnberg und befinden sich aktuell punktgleich mit Elversberg und Paderborn auf Platz 3. Braunschweig möchte bei Tabellenführer Schalke aus eigener Kraft den Klassenerhalt sichern. Angepfiffen werden die Partien um 15.30 Uhr.
1: Das waren die Nachrichten.
5: 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Der tauverlässigste Verkehrsservice für uns in Mecklenburg-Vorpommern. 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
0: Sie wollte das gar nicht, ich weiß.
1: 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Aber jedenfalls hätte das klappt, dass die Leute dachten, warum steht die ein jetzt da und dahin wie auch ein, das kannst du ja nicht gerade verstehen. 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
3: Ja, guten Morgen.
2: Eva, jetzt ist es Gewissheit, der tote Wal vor der dänischen Insel Anholt ist das Tier, das wochenlang in der Wismar-Bucht vor Pöhl lag. Wie ist der identifiziert worden?
3: Also letzte Gewissheit hat wohl der Tracker gebracht, der dann am Tier gefunden wurde, heißt es zumindest aus dem Landesumweltministerium. Und auch die dänische Umweltschutzbehörde hat jetzt bestätigt, dass es sich um denselben Buckelwal handelt, der vor unserer Küste lag. Offen bleibt weiterhin, woran der Wal starb und wann genau er verendete. Nach Angaben der dänischen Behörden war das Tier vermutlich bereits seit einiger Zeit tot, als es vor Anholt entdeckt wurde. In Neubrandenburg hat es am späten Abend in einem leerstehenden Mehrfamilienhaus gebrannt. Laut Polizei hatten Unbekannte an 5 unterschiedlichen Stellen Unrat angezündet. Die Feuerwehr konnte verhindern, dass sich die Flammen auf weitere Gebäudeteile ausbreiten. Aber während der Löscharbeiten wurden auf dem Dach des 12-geschossigen Gebäudes 2 Männer im Alter von 17 und 25 Jahren festgestellt und in Sicherheit gebracht. Verletzt wurde niemand. Und der Traum vom Aufstieg des FC Hansa ist ausgeträumt. Die Rostocker bleiben ein weiteres Jahr in der dritten Liga. Trotz eines 4:3-Erfolgs am letzten Spieltag beim 1. FC Saarbrücken verpasste das Team den Sprung auf den Relegationsaufstiegsplatz. Die Rostocker beenden die Saison auf Rang 5 und müssen damit das Landespokalfinale am 23. Mai gegen Pasto gewinnen, um sich noch für den DFB-Pokal zu qualifizieren.
2: Das sind nach Werde, wie hemmen und wie behollen, aber da einen freundlichen Mix ut Wolken und Sünn. 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Die Wind, die kommt meist lau ut Süden. Und sogar das wieder morgen, mir Wolken as Sünn, aber meist drö und warme Betönigrot, erst nun Abend hin, kann in Westen Tau werden anfangen. 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
0: Guten Morgen mit Eva-Maria Gohl, die noch eins. Guten Morgen.
2: Guten Morgen.
0: Eva, viele haben sich das schon so gedacht. Jetzt gibt es die Bestätigung, der Buckelwal, der wochenlang in der Wismarbucht lag, ist tot.
2: Ja, das haben die dänischen Behörden bestätigt. Das Tier war in dieser Woche vor der dänischen Insel Anholt gefunden worden. Aus der Aktuell-Redaktion berichtet Thomas Köhler.
3: Die Vermutung bestand schon längere Zeit. Letzte Gewissheit brachte eine Untersuchung des Tiers. Dabei wurde ein Trecker gefunden. Das Ortungsgerät ist nun im Besitz der dänischen Behörden. Sie haben offiziell bestätigt, dass es sich um jenes Tier handelt, das Ende März in der Kirchsee gestrandet war. Die private Rettungsinitiative informierte, dass es sich um ihren Trecker handelt. Sie dankte noch einmal allen Helfern vor Ort. Umweltminister Backhaus bedauerte, dass die private Rettungsaktion nicht den erhofften Erfolg gehabt habe. Er hätte an die Chance des Wals geglaubt zu überleben. Wie nun weiter mit dem Kadaver des Tieres umzugehen sei, das sei Angelegenheit der dänischen Behörden. Er wolle darüber auch mit der privaten Rettungsinitiative reden, so Backhaus.
2: Die Weltgesundheitsorganisation hat wegen eines Ebola-Ausbruchs in Zentralafrika eine internationale Gesundheitsnotlage ausgerufen. Hintergrund sind mehrere bestätigte Infektionen in der Demokratischen Republik Kongo und Uganda. 80 Menschen sind dort bislang an dem Virus gestorben. Mit dem Schritt sollen laut WHO die Nachbarländer in erhöhte Alarmbereitschaft versetzt und internationale Unterstützer mobilisiert werden. Gegen die grassierende Ebola-Virus-Variante gibt es aber weder einen Impfstoff noch eine spezifische Behandlung. Heute am Internationalen Tag der Museen öffnen viele Einrichtungen in Mecklenburg-Vorpommern ihre Türen mit freiem Eintritt, Sonderausstellungen und besonderen Führungen. Doch wie steht es eigentlich um die Museumslandschaft im Land? Sophie Jung aus dem Mecklenburg-Studio berichtet.
4: Einige Museen haben sich laut dem Museumsverband Mecklenburg-Vorpommern in den vergangenen Jahren modernisiert. Es sei investiert worden und viele Häuser haben sich stabilisieren können. Trotzdem stünden gerade kleinere Museen weiter unter Druck. Fehlendes Geld für Sanierungen und knappe Ressourcen sorgten vielerorts für Herausforderungen. Auch steigende Eintrittspreise beschäftigen die Museen zurzeit. Viele Besucherinnen und Besucher würden zwar verständnisvoll auf höhere Kosten reagieren, gleichzeitig gibt es laut Verband aber auch Menschen, die nun auf einen Museumsbesuch verzichten. Ausnahme: im Staatlichen Museum in Schwerin ist der Eintritt noch mehr als 3 Jahre lang frei. Ein Museum, für das es aktuell besonders gut laufe, sei das Kloster Malchow. Hier werde saniert, es gebe ein neues Konzept für die Ausstellung, einen engagierten Bürgermeister und Fördergeld zur Umsetzung der geplanten Vorhaben.
2: Und zum Sport. Der FC Hansa Rostock spielt auch in der kommenden Saison in der dritten Fußballliga. Trotz eines 4:3-Erfolgs am letzten Spieltag beim 1. FC Saarbrücken verpasste das Team den Sprung auf den Relegation-Aufstiegsplatz. Jan-Dietjör Geid aus unserer Sportredaktion. Wie knapp war es denn am Ende?
5: Mitte der zweiten Halbzeit kam nochmal Hoffnung auf, weil Hansa selbst in Führung lag und die Konkurrenten Essen und Duisburg wackelten. Während sich die Rostocker trotz eines zwischenzeitlichen Rückstands den Sieg sichern konnten, schaffte Essen durch einen 3:2-Erfolg in Ulm den Sprung auf den Relegationsplatz. Hansa beendet die Saison wie im Vorjahr als Tabellenfünfter, einen Rang hinter dem MSV Duisburg. Neben Osnabrück hat Energie Cottbus den direkten Aufstieg in die zweite Liga geschafft. Für die Rostocker endet die Saison nun am kommenden Sonnabend mit dem Landespokalfinale gegen den Sechstligisten SV Pasto. Nur der Sieger dieses Spiels qualifiziert sich für die erste Runde des DFB-Pokals.
0: 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Alles frei ob die Straßen, Gaude fort. 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Die kostenlose Nummer.
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5: 19:30 haben wir das. Zieht für den Nachrichtenüberblick mit Eva-Maria Guhl. Eva, jetzt ist es Gewissheit. Der tote Wal vor der dänischen Insel Anholt ist das Tier, das wochenlang in der Wismar-Bucht vor Pyl gelegen hatte. Wie wurde der Wal identifiziert?
6: Also letzte Gewissheit hat wohl der Tracker gebracht, der am Tier gefunden wurde, heißt es aus dem Landesumweltministerium. Und auch die dänische Umweltschutzbehörde hat jetzt bestätigt, dass es sich um denselben Buckelwal handelt, der vor unserer Küste lag. Offen bleibt weiterhin, woran der Wal starb und wann genau er verendete. Nach Angaben der dänischen Behörden war das Tier vermutlich bereits seit einiger Zeit tot, als es vor Anholt entdeckt wurde. In Neubrandenburg hat es am späten Abend in einem leerstehenden Mehrfamilienhaus gebrannt. Laut Polizei hatten Unbekannte an 5 unterschiedlichen Stellen Unrat angezündet. Die Feuerwehr konnte verhindern, dass sich die Flammen auf weitere Gebäudeteile ausbreiten. Während der Löscharbeiten wurden auf dem Dach des 12-geschossigen Gebäudes 2 Männer im Alter von 17 und 25 Jahren festgestellt und in Sicherheit gebracht. Verletzt wurde niemand. Der Traum vom Aufstieg des FC Hansa ist ausgeträumt. Die Rostocker bleiben ein weiteres Jahr in der dritten Liga. Trotz eines 4:3-Erfolgs am letzten Spieltag beim 1. FC Saarbrücken verpasste das Team den Sprung auf den Relegation-Aufstiegsplatz. Die Rostocker beenden die Saison auf Rang 5 und müssen damit das Landespokalfinale am 23. Mai gegen Pasto gewinnen, um sich noch für den DFB-Pokal zu qualifizieren.
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0: 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Guten Morgen.
1: Guten Morgen.
0: In Südschweden da, ne?
1: Ja, genau. Guten Morgen, müsste ich dann sagen, ja.
0: Ja, genau. So, heute ist Museumstag, Utfluchwerde.
1: Ja, würde ich schon sagen, also da braucht man sich vor nichts fürchten draußen. Es gibt kein Ungemach in Form von heftigsten Schauern, Gewittern, Unwettern. Nee, es kann mal sein, dass mal eine Quellwolke ein bisschen dicker wird und da hier und da mal so ein Tropfen fallen lässt, so ganz schwache Schauer. Es gibt so einen Streifen, wo die Wahrscheinlichkeit dafür am größten ist. So läuft vom nördlichen Vorpommern so nach Süden in die Seenplatte rein. Weiter westlich, da gibt's heute Morgen so ein bisschen Echos auf dem Radar, das ist so ein bisschen getröpfelt, das löst sich aber alles auf. Auch so ein dichteres Wolken Feld, was bei Westen Mecklenburg liegt, verschwindet. Letzten Endes gibt es dann wieder so eine Mischung aus Sonne und Wolken mit eben, wie gesagt, in der entsprechenden Region dort vereinzelten schwachen Schauern. Es wird sich dann im Laufe des späten Nachmittags zum Abend im westlichen Mecklenburg ein bisschen mehr beziehen wieder. Da zieht es ein bisschen zu, aber Regen ist da auch nicht zu erwarten. Dann die Temperatur heute, naja, es ist schon ein bisschen wärmer. Es geht so rauf auf 16, 17, 18 Grad zum Teil. Das Ganze heute bei wirklich schwachem Wind nur, also ideal zum Fahrradfahren, da stört kein großer, es sei denn, man fährt sehr schnell, da hat man ja auch viel Wind, nicht? Ansonsten wird er nur schwach aus südlicher Richtung meistens. An der Ostküste von Vorpommern dreht er mehr so auf Ost.
0: Aha, so, und in die neue Woche kommen wir dann ein bisschen durchwachsener.
1: Ja, es bleibt durch, also man kann sagen, die Schauer werden wärmer. Das ist so, kann man zusammenfassend sagen. Also, es ist, das ganze Temperaturniveau steigt, die Nächte nicht mehr so kalt, tags auch mal Werte so um die 20 Grad. Das ist so das, was die erste Wochenhälfte auszeichnen wird. Aber es bleibt so unbeständig. Wobei am Montag, also morgen, ja, es ist weitestgehend trocken. Am Abend könnte es im äußersten Westen mal zu Schauern oder Gewittern kommen, eventuell. Und dann so Dienstag, Mittwoch auch, ja, es ist unbeständig, halt zeitweise kommt es mal zu Schauern und Gewittern. Zwischendrin scheint die Sonne, aber wie gesagt, das Ganze bei Höchsttemperaturen dann so bei 19, 20, vielleicht mal bei längerem Sonnenschein mal 21 Grad und nachts eben keine Frostgefahr mehr.
0: Na, das ist ja immerhin was. Ja. Du sollst dich jetzt nicht wahnsinnig weit aus dem Fenster lehnen, also nicht rauskippen zumindest, aber Tendenz zum Pfingstwochenende hin sieht nicht so ganz übel aus.
1: Es sieht nicht ganz übel aus, es wird noch gebacken, einige Wetterkarten haben noch so irgendwelche Schauer drin, wo ich mal gucken muss. Irgendwie kommt schon ein Hochdruckgebiet, was man sagen kann, so kalt wie diese Woche wird es auf gar keinen Fall. Es wird deutlich wärmer, ob nur mit Sonne oder auch mal ein paar Schauer, das müssen wir noch abwarten, aber kalt wird's nicht.
0: Ist das jetzt wahnsinnig ungewöhnlich gewesen jetzt für den Mai eigentlich? Also weil sonst schon, ein April-Wetter also, hast du ja, oft mal.
1: Doch, es liegt schon so 3-4 Grad unter den langjährigen Mittelwerten jetzt die vergangene Woche zeitweise. Also das ist schon, es kommt halt vor. Wir möchten was anderes, das ist klar, aber das ist auch typisch für Mai. Diese Maikühle ist ja berühmt, dass es nochmal richtig frisch werden kann. Das kommt halt vor und dieses Jahr haben wir es voll abgegriffen.
0: Letzte Frage, Pollen sind auch unterwegs?
1: Ja, Gräserpollen fliegen, aber noch in geringem Ausmaß.
0: Na gut, vielen Dank. Für die Werde in- und Utsichten Stefan Kreibohm direkt in Werdestudio Piddensee. Dank dir.
1: Tschüssing.
0: Hier geht wieder Glicks mit Treffpunkt Kirche und wir hören uns mit Plattern so nach Glock 8 Norstenswetter.
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0: Jawohl.

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1: Ich bin Klaus Böllert mit Ihrem Magazin rund um Glauben, Nächstenliebe und Spiritualität. Schön, dass Sie zuhören.
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1: And the winner is Nils Mohl hat dieses Jahr den katholischen Kinder- und Jugendbuchpreis für seinen Roman Engel der letzten Nacht erhalten. Auch für Erwachsene ein großes Lesevergnügen, kann ich sagen. Worum geht es?
2: Es beginnt mit einem Autounfall. Auf dem Weg nach Hamburg verunglückt der Protagonist Kester mit einem Auto, was er sich ausgeliehen hat, könnte man sagen, oder auch gestohlen. Und dann beginnt die Geschichte nochmal von vorne und dann beginnt sie nochmal von vorne und nochmal von vorne.
1: Kester ist am Ostseestrand, das Abi ist geschafft und er möchte auf die Reeperbahn die Nacht der Nächte erleben. Macht so einen Punkt des Übergangs offen für Lebens- und Sinnfragen?
2: Auf jeden Fall. Und das begegnet uns im Verlauf des Lebens ja immer wieder. Es gibt diese Bruchstellen. Später ist es dann der Berufseinstieg oder die Familiengründung oder der Ausstieg aus dem Beruf oder der Abschied von Menschen. Immer wieder kommen wir an diese Bruchstellen des Lebens und an denen stocken wir kurz und müssen uns einmal neu sortieren.
1: Es soll die Nacht der Nächte werden. Das wird es in gewisser Weise auch durch Begegnungen, die er hat, die Kester hat.
2: Ja, und das ist der Lernprozess, der in dieser Geschichte auch drinsteckt. Denn das, was man selbst in der Hand hat, ist eigentlich nur offen zu sein und sich einzulassen auf die anderen. Also wenn man wirklich versucht, und das sind ja auch meistens das Dilemma an so Abiturfahrten. Ne? Man denkt, das muss jetzt das Tollste sein, das ist der Abschied, der Abschluss. Und dann endet es doch meistens in einer großen Ernüchterung nach dem Rausch. Während des Rausches fühlt es sich schon nicht so toll an, wie man sich das erhofft hat. Und die wirklich großen Ereignisse im Leben, die sind halt nicht so planbar, sondern die kommen, wenn wir eigentlich nicht damit rechnen.
1: Kester begegnet einer Soldatin, einem Flaschensammler und Bruno.
2: Bruno behauptet, er ist ein Engel, um Kester durch die Nacht zu begleiten. Und ich habe mich schon sehr gefreut, als mir dieser Gedanke kam, wie würde man eigentlich selbst reagieren, wenn jemand auf einen zukäme und sagt, ich bin dein Schutzengel. Man würde ihn wahrscheinlich erstmal für nicht bei Trost halten. Ich nehme mal an, das würde halt nicht so passieren wie im Hollywood-Film.
1: Sie haben eine Definition, eine Engeldefinition im Buch, ne?
2: Ja, die habe ich mir geborgt. Ne? Der Engel ist eigentlich Botschaft und das hat mir auch gut gefallen. Es geht ja gar nicht so sehr darum, um die Figur oder die Flügel, sondern es geht darum, dass uns damit etwas gesagt werden soll. Und das fand ich spannend.
1: Mein Botschaftssatz war das, was Bruno dann dem Kester sagt, weil Kester mag ja wirklich seine Freundin Blanka. Vielleicht merkt er in dieser Nacht erstmal, wie sehr er sie mag. Und Bruno sagt, indem du Menschen magst, fängst du auch an, das Leben zu mögen.
2: Ja, ein zentraler Gedanke. Der Künstler, der das Cover zu diesem Buch gemacht hat, Brozilla, er arbeitet auch mit Jugendlichen zusammen, die Lebenskrisen haben. Und das Erste, was er ihnen sagt, ich bin hier, um Werbung fürs Leben zu machen. Und so verstehe ich als ein Claim auch die Botschaft dieses Romans.
1: Sagt Nils Mohl. Er hat dieses Jahr den katholischen Kinder- und Jugendbuchpreis gewonnen. Der Roman heißt Engel der letzten Nacht.

0: Zwischen Himmelfahrt und Pfingsten sind wir heute mitten im Feiertagsmarathon mit Brückentagen, zweiten Feiertagen und Outdoor-Events. Manche finden das schön, andere stressig. Wie füllen wir diese freien Tage gut? Gedanken dazu von Claudia Aue.
1: Himmelfahrt, Brückentage, Pfingstmontag. Im Mai gibt es geradezu einen Feiertagsmarathon. Muttertag und Vatertag inklusive. Ich höre von Fahrradtouren und harmonischen Familienfrühstücken und lese im Netz, Brückentage 26, so maximierst du deinen Urlaub. Nur, die ganze freie Zeit will ja auch irgendwie gut gefüllt werden. Und vielleicht gehören ein Familienpfingstkaffee trinken, die Radtour oder das Maifeuer nicht zu dem, was ich eigentlich gern mache. Traditionen zerbröseln nicht nur die kirchlichen. Mutig finde ich die ehrlichen, die auch mal davon erzählen, dass es schon beim Frühstück gekracht hat. Oder dass einfach alle schon verplant waren. Oder dass man einfach gern in Ruhe ferngesehen hat. Eine Kollegin auf einer Ferieninsel hier im Norden hat mal berichtet, manchmal kommen die Leute hier nach einer langen Autofahrt an, trinken zum Runterkommen ein paar Wein und verkrachen sich erstmal. Die gute Nachricht ist, es muss ja nicht alles sein wie immer. Mich freut, dass es richtig gute Alternativen gibt. Ein Kollege macht in diesen Tagen eine Bollerwagentour mit seiner Freundin und ein paar anderen Freundinnen und Freunden. Mal eine andere Besetzung, neue Ziele. Meine andere Kollegin geht am Muttertag immer auf den Friedhof und pflanzt dort frische Blumen aufs Grab ihrer Mutter. Der Tag ist sehr emotional für sie, sagt sie. Gut, dass eine kirchliche Agentur diese Gefühle aufgenommen hat. Auf einem Friedhof gab es sowohl zum Muttertag als auch zum Vatertag eine Aktion mit Texten und moderner, sehr schöner Musik. Zeit, sich an Eltern zu erinnern und an andere, die wie Mutter und Vater für einen waren. Wiederholung geplant. Da bin ich auf jeden Fall dabei. Vielleicht ist es das. Ich bin die eigene Redakteurin meiner Feiertage. Bollerwagen, rosa Blumen und Pfingstspargel sind nicht gesetzt. Nächstes Wochenende könnte mal der Open-Air-Gottesdienst am Strand dran sein. Oder, ich las davon, im Freibad mit Tauferinnerung. Oder eine Freundin zu treffen, die vielleicht gerade nicht so gut drauf ist. Ich finde, so kann ich die freien Tage auch maximieren.
0: Danke, das waren Gedanken von Claudia Aue.

0: In Mecklenburg-Vorpommern lebt eine kleine armenische Gemeinschaft mit dem Schwerpunkt in Schwerin. 70 Familien mit armenischen Wurzeln leben da. Warum ich das erzähle? Weil Armenien dieses Jahr Beispielland für die Aktion des katholischen Hilfswerkes Renovables für Menschen in Osteuropa ist. Armenien hat rund 3 Millionen Einwohner und jetzt leben noch 120.000 armenische Geflüchtete in dem Land. Diese Armenier lebten als Minderheit im Nachbarland Aserbaidschan in der Region Bergkarabach. Sie flohen, als die Armee von Aserbaidschan im Herbst 2023 angriff. Unter den Geflüchteten war auch Anna Khatchatryan. Anna singt ein Wiegenlied aus ihrer Heimat. 8 davon hat sie aufgenommen im Rahmen eines Kulturprojektes, das vom katholischen Hilfswerk Renovables unterstützt wurde.
1: Ich habe erkannt, dass viele Menschen in Armenien armenische Wiegenlieder nicht kennen. Ich möchte zeigen, dass sie viel tiefgründiger sind, als wir denken. Und gleichzeitig können Menschen auf diese Weise die armenische Kultur kennenlernen.
0: Anna ist 25 Jahre jung und professionelle Opernsängerin. Wiegenlieder hat sie für das Projekt auch ausgesucht, weil es ihr geht, wie vielen anderen jungen armenischen Frauen auch.
1: Armenische Mädchen wünschen sich wirklich, Mütter zu werden.
0: 30 junge Menschen haben an dem Projekt Create to Change teilgenommen, haben Videos gedreht, Comics gezeichnet, Spiele entwickelt. Sebastian Hisch, Länderreferent bei Renovables.
2: Das ist ein Projekt, da ging es darum, dass Jugendliche oder junge Menschen dazu angehalten wurden, im Rahmen eines Kunstprojektes ihre Flucht aufzuarbeiten, ihre Kultur, alles, was ihnen wichtig ist, aus der Bergkarabach-Region zu verarbeiten. Das waren Videos, das sind Comics, das sind Bilder in aller möglichen Form eben zum Ausdruck zu bringen und eben so auch diese ja jetzt verlorene Bergkarabach-Region und deren Kunst eben irgendwie zu erhalten.
0: Denn wahrscheinlich ist die Heimat verloren. Der Konflikt zwischen Armenien und Aserbaidschan um die Region Bergkarabach hat schon mehrfach zu militärischen Auseinandersetzungen geführt. Im September 2023 aber wurden die 120.000 Armenier dort vertrieben. Ihre Kultur zerstört, zum Beispiel Friedhöfe, Gebetssteine und Kirchen. Die Flucht ist noch nicht einmal 3 Jahre her. Noch träumen viele wie Anna.
1: Oh my God. Ich träume wirklich davon, zurückzukehren. Ich kann gar nicht sagen, wie glücklich ich wäre, wenn ich zurückkommen könnte.
0: Vielleicht ist das nie mehr möglich, aber die Kultur soll nicht untergehen, wenigstens die geistigen Kulturgüter nicht. Dazu dient das Projekt Create to Change, das Kulturprojekt von Renovables, in Kooperation mit einer NGO aus der Schweiz. Anna merkt, dass es wirkt.
1: Ich habe gemerkt, dass viele Künstler aus Bergkarabach hierher gekommen sind, um unsere Produkte zu sehen. Und ich freue mich sehr, dass viele Menschen nach meinem Auftritt das Gefühl haben, bei sich zu Hause zu sein.
0: Die Renovables-Aktion geht noch bis Pfingsten. Da wird in allen katholischen Gottesdiensten für das Hilfswerk gesammelt.

0: 83 Millionen Euro hat die katholische Kirche letztes Jahr für die Flüchtlingshilfe ausgegeben und damit etwa 430.000 Menschen erreicht. Das hat Erzbischof Stefan Heese beim 10. katholischen Flüchtlingsgipfel gesagt. Er ist Sonderbeauftragter für Flüchtlingsfragen der Deutschen Bischofskonferenz. Beim Flüchtlingsgipfel wurde über die aktuelle Situation in Deutschland diskutiert.
1: Zum Beispiel die Frage nach der Auslagerung der Asylverfahren an die Außengrenzen. Das sehen wir skeptisch, weil die Frage ist, wie ist das da mit der Begleitung, wie ist das mit validen juristischen Verfahren, die irgendwo geführt werden.
0: Ein weiteres Thema?
1: Wir haben ein Thema mit dem Familiennachzug, der ja für Subsidiärschutzbedürftige ausgesetzt worden ist. Als Kirche sagen wir also, alles, was Familie zusammenführt, macht eigentlich Menschen stark. Jedenfalls stärker, als wenn sie alleine sind. Deswegen haben wir uns dafür eingesetzt.
0: Und einen dritten Punkt kritisiert Stefan Heese.
1: Wir beklagen, dass vielfach Fördergelder für Geflüchtete ausgesetzt werden, dass Integrationskurse, Sprachkurse zurückgefahren werden oder gar nicht mehr gegeben werden. Und das sehen wir schon als Mangel an. Und auf solche Dinge ist zum Beispiel jetzt hingewiesen worden.
0: Sagt Erzbischof Stefan Heese, Sonderbeauftragter für Flüchtlingsfragen der Deutschen Bischofskonferenz. Das war's für heute. Ich bin Klaus Böllert und wünsche Ihnen noch einen schönen Sonntag, Gottes Segen und eine gute Woche.

0: Frühstückslied an Sonntag, platt an Sonntag ist hier. 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
0: Mit Eva-Maria Guhl heute Morgen. Aus Vermutung ist Gewissheit geworden, der vor der dänischen Insel Anholt gefundene tote Wal ist dasselbe Tier, das wochenlang vor Pöhl gestrandet war.
2: Ja, das haben Untersuchungen der dänischen Behörden ergeben. Ausschlaggebend war der Tracker, den sie bei dem Wal gefunden haben. Thomas Köhler aus unserer Aktuell-Redaktion, wie hat denn Umweltminister Backhaus darauf reagiert?
3: Enttäuscht. Er hatte gehofft, dass der Wal überleben würde. Am Ende habe wohl die Natur entschieden, teilte Backhaus mit. Der Tod des Wals solle mahnen, Naturarten und Klimaschutz noch ernster zu nehmen. Zugleich dankte der Minister den dänischen Behörden, die sehr unkompliziert geholfen hätten, die Identität des Wals schnellstmöglich aufzuklären. Der Buckelwal war Anfang März erstmals in der Wismarer Bucht gesichtet worden. Ende März strandete er in der Kirchsee. Eine private Rettungsinitiative hatte versucht, ihn dann bis in die Nordsee zu bringen. Sie dankte noch einmal allen Helfern vor Ort. Wissenschaftler hatten jedoch den Rettungsversuch für aussichtslos gehalten. Umweltminister Backhaus hingegen meinte, es gelte die geringste Chance zu nutzen, Leben zu retten.
2: Die Weltgesundheitsorganisation hat wegen eines Ebola-Ausbruchs in Zentralafrika eine internationale Gesundheitsnotlage ausgerufen. Hintergrund sind mehrere bestätigte Infektionen in der Demokratischen Republik Kongo und Uganda. 80 Menschen sind dort bislang an dem Virus gestorben. Mit dem Schritt sollen laut WHO die Nachbarländer in erhöhte Alarmbereitschaft versetzt und internationale Unterstützer mobilisiert werden. Gegen die grassierende Ebola-Virus-Variante gibt es aber weder einen Impfstoff noch eine spezifische Behandlung. In der Rostocker Innenstadt findet heute zum 34. Mal der Citylauf statt. Dadurch kommt es jetzt schon zu Verkehrseinschränkungen. Aus dem Ostseestudio berichtet Steffen Baksalari.
4: Die Veranstalter rechnen mit einem Teilnehmerrekord von etwa 3.500 Läuferinnen und Läufern. 5 Wettbewerbe können absolviert werden. Angefangen vom 3 Kilometer Kinder- und Familienlauf über 6 und 10 Kilometer bis hin zum Halbmarathon. Dazu kommt ein Staffellauf. Der erste Startschuss fällt 10 Uhr. In der Innenstadt ist ein Rundkurs abgesteckt. Zielort für alle Strecken ist der Neue Markt. Gleich auf mehreren Straßen wird es bis etwa 16 Uhr zu Einschränkungen und Sperrungen kommen. Betroffen sind die Stein- und die August-Bebel Straße, am Vögenteich und die Lange Straße. Autofahrer sollten den Bereich meiden. Die Veranstalter empfehlen den Teilnehmern und Zuschauern, zu Fuß oder mit öffentlichen Verkehrsmitteln anzureisen.
2: Und der FC Hansa Rostock hat die Aufstiegsrelegation in der dritten Fußballliga verpasst. Die Rostocker gewannen zwar mit 4:3 beim ersten FC Saarbrücken, sie belegten in der Abschlusstabelle aber nur den 5. Platz. Jörn Piesowotzki aus der Sportredaktion.
5: Für Hansa trafen beim Saisonfinale Kraus, Holten und Harenbrock. Dazu kam noch ein Eigentor des Saarbrückers Bixel. In der Regionalliga hat der Greifswalder FC mit 3:2 in Zehlendorf gewonnen. In der Oberliga verlor Sperrin mit 0:1 gegen Lichtenberg. Wismar besiegte Mahlsdorf mit 2:0. Die Rostocker Zweitliga-Handballerinnen verloren ihr Auswärtsspiel in Solingen mit 23:34. Und beim deutschen Springderby in Hamburg hat der Springreiter André Thieme aus Plau am See auf Schakaria den großen Preis von Hamburg gewonnen. Heute möchte der Mecklenburger auf dem Wallach Paule seinen 5. Derby-Sieg feiern.
0: 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Der Wind lau in der Wergens meistendals ut Süden. Und so geht wieder. Morgen mir Wolken assön, aber meist ruhig und warme bei 20 Grad. 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
2: Wir haben das Sylvie geliert im Teppichwerk in Malchow, haben wir Textiltechniker geliert und dann gingen wir zum Studium.
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2: Genau, in Plauen im Vogtland haben wir ein Studium gemacht für Textildesign.
0: Und dort in Vogtland habt ihr natürlich auch zusammen gewohnt?
2: In einem Zimmer, ein Vierbettzimmer mit vier Weben.
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0: Jetzt klar. Noch mehr Fashion-Geschichten von und mit Agnes und Wiebke und Malcho. 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Bei uns sind nett in der ndr.de/mv.

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0: 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Eva, der Wal, der wochenlang vor Pöhl lag, ist tot. Er ist vor der dänischen Insel Anholt angespült worden. Wie konnte der Buckelwal identifiziert werden?
1: Ja, letzte Gewissheit hat wohl der Tracker gebracht, der am Tier gefunden wurde, heißt es aus dem Landesumweltministerium. Auch die dänische Umweltschutzbehörde hat jetzt bestätigt, dass es sich um denselben Buckelwal handelt, der vor unserer Küste lag. Offen bleibt weiterhin, woran der Wal starb und wann genau er verendete. Nach Angaben der dänischen Behörden war das Tier vermutlich bereits seit einiger Zeit tot, als es vor Anholt entdeckt wurde. Nachdem im italienischen Modena ein Mann mit einem Auto in eine Gruppe von Menschen gefahren ist, haben die Behörden weitere Details bekannt gegeben. Demnach ist unter den Schwerverletzten auch eine deutsche Touristin. Insgesamt gäbe es 8 Verletzte, 4 davon sind schwer verletzt. Die Hintergründe des Vorfalls sind noch unklar. Der mutmaßliche Täter soll sich zuletzt in psychiatrischer Behandlung befunden haben. Im Kreis Nordwest-Mecklenburg ist eine betrunkene Autofahrerin am frühen Morgen gegen eine Hauswand gefahren. Laut Polizei war die Frau in Teestorf-Steinfurt südlich von Grevesmühlen von der Straße abgekommen. Das Auto durchbrach einen Zaun, fuhr durch eine Hecke und prallte schließlich gegen die Hauswand. Beide Insassen im Fahrzeug wurden schwer verletzt. Das Haus wurde so stark beschädigt, dass es vorerst unbewohnbar ist. Schaden 100.000 Euro. Der Autofahrerin wurde eine Blutprobe entnommen. Gegen sie wird jetzt ermittelt.
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2: Mit Lars Kostal, guten Morgen. Der Fußballregionalligist Greifswalder FC hat seine Saison mit einem Sieg beendet. Gestern setzten sich die Vorpommern mit 3:2 bei der Hertha Zehlendorf in Berlin durch. Fast verspielten die Greifswalder eine 3:0 Führung, doch der Anschlusstreffer der Gegner aus Berlin kam erst in der Nachspielzeit. Mit dem Sieg schließt der GFC die Saison auf Tabellenplatz 15 ab und kann auch in der kommenden Spielzeit für die Regionalliga planen. Die Zahl der Kirchenasyle sinkt landesweit, doch das liegt nicht immer an mangelnder Bereitschaft der Gemeinden. Pastor Detlef Huckfeld aus Triebsee ist über die Hürden, die eine Gemeinde heute bewältigen muss.
3: Die finanziellen Mittel müssen zur Verfügung stehen, damit man es macht. Die Leute, die es organisieren, das kann der Pastor nicht alleine, sondern braucht ein Team von Ehrenamtlichen, die das dann auch begleiten. Die müssen zur Verfügung stehen und letztendlich müssen ja auch die Räumlichkeiten zur Verfügung stehen, wo man denjenigen oder diejenigen dann unterbringen kann. Das ist nicht bei allen Kirchengemeinden gleicherweise gegeben.
2: Auf Rügen hat ein Autofahrer gestern einen Verkehrsunfall zwischen Mokrane und Prora verursacht. Laut Polizei bemerkte der 28-Jährige zu spät, dass ein Auto vor ihm gebremst hatte und fuhr auf. Zwei Mitfahrerinnen in dem angefahrenen Wagen wurden dabei leicht verletzt. An beiden Autos entstand ein Sachschaden von rund 4.000 Euro.
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0: 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Bettklock nägen hin.
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0: Der perfekte Start in den Sonntagmorgen, ja, und 9 Uhr, ne?
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0: Bei mir wieder Eva-Maria Gohl aus der Nachrichtenredaktion. Eva, ja, jetzt steht fest, der Bugelwal, der wochenlang vor unserer Küste gestrandet war, der ist tot. Ja, und der Rettungsversuch, muss man sagen, der ist gescheitert. Der Kadaver liegt jetzt vor der dänischen Insel Anholt. Nee, Anholt. So
2: Anholt, genau. Und dort waren die dänischen Behörden auch davor, sich dem toten Tier zu nähern. Derweil gibt es jetzt auch Forderungen nach Aufklärung. Dr. Henning von Nordheim, Honorarprofessor für Meeresnaturschutz von der Universität Rostock, der verlangt unter anderem eine professionelle wissenschaftliche Sektion des Kadavers. Aus dem Ostseestudio Rostock berichtet Bernd Karlauch.
3: Dies sei jetzt eine vordringliche Konsequenz neben der hoffentlich intensiven Aufarbeitung der Abläufe und Genehmigungsverfahren des Leidensweges des Buckelwals, die zu seinem Ertrinkungstod geführt hätten, so der Rostocker Honorarprofessor für Meeresschutz. Auch müsse geklärt werden, welche Ursache der schlechte Gesundheitszustand des Tieres hatte, als es in der Ostsee ankam, und welche Rolle das im Maul des Wals entdeckte Fischerschleppnetz spielte. Die Kosten dafür sollten natürlich von deutscher Seite getragen werden, so von Nordheim. Außerdem müsse jetzt endlich ein viel größerer Schutz der heimischen Schweinswale durchgesetzt werden, so der Wissenschaftler.
2: Eine betrunkene Autofahrerin ist am frühen Morgen in Teesdorf-Steinfurt südlich von Grevesmühlen von der Straße abgekommen und mit ihrem Auto gegen eine Hauswand geprallt. Die 31-Jährige und ihr Beifahrer wurden dabei schwer verletzt. Mirko Bock aus dem Mecklenburg-Studio berichtet.
4: Die Fahrerin sei in einer Kurve von der Straße abgekommen und dann durch einen Zaun und eine Hecke gefahren, bevor das Auto gegen eine Hauswand prallte, so die Polizei. Die Frau und ihr Beifahrer hätten Alkohol getrunken, heißt es weiter. Das Haus wurde durch den Unfall so stark beschädigt, dass die Bewohner bei Bekannten unterkommen mussten. Sie wurden aber nicht verletzt. Die Statik des Hauses soll im Laufe des Tages geprüft werden. Die Polizei schätzt den Schaden auf etwa 100.000 Euro.
2: Und in Neubrandenburg hat es am späten Abend in einem leerstehenden Mehrfamilienhaus gebrannt. Laut Polizei hatten Unbekannte an 5 unterschiedlichen Stellen Unrat angezündet. Die Feuerwehr konnte verhindern, dass sich die Flammen auf weitere Gebäudeteile ausbreiten. Während der Löscharbeiten wurden auf dem Dach des 12-geschossigen Gebäudes 2 Männer im Alter von 17 und 25 Jahren festgestellt und in Sicherheit gebracht. Verletzt wurde niemand. Die Polizei ermittelt wegen Brandstiftung. Am Vormittag wird in Pasewalk das neu gestaltete Museum wieder eröffnet. Rund 2 Jahre war es geschlossen. Beatrice Böse aus dem Hafmüritz-Studio Neubrandenburg, was war denn der Grund?
5: Vor 2 Jahren hatte die Unfallkasse Mecklenburg-Vorpommern einige Mängel im Pasewalker Museum festgestellt. Die Probleme waren sicherheitsrelevant, daher mussten ein Geländer erhöht und eine Treppe gesichert werden. Zudem wurde beim Brandschutz nachgebessert. Das alles kostete Zeit und insgesamt 40.000 Euro. Ab heute wird dann eine neue Dauerausstellung über die Geschichte der Region mit etwa 1.000 Exponaten gezeigt. Diese wird derzeit digitalisiert und mit Erklärungen in 3 Sprachen versehen. Ebenso neu die Sonderausstellung Wikingergold – Schatzpolitik seit 1800. In der Schau geht es um Fragen wie, wer darf das Gold, das im Ostseeraum gefunden wurde, verwahren?
0: Das Wetter für uns in Mecklenburg-Vorpommern an diesem Sonntagmorgen. Ich weiß nicht, wie es Ihnen geht. Diese Woche ist irgendwie schon wieder ein bisschen merkwürdig. Mal gearbeitet, mal nicht. Also ich habe jetzt jeden Tag diese Woche gearbeitet, aber irgendwie kommt man nicht so richtig klar mit den Tagen. Das Wetter stimmt aber auf jeden Fall. Das macht sehr gute Laune. Wir haben sehr viel Sonnenschein, ein paar lockere Wolken. Ganz vereinzelt, wirklich nur ganz, ganz, ganz vereinzelt kann es mal so ein bisschen tröppeln heute. 12 Grad zurzeit in Parchim, da sind ein paar Wolken unterwegs. In Stralsund, herrlicher Sonnenschein. Und dann schauen wir noch mal hier so ein bisschen nach Antlam. Da sind wir auch bei 12 Grad. Das sieht alles richtig toll aus. Bis zu 18 Grad sind noch drin. Sonne gibt's heute bis zu 9 Stunden. Ach, das hört sich schon mal richtig gut an. In der Nacht bleibt's auch meist trocken bei 9 bis 6 Grad. Und morgen am Montag geht's ganz ähnlich weiter. Richtung Abend kann es vor allem so, ja, zur westlichen Landesgrenze hin mal ein paar Schauer, ein paar Gewitter geben bei bis zu 20 Grad. 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So, Störungsmeldungen. Wir haben auf jeden Fall eine Veranstaltung in Rostock, in der Innenstadt. Da kann es also immer mal Sperrungen geben bis heute späten Nachmittag 17 Uhr. Und geblitzt wird auf der A14 Richtung Wismar, Höhe Parkplatz Platerberg. Dann auf der A24 einmal Richtung Hamburg, Höhe Wöbbelin in der Baustelle und Höhe Mainburg in der Baustelle beidseitig. Auf der B5 in Fellan Richtung Prizier. Es geht weiter nach Rügen, B6. 96 Richtung Bergen, Höhe Parkplatz Reitzwick. Auf der 104 in Chemnitz, wenn Sie aus Neubrandenburg kommen, dann B105 in Rostock in der Warnow-Allee Richtung Lüttenklein. Immer noch auf der 111 in Wolgast, wenn Sie aus Lümansdorf kommen, auch beidseitig. Dann B191 in Kleve, wenn Sie aus Plau kommen. In Dierhagen-Ost, wenn Sie aus Wustrow kommen und in Röbel Richtung Dambeck. Und wenn Sie auch noch einen Blitzer entdeckt haben oder gerade unterwegs sind, vielleicht zu einer richtig coolen Veranstaltung, die wir noch nicht kennen, klingeln Sie hier durch 0800 59 59 100 oder schicken gerne noch mal eine Sprachnachricht über die NDR-MV-App. Dann erzählen wir es nämlich allen.
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0: Jo, gestern großes ESC-Finale. Ich habe mit meinem Kollegen Robert Schubert aus unserem Studio in Greifswald ja schon während des ESCs, da geht er jetzt schon ein paar Tage, so ein bisschen rumgeschrieben. Und Robert ist ja ein großer Experte und ich wünsche mir, dass wir daher auf jeden Fall vielleicht nochmal live darüber sprechen können. Er ist wirklich, er hat Ahnung, er weiß, was er sagt. Und ich habe völlig falsch gelegen, deswegen, wir schauen mal. Vielleicht können wir nachher nochmal ein bisschen darüber schnacken, was da eigentlich gestern in Wien passiert ist. Jo, und hier gibt's jetzt erstmal den Lieblingsmix bei NDR1 Radio MV. Wir spielen die Kulthits, die deutschen und ja, die aktuellen. Amy McDonald, Mr. Rock'n'Roll.
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0: Morgen funktioniert immer wieder La Bouche Sweet Dreams in ihrem Lieblingsmix bei NDR 1 Radio MV. Ja, und Wunder gibt es eben immer wieder, aber manchmal irgendwie auch nicht.
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0: Ja, Hansa Rostock hat es nämlich nicht geschafft und muss trotz eines 4:3-Sieges gestern Nachmittag beim 1. FC Saarbrücken auch im kommenden Jahr in der 3. Liga spielen. Jan Dittugeit, unser Hansa-Reporter. Ja, was bleibt denn nun nach dieser Saison so hängen, Jan?
2: Naja, im Grunde genommen war das gestrige Spiel fast schon symbolisch für das komplette Spieljahr. Erst 2:0 vorne, dann plötzlich 2:3 hinten und am Ende doch irgendwie 4:3 gewonnen. Dieses ständige Auf und Ab hat Hansa die ganze Saison über begleitet. Letztlich war es dann eine Schwächephase zu viel, die dafür gesorgt hat, dass es wie vor einem Jahr nur zu Platz 5 gereicht hat. Kapitän Franz Pfanne ist stellvertretend für die gesamte Mannschaft sehr enttäuscht.
3: Ja, da kam, glaube ich, vieles zusammen. Wenn du einfach manchmal in einem schlechten Flow bist, das ist dann auch schwierig, aber trotzdem, wir hatten es auch noch in der Rückrunde in der Hand. Also wir haben, glaube ich, den Aufstieg in unseren Heimspielen versaut und das tut natürlich doppelt weh, wenn du so brutale Fans hast, die dich nur unterstützen. Das tut dann weh und wir haben es einfach in anderen Phasen der Saison verkackt.
2: Ja, das bringt es durchaus auf den Punkt. Die Drittklassigkeit bleibt Hansa mindestens ein weiteres Jahr erhalten und damit rennt man den eigenen Ansprüchen weiter hinterher.
0: Ja, danke Jan. Die Punktspielsaison für Hansa ist nun vorbei. Ein Spiel gibt es aber noch vor der Sommerpause, ja, und zwar am kommenden Sonnabend in Greifswald. Dann geht es gegen den Sechstligisten SV Pasto um den Landespokal Mecklenburg-Vorpommern. Bin mal gespannt.
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0: Ja, das ist.
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2: Das Wetter für uns in Mecklenburg-Vorpommern ist ein Träumchen heute Morgen und perfekt eigentlich ja wirklich für so ein Beach-Polo-World-Masters in Kühlungsborn heute noch. 8 internationale Teams sind da am Strandaufgang mit dabei, östlich der Seebrücke. 12 Uhr geht's heute Mittag los, Eintritt frei am Spielfeldrand. Ich wollte ja auch schon immer mal so Beach-Polo sehen, ich finde es ja richtig cool. Wetter ist wirklich sehr, sehr schön dafür. Kaum Wolken, viel Sonnenschein. Temperaturen Richtung See sind wir so bei 12 Grad, können wir hier mal schauen. Was haben wir da Schönes? Kühlungsborn, 11 Grad aktuell. Dann haben wir 12 in Parchim und 12 in Stralsund. Geht noch rauf auf bis zu 18 Grad heute. Den ganzen Tag Sonnenschein, ganz vereinzelt. Vielleicht mal so ein paar Tröppels, aber viel wird es jetzt auch nicht. In der Nacht auch meist trocken, geht runter auf bis zu 6 Grad. Der 3-Tage-Trend. Morgen am Montag geht es ganz ähnlich weiter. Am Abend kann es dann Richtung Westen so ein bisschen Schauer geben oder auch mal Gewitter bei schon bis zu 20 Grad. Am Dienstag ähnlich, regional mal ein Schauer und Gewitter bei um die 19 Grad. Und es bleibt auch weiter unbeständig am Mittwoch bei um die 20 Grad dann wieder. 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Wir haben noch eine große Veranstaltung in der Rostocker Innenstadt. Da kommt es zu Sperrungen heute. Und zwar bis 17 Uhr. Und geblitzt wird auch noch auf der A14 Richtung Wismar, Höhe Parkplatz Platerberg. Auf der A24, einmal Richtung Hamburg, Höhe Webelin in der Baustelle und Höhe Mayenburg in der Baustelle, beidseitig. Auf der B5 in Fellan Richtung Prezi. Dann auf Rügen B96 Richtung Bergen, Höhe Parkplatz Ralswiek. Es geht auf die B104 in Chemnitz, wenn Sie aus Neubrandenburg kommen. B105 in Rostock in der Warnow-Allee Richtung Lüttenklein. Dann B111 in Wolgast, wenn man aus Lümansdorf kommt, beidseitig. B191 in Kleve, wenn Sie aus Plau kommen. In Dierhagen-Ost, wenn Sie aus Wustrow kommen und immer noch in Röbel Richtung Dambeck. Ja, und wenn Sie auch noch einen Blitzer entdeckt haben oder eine Veranstaltung haben, wo Sie sagen, da muss ich hin, wie jetzt zum Beispiel Beach Polo, ne, in Kühlungsborn am Strand, was richtig cool ist, klingeln Sie hier durch 0800 59 59 100 oder schicken mir direkt einfach eine Sprachnachricht über die NDR MV App.
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2: Und wir spielen hier die meisten 80er bei NDR 1 Radio MV. Ray Parker Jr., Ghostbusters.

0: Was ist los in Ihrer Region? Wo können Sie heute hin bei diesem herrlichen Wetter? Da hören wir mal rein.
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2: Und die hat Lars Kofstall. Guten Morgen. Es ist der internationale Museumstag und das heißt, auch in Vorpommern gilt das Motto Museum für alle mit vielen kostenfreien Aktionen. Geöffnet ist zum Beispiel das 700 Jahre alte Museumshaus in der Stralsunder Mönchstraße. Von 11 bis 13 Uhr gibt es Führungen. Oder Sie entdecken die sonst nicht zugänglichen Kasematten auf der Insel Denholm. Im Heimatmuseum Rambin gibt die Ausstellung Leben und Arbeit auf dem Lande Einblicke in den Alltag vergangener Zeiten von 10 bis 13 Uhr. Im Stralsunder Theater Vorpommern beleuchtet ein Tanzdrama das Leben der Ikone Marilyn Monroe. Sie begleiten den Weg von einem mittellosen Mädchen zur Hollywood-Legende. Dazu Klänge von Bach und Rachmaninow bis zum Sound der 60er Jahre. Beginn im Großen Haus ist um 16 Uhr. Die Fischerstube Mönckebude feiert heute ihr 30-jähriges Jubiläum und das mit einem Rückblick auf die Geschichte der Fischerei. Geplant sind Führungen durch die Ausstellungen und es sind Zeitzeugen da, die von der Arbeit als Fischer am Stettiner Haff berichten. In Greifswald erzählt eine Dreieckskomödie von der KI Sloppy, die eine eigentlich glückliche Beziehung ganz schön durcheinander bringt. Aufgeführt wird das Stück Liebst du mich, KI in der Theaterwerft um 18 Uhr. Viel Spaß!
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Wir spielen die aktuellen Hits, wir spielen die deutschen Hits und vor allem spielen wir hier die meisten 80er. 1982, Asia. Heat of the Moment am Sonntagmorgen. Machen Sie sich das richtig schön.

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5: Einen schönen Sonntagmorgen, 10 Uhr.
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5: Eva-Maria Gul jetzt bei mir aus der Nachrichtenredaktion. Ja, Eva, nachdem ja klar ist, dass es sich bei dem vor der dänischen Küste liegenden Walkadaver um den ehemals vor Pöhl gestrandeten Buckelwal handelt, gibt es ja jetzt doch weitere Forderungen nach Aufklärung, ne?
6: Genau, Dr. Henning von Nordheim von der Universität Rostock, der verlangt unter anderem eine professionelle wissenschaftliche Sektion des Kadavers. Die Einzelheiten fasst aus Rostock Bernd Karloch zusammen.
7: Dies sei jetzt eine vordringliche Konsequenz neben der hoffentlich intensiven Aufarbeitung der Abläufe und Genehmigungsverfahren des Leidensweges des Buckelwals, die zu seinem Ertrinkungstod geführt hätten, so der Rostocker Honorarprofessor für Meeresschutz. Auch müsse geklärt werden, welche Ursache der schlechte Gesundheitszustand des Tieres hatte, als es in der Ostsee ankam, und welche Rolle das im Maul des Wals entdeckte Fischerschleppnetz spielte. Die Kosten dafür sollten natürlich von deutscher Seite getragen werden, so von Nordheim. Außerdem müsse jetzt endlich ein viel größerer Schutz der heimischen Schweinswale durchgesetzt werden, so der Wissenschaftler.
6: In Neubrandenburg und Torgelow hat es in der vergangenen Nacht gebrannt. In der Neubrandenburger Oststadt hat die Feuerwehr 2 Menschen vom Dach eines leerstehenden Mehrfamilienhauses gerettet. Aus dem Hafen-Müritz-Studio Sven-Peter Martens.
8: Ein 17-jähriger Jugendlicher und ein 25-jähriger Mann konnten wegen der Brände das Gebäude nicht verlassen und waren auf das Dach des 12-stöckigen Hauses geklettert. Sie wurden per Drehleiter gerettet. Beide blieben unverletzt. Gegen sie wird jetzt wegen des Verdachts der Brandstiftung ermittelt. Laut Polizei brannte Unrat an insgesamt 5 Stellen in dem ehemaligen Wohnheim in der Neubrandenburger Oststadt. Schaden rund 10.000 Euro. Auch in Torgelow hat es gebrannt. Dort hat ein Feuer eine Garage vollständig zerstört. Die Kripo ermittelt wegen des Verdachts der fahrlässigen Brandstiftung.
6: Im Kreis Nordwestmecklenburg ist eine betrunkene Autofahrerin am frühen Morgen gegen eine Hauswand gefahren. Laut Polizei war die Frau in Teesdorf-Steinfurt südlich von Grevesmühlen von der Straße abgekommen. Das Auto durchbrach einen Zaun, fuhr durch eine Hecke und prallte schließlich gegen die Hauswand. Beide Insassen im Fahrzeug wurden schwer verletzt. Das Haus wurde so stark beschädigt, dass es vorerst unbewohnbar ist. Schaden 100.000 Euro. Der Autofahrerin wurde eine Blutprobe entnommen. Gegen sie wird jetzt ermittelt. Bulgarien hat den 70. Eurovision Song Contest gewonnen. Die 27-jährige Sängerin Dara erhielt am Abend bei der Live-Show in Wien die mit Abstand meisten Punkte. Den 2. Rang belegte Israel vor Rumänien. Für Deutschland gab es erneut ein enttäuschendes Ergebnis. Sängerin Sarah Engels landete mit ihrem Song Fire auf dem 3. Platz. Im Vorfeld des ESC-Finales war es erneut zu anti-israelischen Demonstrationen gekommen. Und zum Sport. Der FC Hansa Rostock spielt auch in der kommenden Saison in der 3. Fußballliga. Trotz eines 4:3-Erfolgs am letzten Spieltag beim 1. FC Saarbrücken verpasste das Team den Sprung auf den Relegation-Aufstiegsplatz. Das Team von Trainer Daniel Brinkmann beendete die Saison damit wie im Vorjahr auf Tabellenplatz 5.
9: Ja, ich bin natürlich enttäuscht. Wir haben unser Ziel nicht erreicht. Wir haben aber, wir können auf 67 Punkte zurückschauen. Wir haben eine Saison gehabt, wo wir Spieler weiterentwickelt haben. Wir haben 7 Punkte mehr geholt als im letzten Jahr. Es gibt einiges, was wir auch positiv sehen können. Heute sitzt der Stachel natürlich tief, aber wir wollen einfach unbedingt die Dinge, die wir falsch gemacht haben, im nächsten Jahr besser machen. Positiven Trend. Und wenn wir den weiter fortsetzen, dann kommen wir auch irgendwann dahin, wo der Verein hingehört.
6: Hansa-Trainer Daniel Brinkmann nach dem letzten Punktspiel in dieser Saison. Am kommenden Wochenende bestreiten die Rostocker dann noch das Finale im Landespokal gegen den Sechstligisten SV Pasto.
5: Dankeschön, Eva. Und wir gucken mal auf dieses herrliche Wetter hier für uns in Mecklenburg-Vorpommern. Und ich habe eben fantastische Bilder bekommen über die NDR-MV-App. Und zwar nämlich von einer wunderschönen Radtour offensichtlich, nämlich Nähe Wichmannsdorf. Herrlicher Weg, voll mit Obstbäumen, strahlend blauer Himmel, dann kommen auch noch Rapsfelder dort. Also diese Farben momentan sind halt auch echt ein Träumchen und ja, die Temperaturen, das Wetter, es passt einfach alles aktuell. Wir haben 13 Grad in Ribnitz-Damgarten, 13 Grad in Waren, 12 in Schwerin, bis zu 18 sind heute noch drin. Paar Wolken, viel Sonnenschein, eigentlich bis zu 9 Stunden heute. Ganz vereinzelt kann es mal so ein bisschen tröppeln, viel kommt nicht. In der Nacht bleibt es trocken bei bis zu, ja, geht's runter, so rum, bis zu 6 Grad so. Und morgen am Montag geht's ganz ähnlich weiter. Am Abend gibt's dann so Richtung Westen wohl ein paar Schauer oder auch Gewitter bei bis zu 20 Grad. 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Zuerst mal haben wir eine Meldung aus der Rostocker Innenstadt. Da haben wir nämlich noch eine Veranstaltung. Da gibt's immer wieder Sperrungen heute bis 17 Uhr. Und auf der A11 Stettin Richtung Kreuz-Uckermark zwischen dem Grenzübergang Pommellen und der Anschlussstelle Penkun. Da haben wir dichten Verkehr. Eine halbe Stunde auf jeden Fall mehr mitnehmen. Geblitzt wird auf der A14 Richtung Wismar, Höhe Parkplatz Platerberg. Dann auf der A24 Richtung Hamburg, Höhe Webelin in der Baustelle. Dann geht's weiter auf der A24 Höhe Mainburg in der Baustelle beidseitig. Auf der B5 in Fellan Richtung Prezier. Es geht weiter auf Rügen, B96 Richtung Bergen, Höhe Parkplatz Ralswiek. Dann auf der 104 in Chemnitz, wenn Sie aus Neubrandenburg kommen. Auf der B105 in Rostock in der Warnow-Allee Richtung Lüttenklein. Auf der B111 in Wolgast, wenn Sie aus Lühmannsdorf kommen, beidseitig. Dann B191, nämlich in Kleve, wenn Sie aus Plau kommen. In Dierhagen-Ost, wenn Sie aus Wustrow kommen. Und in Röbel Richtung Dambeck. Und Dankeschön an zum Beispiel Sibylle und Silvia, die sich schon gemeldet haben mit einem Blitzer. Das können Sie auch tun. Oder eine Veranstaltung, wenn Sie sagen, ich habe heute noch was vor und da sollen bitte auch noch ein paar mehr Leute kommen. Dann klingeln Sie hier durch 0800 59 59 oder schicken eben gerne auch mal eine Nachricht über die NDR-MV-App. Und ich sehe gerade, wir haben hier noch jemanden am Telefon.
10: Ja, hallo erstmal. Guten Morgen.
5: Morgen.
10: Frank Roman vom Heimatbund Parchim möchte eine Veranstaltung ankündigen.
5: Frank, gerne, dann hau mal raus. Was hast du
10: heute
5: für uns?
10: Heute findet zum Internationalen Museumstag in der alten Kulturmühle Parchim um 15 Uhr die Buchvorstellung Das alte Parchim im Fokus von Karl Eschenburg statt.
5: Okay.
10: Da werden einzigartige, scharfe, gestochene Fotos von Karl Eschenburg gezeigt. Das war der größte und bekannteste und erfolgreichste Fotograf Mecklenburgs im vorigen Jahrhundert. Die Veranstaltung findet um 15 Uhr statt heute.
5: Also machen Sie sich der Frank, klingeln Sie hier einfach durch.
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5: Ja, nicht nur mit schönem Wetter und vor allem richtig toller Musik, Ihrem Lieblingsmix bei NDR 1 Radio MV. Wir spielen die Kulthits, die deutschen und die aktuellen Giant Rooks, Watersheet. Einen schönen guten Morgen.

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Das erste Mal tat's noch weh, ein deutscher Hit. Wir spielen die Kulthits und die aktuellen Lost Frequencies Reality.

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0: Uns in Mecklenburg-Vorpommern an diesem Sonntagvormittag ist ein Träumchen, bleibt ein Träumchen. Bis zu 9 Stunden Sonne heute im ganzen Land, ganz vereinzelt. Kann es mal so ein bisschen tröppeln, aber ich glaube noch nicht dran. Ansonsten wirklich viele Wolken sind noch mal unterwegs, aber nur locker. 13 Grad in Ludwigslust, 14 haben wir in Greifswald und 13 in Ribnitz-Damgarten. Bis zu 18 Grad sind heute noch drin und der 3-Tage-Trend sieht gar nicht so übel aus. Morgen am Montag geht es ganz ähnlich weiter, am Abend dann zur westlichen Landesgrenze. Grenze hin, mal ein paar Schauer oder auch Gewitter kann es mal geben bei bis zu 20 Grad. Am Dienstag ganz ähnlich, regional Schauer, Gewitter so um die 19 Grad. Temperaturmäßig, glaube ich, pendeln wir uns so um die 20 an. Es geht nämlich auch wieder am Mittwoch so weiter. Bisschen immer unbeständig halt, ne? Aber wir wollen mal noch nicht meckern. 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Achtung Autofahrer, auf der R20 liegt ein Tier, nämlich Rostock Richtung Lübeck. In der Einfahrt Lüdersdorf liegt ein Tier. Nicht ganz ungefährlich. So, dann schauen wir hier nochmal, was haben wir noch in Rostock. Auf jeden Fall haben wir noch eine Veranstaltung mitten in der Stadt. Das heißt, da gibt es immer mal Sperrungen heute. Der sogenannte Citylauf. Bis 17 Uhr kann es da immer mal Sperrungen geben. Und geblitzt wird natürlich auch noch, ne? Auf der A14 Richtung Wismar Höhe Parkplatz Platerberg. Auf der A24 Richtung Hamburg einmal Höhe Wörbelin in der Baustelle und Höhe Meilenburg in der Baustelle beidseitig. Auf der B5 in Fellan Richtung Prezier. Dann auf Rügen B96 Richtung Bergen Höhe Parkplatz Reitzweg. Auf der B104 in Chemnitz, wenn Sie aus Neubrandenburg kommen. Dann B105 in Rostock in der Warnow-Allee Richtung Lüttenklein. Auf der B111 in Wolgast, wenn Sie aus Lümmernsdorf kommen, beidseitig. Auf der B191 in Kleve, wenn Sie aus Plau kommen. B197 Wallin Richtung Glienke, vor der A20 nämlich, in Ahrenshoop, in der Dorfstraße. Dann haben wir noch einen in Diehagen-Ost, wenn Sie aus Wustrow kommen. In Kirchdorf auf Pöhl im Möwenweg, zwischen Prora und Kikut im Wald und in Röbel Richtung Dambeck. Und wenn Sie auch noch einen Blitzer entdeckt haben, oder Sie haben noch einen richtig tollen Tipp, was man heute noch Schönes anstellen kann in Mecklenburg-Vorpommern. Bei dem herrlichen Wetter klingeln Sie hier durch 0800 5959 100 oder schicken einfach eine Nachricht. Gerne auch eine Sprachnachricht über die NDR MVM.
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0: Ihrem Lieblingsmix bei NDR 1 Radio MV am Sonntagvormittag. Ja, singt darüber, was mal wieder nicht geklappt hat in Wien, Vienna Calling. Ja, schade, schade, hat irgendwie wieder nicht gereicht.
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0: Ja, Sarah Engels ist mit ihrem Song Fire gestern Abend beim Finale des ESC in Vienna in Wien leider nur auf dem drittletzten Platz gelandet. Bisschen schade. Ich finde den Song ja ganz cool. I'm on fire, fire. Ja, gewonnen hat übrigens überraschend Bulgarien tatsächlich. Sängerin Dara konnte sich mit ihrem Partysong Bangaranga deutlich vor Israel nämlich durchsetzen. Dritter wurde ja Rumänien und einer der Favoriten, nämlich Finnland. Die sind irgendwie lediglich auf dem Platz 5 gelandet. So, Sarah Engels, unsere Kandidatin, war aber, muss man sagen, nach diesem schlechten Abschneiden gar nicht so enttäuscht.
2: Mein Leben geht weiter, Leute. Ja. Morgen, ich stehe auf, meine Familie liebt mich genauso wie gestern und wie morgen und wie heute. Egal, ob erster Platz oder letzter, das habe ich von Anfang an gesagt, das Ranking ist scheißegal. Ich hatte eine mega krasse Erfahrung. Ich habe vor 180 Millionen Menschen singen dürfen und habe das Beste zeigen dürfen von mir, von Sarah, mit meinen Mädels zusammen. Wir haben alles, wirklich alles, 1000% da reingegeben. Ich glaube, man hat es gesehen. Meine ganze Leidenschaft, meine ganze Liebe, alles, was ich hätte reinstecken können, habe ich reingesteckt. Und alles andere liegt nicht in meiner Macht, Leute.
0: Jo, da hat sie auch total recht. Sie war mit der Startnummer 2 ja ins Rennen gegangen, was viele ja so und so schon als schlechtes Omen irgendwie gewertet haben. Noch nie hat ja ein Beitrag vom zweiten Platz den weltweit größten Musikwettbewerb ja gewonnen. Ja, und dann hören wir doch mal rein in den Siegersong des ESC 2026 aus Bulgarien. Der Partysong Bangaranga von Dara. Dann nächstes Jahr im Mai dann, ne? Aus Bulgarien.

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Und hier kommt jetzt Sia, Never Give Up, ein aktueller Hit in ihrem Lieblingsmix.

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2: Einen schönen Sonntagvormittag, 11 Uhr.
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2: Ja, und jetzt steht's fest, ne? Der Buckelwal, der wochenlang vor unserer Küste gestrandet war, der ist tot. Ja, und der Rettungsversuch, muss man ja sagen, ist gescheitert. Eva-Maria Gohl aus unserer Nachrichtenredaktion. Jetzt liegt der Kadaver ja vor der dänischen Insel Anholt.
3: Genau, und dort warnen die dänischen Behörden auch davor, sich dem toten Tier zu nähern. Derweil gibt es jetzt auch Forderungen nach Aufklärung. Dr. Henning von Nordheim, Honorarprofessor für Meeresnaturschutz von der Universität Rostock, der verlangt unter anderem eine professionelle wissenschaftliche Sektion des Kadavers. Aus dem Ostseestudio berichtet Bernd Karlauch.
4: Dies sei jetzt eine vordringliche Konsequenz neben der hoffentlich intensiven Aufarbeitung der Abläufe und Genehmigungsverfahren des Leidensweges des Buckelwals, die zu seinem Ertrinkungstod geführt hätten, so der Rostocker Honorarprofessor für Meeresschutz. Auch müsse geklärt werden, welche Ursache der schlechte Gesundheitszustand des Tieres hatte, als es in der Ostsee ankam, und welche Rolle das im Maul des Wals entdeckte Fischerschleppnetz spielte. Die Kosten dafür sollten natürlich von deutscher Seite getragen werden, so von Nordheim. Außerdem müsse jetzt endlich ein viel größerer Schutz der heimischen Schweinswale durchgesetzt werden, so der Wissenschaftler.
3: Die Weltgesundheitsorganisation hat wegen eines Ebola-Ausbruchs in Zentralafrika eine internationale Gesundheitsnotlage ausgerufen. Hintergrund sind mehrere bestätigte Infektionen in der Demokratischen Republik Kongo und Uganda. 80 Menschen sind dort bislang an dem Virus gestorben. Mit dem Schritt sollen laut WHO die Nachbarländer in erhöhte Alarmbereitschaft versetzt und internationale Unterstützer mobilisiert werden. Gegen die grassierende Ebola-Virus-Variante gibt es aber weder einen Impfstoff noch eine spezifische Behandlung. Eine betrunkene Autofahrerin ist am frühen Morgen in Teesdorf-Steinfurt südlich von Grevesmühlen von der Straße abgekommen und mit ihrem Auto gegen eine Hauswand geprallt. Die 31-Jährige und ihr Beifahrer wurden dabei schwer verletzt. Mirko Bock aus dem Mecklenburg-Studio berichtet.
5: Die Fahrerin sei in einer Kurve von der Straße abgekommen und dann durch einen Zaun und eine Hecke gefahren, bevor das Auto gegen eine Hauswand prallte, so die Polizei. Die Frau und ihr Beifahrer hätten Alkohol getrunken, heißt es weiter. Das Haus wurde durch den Unfall so stark beschädigt, dass die Bewohner bei Bekannten unterkommen mussten. Sie wurden aber nicht verletzt. Die Statik des Hauses soll im Laufe des Tages geprüft werden. Die Polizei schätzt den Schaden auf etwa 100.000 Euro.
3: Heute am Internationalen Tag der Museen öffnen viele Einrichtungen in Mecklenburg-Vorpommern ihre Türen mit freiem Eintritt, Sonderausstellungen und besonderen Führungen. Doch wie steht es eigentlich um die Museumslandschaft im Land? Sophie Junge aus dem Mecklenburg-Studio berichtet.
6: Einige Museen haben sich laut dem Museumsverband Mecklenburg-Vorpommern in den vergangenen Jahren modernisiert. Es sei investiert worden und viele Häuser haben sich stabilisieren können. Trotzdem stünden gerade kleinere Museen weiter unter Druck. Fehlendes Geld für Sanierungen und knappe Ressourcen sorgten vielerorts für Herausforderungen. Auch steigende Eintrittspreise beschäftigen die Museen zurzeit. Viele Besucherinnen und Besucher würden zwar verständnisvoll auf höhere Kosten reagieren, gleichzeitig gibt es laut Verband aber auch Menschen, die nun auf einen Museumsbesuch verzichten. Ausnahme: im Staatlichen Museum in Schwerin ist der Eintritt noch mehr als 3 Jahre lang frei. Ein Museum, für das es aktuell besonders gut laufe, sei das Kloster Malchow. Hier werde saniert, es gebe ein neues Konzept für die Ausstellung, einen engagierten Bürgermeister und Fördergeld zur Umsetzung der geplanten Vorhaben.
2: Ja, und das Museum in Schwerin kann ich natürlich persönlich auch noch mal empfehlen. Also freier Eintritt ja so und so noch und sehr lange. Und wenn Sie da eine Runde gemacht haben, gibt es da auch sehr, sehr leckeren Kaffee und Kuchen. Das kann ich persönlich so empfehlen. Und heute auch richtig schön auf Schloss Bodmer in Klütz. Bis 18 Uhr ja noch kostenfreier Eintritt am Museumstag. Und da gibt es auch ein kleines Jubiläum. 1726, also vor 300 Jahren, wurde da nämlich der Grundstein für das Schloss gelegt. Und da gibt es dann Kostümführungen für die Kleinsten ab 7 in der Stunde um 12. Eine klassische Schlossführung. Also wenn Sie heute noch nichts vorhaben bei diesem herrlichen Wetter, das ist mal was. Temperaturen sehr, sehr schön, entwickeln sich langsam. 14 Grad in Rostock, 15 in Neubrandenburg und dann schauen wir hier nochmal Richtung Bergen auf Rügen, da haben wir auch 14 Grad, bis zu 18 kann es ja heute noch geben. Den ganzen Tag Sonne auf jeden Fall, ein paar Wolken sind unterwegs, ganz vereinzelt vielleicht mal ein kleiner Schauer mit dabei, viel wird das aber nicht. In der Nacht bleibt es ähnlich, also meist trocken, geht runter auf bis zu 6 Grad und morgen am Montag dann ganz ähnlich. Wie heute am Abend kann es dann vor allem Richtung Südwesten, Westen Schauer, Gewitter geben bei bis zu 20 Grad. 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Ja, ist ein bisschen was los. Ich habe gerade schon zu meinen Kollegen gesagt, ich habe ja total verdrängt, dass wir ein langes Wochenende hatten und dass natürlich hier viele im schönsten Bundesland Urlaub gemacht haben. Aber wenn man irgendwie jeden Tag arbeitet, vergisst man das. Wir starten mal auf der A11, Stettin Richtung Kreuz-Uckermark, zwischen dem Grenzübergang Pomellen und Anschlussstelle Penkun. Haben wir dichten Verkehr. Da gut eine halbe Stunde schon mal mitnehmen. Dann die 105 haben wir noch Richtung Rostock. Da auch ein bisschen Stock der Verkehr. Oder wir haben auch Stau ab Rövershagen. Da eine Viertelstunde mehr einplanen. Dann geht's auf die schöne Insel Usedom. Auch da haben wir einen kleinen Stau. Auf der B110 Insel abwärts logischerweise. Vor Usedom Stadt, da sind schon mal gut 20 Minuten mehr. Und die schöne Insel Rügen haben wir noch. Da staut sich das auf der B196 Insel abwärts, nämlich in Bergen. Aktuell 20 Minuten Zeitverlust und dann auch am Ortsausgang Juliusruh Richtung Glowe. Da haben wir eine Baustelle, gibt es so schon Verzögerungen und da, das ist richtig fies, schon mal 45 Minuten mehr mitnehmen. Geblitzt wird auch noch, nämlich auf der A14 Richtung Wismar, Höhe Parkplatz Platerberg, dann A24 Richtung Hamburg, Höhe Wörbelin in der Baustelle und Höhe Mayenburg in der Baustelle beidseitig, dann auf der B5 in Fellan Richtung Prizier, auf Rügen B96 Richtung Bergen, Höhe Parkplatz Ralswiek, dann auf der 104 Chemnitz, wenn Sie aus Neubrandenburg kommen. Auf der 105, nämlich in Rostock in der Warnow-Allee Richtung Lüttenklein. Auf der 109 zwischen Zieten und Anklam beidseitig. Auf der 111 in Wolgast, wenn Sie aus Lümmernsdorf kommen beidseitig. B191 in Kleve, wenn Sie aus Plau kommen. Auf der B197 Wallin Richtung Glienke vor der A20. In Ahrenshoop, in der Dorfstraße, in Dierhagen Ost, wenn Sie aus Wustrow kommen. In Kirchdorf auf Pöhl, nämlich im Möwenweg. Zwischen Prora und Kikut im Wald und immer noch in Röbel Richtung Dambeck. Melden Sie sich gerne, wenn Sie auch noch einen Blitzer entdeckt haben oder zum Beispiel auch gerade jetzt auf Rügen, auf Usedom noch irgendwo im Stau stehen. Da ist es richtig fies, dann klingeln Sie hier durch. Schnacken wir mal kurz drüber, vertreiben uns hier die Zeit. 0800 59 59 100 oder Sie schicken eine Nachricht. Auch gerne Sprachnachricht über die NDR MV App. Das können Sie natürlich auch tun.
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2: 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Und die Frau liebe ich. Country vom Feinsten, Shania Twain, Forever and For Always.
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Wir lieben Hamburg, wir lieben Eierlikör und wir sind gerne in Hotels und sind beide Sternzeichen Stier. Mein Udo wird heute 80 Jahre alt und ich wünsche Udo persönlich alles Liebe zum Geburtstag. Und ganz viele Künstlerinnen, Kolleginnen, Kollegen feiern mit ihm oder feiern ihn vor allem mit einem Tribute-Album. We Love Udo ist ja gerade am Freitag erschienen, also vor 2 Wochen.

0: Udo ist Kult. Immer da wie Elvis, der Weihnachtsmann oder der Osterhase.
1: Alles, was er jetzt noch macht, ist Denkmalpflege.
2: Udo hat mir nach meinem ersten Festival tatsächlich sogar eine kleine Privatparty geschmissen.
3: Udo ist in seinem Universum.
4: Komet ist 3 Jahre her, es war Nummer 1 Hit. Der war da 76. Da kann ich wirklich meinen imaginären Hut heben.
5: Und wenn ich gehe, dann so wie ich gekommen bin, wie ein Komet.
6: Johannes Oerding, Thomas D., Max Giesinger, sie alle covern berühmte Udo Lindenberg-Songs auf dem Tribute-Album. Ja, und wie Udo wohl seinen 80. Geburtstag heute feiert, wahrscheinlich im Atlantik mit euer Likör oder irgendwo in der Karibik. 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Und hier jetzt gemeinsam mit Inga Humpe, ein Herz kann man nicht reparieren. Im Lieblingsmix bei NDR 1, Radio Fonds.

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1: Das Wetter für uns in Mecklenburg-Vorpommern ist ein Träumchen. Viel Sonnenschein, bis zu 9 Stunden heute, paar lockere Wolken. Und so ein bisschen Tröppel, aber ich glaube da ja noch nicht dran. Bis zu 18 Grad sind im Tagesverlauf auf jeden Fall noch drin. Wir haben schon mal 15 Grad im Parchim. Dann schauen wir hier mal nach Ribnitz-Damgarten bzw. Greil-Müritz. Da haben wir 14 Grad und in Lubmin 15 Grad. Das klingt schon mal alles richtig toll. In der Nacht ändert sich auch wenig, geht runter auf bis zu 6 Grad mancherorts. Es ist und bleibt wohl trocken. Ja, und der 3-Tage-Trend morgen am Montag sieht noch richtig gut aus. Am Abend kann es so ein bisschen Schauer und Gewitter geben Richtung Landesgrenze, also Richtung Südwesten bei bis zu 20 Grad. Am Dienstag bleibt es ähnlich bei so um die 19 Grad. Mal ein Schauer, mal ein Gewitter, kann immer mal sich darunter mogeln. Und am Mittwoch bleibt es auch eher unbeständig mit Schauern, kurzen Gewittern bei um die 20 Grad. 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So heute Sonntag. Alle fahren langsam nach Hause, ne? Morgen geht der Ernst des Lebens ja wieder los. Man merkt das auf den Straßen. Auf der A11 Stettin Richtung Kreuz Uckermark zum Beispiel zwischen dem Grenzübergang Pommeln und der Anschlussstelle Penkun stockt's und staut's. Da auf jeden Fall 30 Minuten mehr mitnehmen. Dann auf der A20 Richtung Lübeck zwischen den Anschlussstellen Sahnitz und Dummersdorf. Da haben wir auch, glaube ich, eine Baustelle, genau. 6 Kilometer, da aktuell, wow, 45 Minuten mehr mitnehmen. Eine Viertelstunde nehmen sie mehr mit auf der B105 Richtung Rostock ab Rövershagen. Dann natürlich auch nochmal schauen wir auf die Inseln. Dort staut sich das auf der B110 inselabwärts vor Usedomstadt aktuell 1 Stunde mehr mitnehmen und auf der B111 ab Zinnowitz sind es auch schon 20 Minuten mehr. Und dann schauen wir nochmal auf die Insel Rügen. Dort staut es sich auf der B196 inselabwärts in Bergen. 20 Minuten dort mehr einplanen und dann noch am Ortsausgang Juliushoh Richtung Glowe. Da haben wir ja auch eine Baustelle. Da aktuell auch 45 Minuten mehr mitnehmen. Ja, ist einiges los. Geblitzt wird auf der A14 Richtung Wismar Höhe Parkplatz Platerberg. Auf der A24 zweimal. Einmal Richtung Hamburg Höhe Wörbelin in der Baustelle und Höhe Mainburg in der Baustelle beidseitig. Auf der B5 Ortsausgang Dersenow Richtung Fellan. Auf der B5 haben wir auch noch einen in Fellan Richtung Prezier. Auf Rügen einmal B96 Richtung Bergen, Höhe Parkplatz Reilswick und auch Stralsund Richtung A20 hinterm Parkplatz Pranzhagen. Auf der B104 in Chemnitz, wenn Sie aus Neubrandenburg kommen. Auf der 105 in Rostock in der Warnow-Allee Richtung Lüttenklein. Dann auf der 109 zwischen Zieten und Anklam beidseitig. B111 in Wolgast, wenn Sie aus Lühmannsdorf kommen, beidseitig. Dann B191 in Kleve, wenn Sie aus Plau kommen. B197 Wallin Richtung Glienke vor der A20. Dann Alte Fähr Richtung Stralsund auf dem Rügendamm, so rum. In Ahrenshoop, in der Dorfstraße, in Dierhagen-Ost, wenn Sie aus Wustrow kommen. In Kirchdorf auf Pöhl, im Möwenweg. Zwischen Prora und Kikut im Wald und immer noch in Röbel Richtung Dammbeck. Da ist ja einiges hier schon zusammengekommen. Und wenn ich hier noch was vergessen habe, Sie sind unsere Augen und Ohren. Sie klingeln hier durch, informieren wir alle. 0800 5959 100 oder Sie schicken eine Nachricht oder gerne auch eine Sprachnachricht über die NDR MV. Jeder Blitz.

0: Ich kann den Sommer schon riechen, ich kann ihn schmecken. Ich bin ehrlich, ich habe hier gerade schon ein halbes Kilo Erdbeeren gegessen. Richtig krass, aber bei dem schönsten Wetter hier bei uns in Mecklenburg-Vorpommern ist es einfach, es passt, ne? Wir haben ja bis zu 9 Stunden Sonne heute, 18 Grad. Und wir möchten natürlich dann wissen, wo sind Sie unterwegs? Was veranstalten Sie heute Schönes? Was ist los um die Ecke? Und da habe ich gerade noch mal eine Nachricht bekommen über die NDR-MV-App.
1: Guten Morgen, Resi. Hm. Heute ist der 4. und letzte Tag vom Trödelmarathon in Bolivik. Wer Lust hat, kann heute noch in Deutschlands größter Feldsteinscheune von 10 bis 17 Uhr Kram falschen und schmunzeln. Mhm. Wir laden euch herzlich ein. Schöne Grüße, einen schönen Sonntag. Volker aus Bolivik.
0: Ja, und Sie machen das am besten auch so wie der Volker und schreiben mir mal hier über die NDRMV-App und erzählen uns mal, was die so machen, wo Sie gerade hinfahren bei dem herrlichen Wetter, und dann erzählen wir es allen anderen, ne?
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8: Ja, und jetzt eine schöne Mittagsstunde mit NDR 1 Radio MV.
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8: Und ich muss ja sagen, Eva-Maria,
0: das Top-Thema
8: aus unserer Nachrichtenredaktion, es ist ja so eine kleine tragische Geschichte auch. Ne? Erst hat er sich in die Ostsee verirrt, dann ist er immer wieder gestrandet, blieb schließlich wochenlang in der Wismarbucht liegen, bis ihn eine private Rettungsinitiative mit einem Lastkahn weggebracht hat. So, nun hat diese Odyssee des Buckelwals vor der dänischen Insel Anholt ja wirklich ihr Ende gefunden, Eva. Ne?
9: Genau, bei dem dort angespülten Kadaver handelt es sich um denselben Wal. Das ist jetzt klar, und mit seinem Tod stellt sich aber auch die Frage, woran ist er wirklich gestorben? Sven-Peter Martens aus der Aktuell-Redaktion, wird das denn jetzt untersucht?
10: Also, die dänischen Behörden haben erklärt, dass sie keine Bergung und keine Untersuchung planen. Von Umweltminister Backhaus heißt es, er wolle zeitnah mit den Behörden vor Ort und auch mit der privaten Rettungsinitiative darüber sprechen. Unterdessen fordert der Meeresbiologe Henning von Nordheim eine intensive Aufarbeitung der Abläufe und Genehmigungsverfahren des Leidensweges des Buckelwals und seinem letztendlichen Ertrinkungstod. Der Honorarprofessor für Meeresnaturschutz der Universität Rostock sagte gegenüber dem NDR, dass jetzt sofort als vordringliche Konsequenz eine professionelle, wissenschaftliche Sektion des Kadavers erfolgen muss. Dabei müsse auch die Rolle des teilweise aus dem Maul hängenden Fischerschleppnetzes und des vermutlich heruntergeschluckten noch größeren Teils intensiv untersucht werden, so von Nordheim weiter.
9: Hat sich denn die private Rettungsinitiative schon geäußert?
10: Die hat bisher nur bestätigt, dass es sich um denselben Buckelwal handelt. Die Seriennummer des gefundenen GPS-Trackers stimme mit ihren Daten überein. Zur Todesursache hieß es, die weiteren Untersuchungen und Aufarbeitungen der Geschehnisse bleiben abzuwarten. Die Initiative dankte in einem kurzen Schreiben allen Helfern und Unterstützern.
9: Mecklenburg-Vorpommerns Umweltminister Till Backhaus, der war ja in den vergangenen Wochen auch sehr oft bei dem Wal. Was sagt er denn?
10: Backhaus bedauerte, dass das Tier den Rettungsversuch der privaten Initiative nicht überlebt habe. Er und viele Menschen hätten großen Anteil am Schicksal des Wales genommen. Backhaus habe gehofft, dass durch die private Rettungsinitiative dem Wal eine letzte Chance gegeben werden könne, Freiheit und Gesundheit wiederzuerlangen.
9: Danke Sven-Peter Martens zum angespülten Buckelwal vor der dänischen Insel Anholt. Die Weltgesundheitsorganisation hat wegen eines Ebola-Ausbruchs in Zentralafrika eine internationale Gesundheitsnotlage ausgerufen. 80 Menschen sind bislang an dem Virus gestorben. Katrin Hondl aus Genf.
11: Die WHO schlägt Alarm und hat wegen des Ebola-Ausbruchs in der Demokratischen Republik Kongo und in Uganda eine internationale Gesundheitsnotlage ausgerufen. Die Kriterien für die höchste Alarmstufe, eine Pandemie, seien bislang aber nicht erfüllt, erklärte die Weltgesundheitsorganisation in Genf. Der Ebola-Ausbruch war am Freitag im Nordosten der Demokratischen Republik Kongo gemeldet worden. Mehr als 80 Menschen sind mutmaßlich bereits an Infektionen gestorben. Insgesamt gäbe es rund 250 Verdachtsfälle. Laut WHO könnte der Ausbruch jedoch viel größer sein und die tatsächlichen Fallzahlen deutlich höher. Deshalb sei das Risiko groß für eine weitere Ausbreitung in den Nachbarländern Uganda und Südsudan. Zudem gibt es keinen Impfstoff für die Ebola-Variante, die hinter dem Ausbruch steckt, den sogenannten Bundibugyo-Stamm des Virus. Ebola-Infektionen führen zu Fieber, Durchfall und Muskelschmerzen. In schweren Fällen kommt es zu inneren Blutungen und Organversagen. Bei den Epidemien der vergangenen Jahre starben bis zu 90% der Erkrankten. Das Virus wird durch Körperkontakt und Kontakt mit Körperflüssigkeiten übertragen. Mit der Ausrufung des internationalen Gesundheitsnotstands will die WHO die Unterstützung der anderen Länder mobilisieren. Es brauche jetzt, heißt es in Genf, internationale Zusammenarbeit, um das Ausmaß des Ausbruchs zu verstehen und Maßnahmen zu koordinieren.
9: Und jetzt die weiteren Meldungen des Tages. Deutschland ist in einer internationalen Vergleichsstudie zum Wohlbefinden von Kindern weit hinten gelandet. Wie das Kinderhilfswerk UNICEF mitteilte, belegt Deutschland von 37 untersuchten Ländern nur Platz 25. Auf den ersten drei Plätzen landeten die Niederlande, Dänemark und Frankreich. Auch deutlich ärmere Länder wie Rumänien oder Ungarn lagen noch vor Deutschland. Kritisiert wurde unter anderem die stagnierende Kinderarmut in Deutschland. Alarmierend ist laut Studie zudem das Bildungsniveau. Nur 60% der 15-Jährigen erreichten in Lesen und Mathematik die Mindestkompetenz. Bulgarien hat den 70. Eurovision Song Contest gewonnen. Die 27-jährige Sängerin Dara erhielt am Abend bei der Live-Show in Wien die mit Abstand meisten Punkte. Den zweiten Rang belegte Israel vor Rumänien. Für Deutschland gab es erneut ein enttäuschendes Ergebnis. Sängerin Sarah Engels landete mit ihrem Song Fire auf dem drittletzten Platz. Im Vorfeld des ESC-Finales war es erneut zu anti-israelischen Demonstrationen gekommen. Im Kreis Nordwestmecklenburg ist eine betrunkene Autofahrerin am frühen Morgen gegen eine Hauswand gefahren. Laut Polizei war die Frau in Teesdorf-Steinfurt südlich von Grevesmühlen von der Straße abgekommen. Das Auto durchbrach einen Zaun, fuhr durch eine Hecke und prallte schließlich gegen die Hauswand. Beide Insassen im Fahrzeug wurden schwer verletzt. Das Haus wurde so stark beschädigt, dass es vorerst unbewohnbar ist. Schaden 100.000 Euro. 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Seit gestern Nachmittag steht es fest, der FC Hansa Rostock hat trotz eines 4:3-Sieges zum Abschluss in Saarbrücken den Aufstieg verpasst. Hansa spielt also auch in der kommenden Saison in der dritten Liga. Das Fußballwunder ist ausgeblieben und damit hat der Traditionsklub sein selbstgestecktes Ziel nicht erreicht. Jan Tetjogait ist unser Hansa-Reporter. Jan, warum hat es denn nicht geklappt?
4: Da spielen mehrere Gründe eine Rolle. Da ist vor allem der schwache Saisonstart, Verletzungsprobleme und einige energielose Auftritte sorgten dafür, dass das Team nach dem 10. Spieltag nur einen Punkt vor einem Abstiegsplatz entfernt war. Danach wurde es besser, als dann im Februar und März die vielen Top-Duelle gegen die Aufstiegskonkurrenten erfolgreich überstanden wurden, ließ Hansa ausgerechnet gegen die Teams aus der unteren Tabellenhälfte die entscheidenden Punkte liegen. Da hatte man das Gefühl, dass die mentale Qualität in der Mannschaft nicht ausgereicht hat und dass im Kader dann doch zu wenig Führungsspieler sind, die vorangehen, wenn es denn mal nicht so läuft.
9: Welche Konsequenzen werden denn jetzt aus dieser Saison gezogen?
4: Ja, ganz automatisch wird nach einer enttäuschenden Saison immer die Frage nach dem Trainer gestellt. Daniel Brinkmann hat allerdings zwei wichtige Punkte auf seiner Seite. Zum einen wurde Ende Januar mit Ryan Nadeiri der Top-Torjäger für viel Geld nach Glasgow verkauft und es wurde kein Ersatz verpflichtet. Zum anderen ist der Trainer wegen seiner Authentizität extrem beliebt bei den Fans. Diesen Faktor darf man nicht unterschätzen, denn wenn viel Gegenwind aus der Kurve droht, überlegt sich die Vereinsführung sehr genau, ob man sich dem aussetzt. Will. Auf der anderen Seite hat Sportdirektor Amir Shahbozadeh mehr als einmal betont, das Ziel des FC Hansa muss es immer sein, so schnell wie möglich aus der dritten Liga herauszukommen. Und diese Mission hat Daniel Brinkmann auch mit einem sehr teuren Kader nicht erfüllt.
9: Hansa Rostock verpasst den Aufstieg in die zweite Bundesliga. Hansa-Reporter Jan Detjokheit berichtete. Volle Lager, volle Felder und trotzdem wächst bei vielen Kartoffelbauern in Mecklenburg-Vorpommern die Sorge. Denn die Rekordernte drückt die Preise. Dazu kommen Probleme beim Export und ein sinkender Verbrauch. Wie sich das beim Spargel- und Kartoffelhof der Minen bemerkbar macht, berichtet Ece Kanter aus dem Hafmüritz-Studio.
12: Und das ist von der Sorte für 10 Euro?
13: Der Minen. Im Spargel- und Kartoffelhof verkaufen die Mitarbeiter täglich regionale Produkte. Käse, Wurst, Kräuter, Spargel und Kartoffeln liegen in den Regalen. Doch gerade die Kartoffel gerät unter Druck. Warum das so ist, erklärt Hartmut Kunzmann. Der Agraringenieur arbeitet seit rund 40 Jahren als Landwirt und betreibt den Spargel- und Kartoffelhof Demin.
14: Das Grundproblem in diesem Jahr ist eigentlich, dass aufgrund der Zollsituation in den USA, der Absatz nach Amerika sehr, sehr, sehr stark eingebrochen ist. Dazu kommen einigermaßen gute Anbauverhältnisse im letzten Jahr, die zu einigermaßen hohen Erträgen geführt haben. Dann ist ein großer Verarbeiter in den Niederlanden ist da. Dann im Frühjahr auch noch in die Insolvenz gegangen. Und da wir ja global arbeiten, macht sie das natürlich auch komplett bemerkbar.
13: Wie sich das im Hofladen in Demmin zeigt, erlebt Madeleine Blum jeden Tag. Seit rund 16 Jahren arbeitet sie an der Seite von Hartmut Kunzmann. Sie kümmert sich vor allem um den direkten Verkauf der Speisekartoffeln.
15: Ja, in Form von Zahlen merkt man das natürlich schon, dass auch die Mengen, die Absatzmengen bei den Speisekartoffeln kontinuierlich ein Stück weit runtergehen. Also wenn wir mal überlegen, dass wir vor 10, 15 Jahren in den Einzelhandel noch viele 10-Kilo-Säcke oder auch 12,5-Kilo-Säcke, früher gab es sogar mal 25er, geliefert haben. Damit geht heute kein Mensch im Supermarkt mehr los.
13: Auch wenn die Zeiten für die Speisekartoffel schwierig sind, will Geschäftsführer Hartmut Kunzmann an ihr festhalten. Nicht nur, weil sich der Betrieb über Jahre auf sie eingestellt hat, sondern vor allem wegen der Verantwortung für seine Mitarbeiter und ihre Familien.
9: Die Nachfrage bei Speisekartoffeln sinkt, Ece Kanter berichtete.
8: Dankeschön, Eva. Und wir schauen mal auf das Wetter jetzt in der schönen Mittagsstunde hier in Mecklenburg-Vorpommern. Und wenn ich mir die Nachricht mal anschaue von Michael und Kerstin. Ach ja, die haben gerade geschrieben über die NDR-MV-App, kommen eigentlich aus Braunschweig, genießen das schöne Wetter und die herrliche Landschaft in dem zweiten Zuhause, nämlich in Warnemünde. Liebe Grüße dort an die See, es ist einfach auch wirklich traumhaft heute. Kaum Wolken, ganz viel Sonnenschein, Temperaturen, ja, 14 Grad haben wir jetzt zum Beispiel in Warnemünde. Dann schauen wir hier nochmal Richtung Gardebusch, da sind wir bei 15 Grad, in Röbel bei 15 Grad, bis zu 16 Grad sind heute noch drin, in der Nacht auch meist trocken, geht runter auf bis zu 6 Grad. Morgen am Montag geht es ähnlich weiter. Erst am Abend dann im Südwesten wohl ein paar Schauer und Gewitter bei um die 20 Grad. 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Ja, und ich habe es ja irgendwie auch schon angesprochen. Ich habe schon fast vergessen, dass heute ja Sonntag ist und natürlich sehr viele Leute hier ein sehr schön langes Wochenende bei uns sich vertrieben haben. Und es ist dementsprechend viel los auf unseren Straßen. Wir starten mal auf der A11 Stettin Richtung Kreuz-Uckermark zwischen dem Grenzübergang Pommeln und der Anschlussstelle Penkun haben wir dichten Verkehr. Gut eine halbe Stunde mehr mitnehmen. Dann A20 Richtung Lübeck zwischen den Anschlussstellen Sarnitz und Dommersdorf. Dorf staut sich das. Da gibt es ja eine Baustelle auf gut 6 Kilometern. Da 45 Minuten mehr mitnehmen. B105 Richtung Rostock. Da auch stockender Verkehr ab Rövershagen. Da 15 Minuten mehr mitnehmen. Und wir schauen natürlich nochmal auf die Inseln. Zum Beispiel auf Usedom. Dort staut sich das auf der B110 Insel abwärts. Vor Usedom Stadt da auf jeden Fall eine Stunde mehr mitnehmen. Und auf der B111 ab Zinnowitz sind 20 Minuten plus. Und auf der Insel Rügen geht es auch eher so stocken voran, ne?
16: Ja, Höpler, hallo.
8: Ja, hallo.
16: Stau auf der B196 von Rügen runter, ab Garz bis nach Stralsund rein. Wie weit, weiß ich nicht, kann ich nicht sagen.
8: Aber das hört sich übel an. Das kann ich schon mal sagen.
16: Ja, 20 Minuten bergen, das ist überhaupt kein Problem.
8: Ja.
16: Was dann kommt, ist die Katastrophe.
8: Das heißt, es ist auch richtig Stillstand oder geht so ein bisschen was?
16: Es geht nur ein bisschen was, aber bitte, ich habe jetzt bestimmt schon eine Verzögerung mit Bergen dazu von bestimmt über einer halben Stunde.
8: Also wenn Sie runter wollen von der Insel ab Bergen auf der Insel Rügen, mindestens eine halbe Stunde mehr mitnehmen. Und wir haben auch noch einen guten Stau bei Julius Ruh am Ortsausgang Richtung Glowe. Da haben wir ja auch eine Baustelle, auch da 45 Minuten mehr mitnehmen. So, und dann wird auch noch geblitzt, nämlich auf der A14 Richtung Wismar, Höhe Parkplatz Platerberg. Auch auf der A24, einmal Richtung Hamburg, Höhe Berlin in der Baustelle und Höhe Meinburg in der Baustelle beidseitig. Dann auf der B5 am Ortsausgang Dersenow Richtung Fellan und in Fellan Richtung Prezier. Dann zweimal auf der B96, einmal auf Rügen Richtung Bergen, Höhe Parkplatz Ralswiek und Stralsund Richtung A20 hinterm Parkplatz Brandshagen. Dann geht's auf die 104 in Chemnitz, wenn Sie aus Neubrandenburg kommen. Auf der 105 in Rostock in der Warnow-Allee Richtung Lüttenklein. Auf der 109 zwischen Zieten und Anklam beidseitig. Auf der B1 111 in Wolgast, wenn Sie aus Lümmernsdorf kommen. Auch beidseitig. B191 in Kleve, wenn Sie aus Plau kommen. Auf der B197 Wallin Richtung Glienke vor der A20. Dann Alte Fähr Richtung Stralsund auf dem Rügendamm. Da, wo es ja gerade erstockt und staut. Dann in Ahrenshoop in der Dorfstraße. In Dierhagen-Ost, wenn Sie aus Wustrow kommen. In Kirchdorf auf Pöhle-Möwenweg. Zwischen Prora und Kikut im Wald. Und in Röbel Richtung Dambeck. Ja, und wenn Sie auch gerade irgendwo im Stau stehen oder sagen, hier, ich habe noch einen Blitzer entdeckt, dann klingeln Sie hier durch 0800 59 59 100 oder schicken eine riesige Nachricht über die NDR MV-App.
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8: Und dem Lieblingsmix bei NDR 1 Radio MV. Wir spielen die aktuellen Hits, wir spielen die deutschen und wir spielen die Kulthits. Und das ist eigentlich auch schon ein Kulthit. Ich liebe sie, Blondie Maria. Ja, einen richtig schönen Sonntag hier im sonnigen Mecklenburg-Vorpommern.
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1: Ja, und die Männer des FC Hansa Rostock, die spielen also auch in der kommenden Saison nach dem verpassten Aufstieg ja weiterhin in der dritten Fußballliga. Wir sind beim Sportupdate hier bei NDR1 Radio MV. Mein Kollegen Hannes Vogt aus der Sportredaktion, hier Hannes, und eine andere Hansa-Mannschaft spielt ja aktuell noch gegen den Abstieg. Wer denn?
2: Ja, das sind die Frauen des FC Hansa Rostock. Die Hanseatinnen haben noch 2 Spiele in der Regionalliga Nordost vor sich. Heute geht es gegen Eintracht Leipzig Süd. Hansa steht derzeit auf dem vorletzten und direkten Abstiegsplatz 11 und braucht dringend Punkte, um am Ende den Klassenerhalt noch zu schaffen. In der Männerfußball-Oberliga Nordost sind heute 3 Mannschaften im Einsatz. Der SV Siedenbollentin spielt bei Tasmania Berlin. Die TSG Neustrelitz spielt bei Sparta Lichtenberg. Und die Zweitvertretung des FC Hansa Rostock spielt ebenfalls in Berlin gegen TuS Maccabi. Anpfiff ist bei allen 3 Partien um 14 Uhr. In der Verbandsliga Mecklenburg-Vorpommern spielen ebenfalls um 14 Uhr der Tabellen-7. FC Schönberg und der Tabellen-6. FSV Kühlungsborn gegeneinander. Schauen wir mal zum Profifußball. Dort findet heute in der 2. Bundesliga der letzte Spieltag statt. Und dieser verspricht ordentlich Spannung. Mit Elversberg, Hannover 96 und Paderborn spielen gleich 3 Teams um den direkten Aufstieg. Alle sind zudem noch punktgleich. Und gleichzeitig spielen mit Magdeburg, Dresden, Braunschweig, Düsseldorf, Bielefeld und Fürth gleich 6 Mannschaften gegen den Abstieg. Anpfiff ist um 15.30 Uhr.
1: So, Hannes, dann blicken wir nochmal nach Rostock, ne? In die Innenstadt. Da findet ja heute zum 34. Mal dieser City-Lauf statt. Die Veranstalter rechnen ja wirklich mit einem Teilnehmerrekord von etwa 3.500 Läuferinnen und Läufer. Das ist eine Menge. Was passiert da heute alles, Hannes?
2: 5 Wettbewerbe können absolviert werden, angefangen vom 3-Kilometer Kinder- und Familienlauf über 6 und 10 Kilometer bis hin zum Halbmarathon. Dazu kommt ein Staffellauf. In der Innenstadt ist ein Rundkurs abgesteckt, Zielort für alle Strecken ist der Neue Markt. Gleich auf mehreren Straßen wird es bis etwa 16 Uhr zu Einschränkungen und Sperrungen kommen.
1: Dankeschön, und das nächste Sportupdate dann von Hannes aus unserer Sport. Nein, doch nicht?
2: Nee, mit Nathalie Abraham diesmal.
1: Aber das ist auch schön. Wir danken dir so, die geht's weiter mit dem Kult von Bonnie M. und Sunny. Ja, das wechselt hier ja auch mal ab und zu, ne?

Das ist ein Kulthit in ihrem Lieblingsmix bei NDR1 Radio MV, Bonnie M. Sunny. Und wenn Sie mal die ganze Geschichte über Bonnie M. mal hören wollen, ich sage nur ARD Mediathek, da gibt's eine super spannende Doku. Bonnie M., Disco macht Legende, das ist ein fantastischer Blick hinter die Kulissen und die waren nicht immer toll. Und hier kommt jetzt ein aktueller Hit in ihrem Lieblingsmix, The Script Rain.

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2: So, wir gucken jetzt mal ganz ausführlich auf das Wetter in Mecklenburg-Vorpommern mit unserem Wetterexperten Stefan Kreibum auf der schönen Insel Hiddensee. Ja, Stefan, das Wetter ist ein kleines Träumchen. Bleibt das heute auch so?
3: Ja, es ist im Grunde genommen ist es freundlich. Es gibt so ein bisschen unterschiedliche Wolkenverteilungen. Wir haben jetzt im äußersten Westen Mecklenburgs recht gut Sonnenschein, aber auch so in Vorpommern Greifswald bis rüber nach Rügen bis Stralsund. Dazwischen ist so ein Streifen, wo es ganz schön mächtige Quellwolken gibt, wo es ein bisschen wolkiger ist, wo auch mal der eine oder andere Tropfen draus fallen kann. Aber eine große Änderung gibt es heute Nachmittag nicht. Es bleibt bei einer ähnlichen Wolkenverteilung und es bleibt auch dabei, dass es höchstens ganz, ganz vereinzelt mal irgendwo einen schwachen Schauer gibt, am ehesten so in der Landesmitte. Mhm. Überwiegend bleibt es aber trocken. Okay. Es ist schon wärmer als gestern, also im Vergleich zu gestern um diese Zeit liegen wir so 3 bis 5 Grad höher schon.
2: Na guck.
3: Und immerhin, ich kann es schon sagen, diese Affenkälte ist wirklich vorbei. Also das ist jetzt, wir kommen auf ein ganz anderes Temperaturniveau. Heute merkt man es schon. 16, 17, 18 Grad, die Spitzenwerte. Ja. Und der Wind weht meist nur schwach, kommt überwiegend aus südlichen, südwestlichen Richtungen, außer an der Ostküste von Vorpommern. Da haben wir eher so einen östlichen bis südöstlichen Wind.
2: Du, was kommt denn da in den nächsten Tagen noch auf uns zu? Können wir auch mal wieder jetzt die Latschen rausholen? Also, weißt du, werden die Temperaturen mal so ein bisschen stabiler, dass man nicht permanent denkt, Jacke jetzt an, Jacke aus.
3: Ja, es wird wärmer. Also das betrifft die Nachttemperaturen, die Tagestemperaturen, da gibt es keine so große Bewegung mehr. Da pendeln wir uns ein in den nächsten Tagen auf einem Niveau so zwischen 19 und 21 Grad, kann man sagen, bis zur Wochenmitte. Und die Nächte nicht mehr so kalt, da landen wir dann zum Donnerstag sogar bei zweistelligen Tiefstwerten. Also es wird langsam wilder. Mhm. Was fehlt, ist Beständigkeit. Das kriegen wir nicht hin. Morgen ist es überwiegend trocken bei der Mischung aus Sonne und Wolken. Aber Dienstag, Mittwoch, Donnerstag müssen wir mit Schauern rechnen, auch Gewitter können dabei sein, aber zwischen all dem auch immer wieder mal Sonnenschein. Also kurz gesagt, die Schauer werden wärmer.
2: Na, das hast du schön gesagt, Stefan. Ich danke dir. Denn erstmal noch einen tollen Tag. Hau rein.
3: Jo, tschüss.
2: Wir schauen auf die Straßen. 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Ja, und es ist einiges los auf unseren Straßen in MV, denn hier haben sehr viele Leute Urlaub gemacht und morgen geht's wieder los mit dem Ernst des Lebens. Wir starten mal auf der A11, Stettin Richtung Kreuz Uckermark. Zwischen dem Grenzübergang Pommeln und der Anschlussstelle Penkun haben wir dichten Verkehr. Halbe Stunde mehr mitnehmen. So, und 45 Minuten mehr gibt's auf der A20, nämlich Richtung Lübeck, zwischen den Anschlussstellen Sarnitz und Dummersdorf wegen der Baustelle. Also man muss wirklich durchhalten hier heute. B105 haben wir noch Richtung Rostock. Auch da stockt's und staut's ab Rövershagen. Da eine Viertelstunde mehr einplanen. Es geht auf die Insel Usedom. Da staut es sich auf der B110 inselabwärts vor Usedom Stadt. Dort aktuell eine Stunde mehr mitnehmen. Und auch auf der B111 ab Zinnowitz sind 20 Minuten mehr. Dann gucken wir auf die Insel Rügen. Dort staut es sich am Ortsausgang Julius Ruh Richtung Glowe wegen der Baustelle. Da 45 Minuten mehr einplanen. Dann haben wir gerade noch eine Meldung bekommen über die NDR-MV-App. Stau mit 2 Stunden Verzögerung an der Wittower Fähre Richtung Stralsund. Es ist eine Menge los hier heute, ja. Geblitzt wird auf der A14 Richtung Wismar Höhe Parkplatz Platerberg. Dann zweimal auf der A24. Einmal Richtung Hamburg Höhe Webelin in der Baustelle und auch Höhe Meinburg in der Baustelle beidseitig. Dann zweimal auf der B5. So rum. Ortsausgang Dersenow Richtung Fellan und in Fellan Richtung Prizier. Dann zweimal auch auf der B96. Einmal auf Rügen Richtung Bergen, Höhe Parkplatz Ralswiek. Und Stralsund Richtung A20 hinterm Parkplatz Brandshagen. Dann auf der B104 in Chemnitz, wenn Sie aus Neubrandenburg kommen. Auf der 105 in Rostock in der Warnow-Allee Richtung Lüttenklein. Auf der 109 zwischen Zieten und Anklam beidseitig. Dann auf der 111 in Wolgast, wenn Sie aus Lühmannsdorf kommen, beidseitig. B191 in Kleve, wenn Sie aus Plau kommen. B197 Wallin Richtung Glienke vor der A20. Alte Fähr, dann runter von der Insel Richtung Stralsund auf dem Rügendamm. In Ahrenshoop in der Dorfstraße. In Dierhagen-Ost, wenn Sie aus Wustrow kommen. In Kirchdorf auf Pöhl im Möwenweg zwischen Prora und Kennicutt im Wald so, und in Röbel Richtung Dammbeck. Und wenn Sie auch noch was entdeckt haben, klingeln Sie hier durch 0800 59 59 100 oder schicken gerne mal eine Nachricht über die NDR MV App.
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2: Mit Lars Kostall, guten Tag. Das 31. internationale Trabi-Treffen auf dem Flugplatz in Anklam hat in diesem Jahr deutlich weniger Teilnehmer angezogen als vom Veranstalter erhofft. Statt der erwarteten 640 Fahrzeuge kamen nur knapp 500. Laut Jens Rüberg vom Trabi Buggy Club 93 blieb besonders am Herrentag der Andrang hinter den Erwartungen zurück. Das sei der wichtigste Tag für die Einnahmen. Viele seien wegen des schlechten Wetters in der vergangenen Woche nicht angereist. Der Usedomer Kunstverein wird dieses Jahr 35. Zum Geburtstag stellten Usedomer Künstlerinnen und Künstler gestern im Heringsdorfer Kunstpavillon aus. Für sie ist ein Leben auf der Insel finanziell häufig schwer zu stemmen, erklärt Thorsten Priem, stellvertretender Vorsitzender.
3: Ich glaube, dass es zu anderen Zeiten leichter war, weil eine Insel immer auch ein Touristenort ist. Und dort, wo viele Touristen hinkommen, steigen Preise für Immobilien. Das hängt natürlich auch damit zusammen. Und ob Künstlerinnen und Künstler sich das immer leisten können, an einem solchen Ort zu leben, das ist mit Sicherheit eine Existenzfrage, die ganz wichtig erscheint. Und ich vermag nicht zu beurteilen, ob das Menschen, die hier künstlerisch tätig sein wollten, abhält, hierher zu kommen oder nicht. Ich kann es mir aber schon vorstellen.
2: Die Motorballer des MSC Jamen haben die Revanche geschafft. Im Rückspiel gegen Halle setzten sich die Jamener gestern knapp mit 5:4 durch. Damit rücken die Vorpommern vor auf Platz 2 in der Motorball-Bundesliga.
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Der Lieblingsmix bei NDR 1 Radio MV, die aktuellen Hits, die deutschen Hits und vor allem die meisten 80er gibt's hier bei NDR 1 Radio MV, wie den hier von 1984. Sounds like a Melody, Alpha Will. Ein richtig schön, ja, Sonntagmittag, genießen Sie die Sonne. Morgen ist ja wieder schwer Malochen angesagt, ne?

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0: Ja, und bei mir jetzt Petra Künzer aus der Nachrichtenredaktion. Petra, wochenlang hat er vor der Küste Pöls gelegen. Dann hat ihn ja eine private Rettungsinitiative in die Nordsee gebracht. Nun ist er tot, der Buckelwal. Ja, und der Kadaver wurde wieder in der Ostsee entdeckt. Es bleiben aber wirklich viele Fragen offen, Pene.
2: Ja, denn bisher ist nur klar, dass es sich bei dem vor Anholt in Dänemark angespülten Buckelwal tatsächlich auch wirklich um denselben Wal handelt, der in der Wismarbucht gestrandet war. Die Fragen, was mit ihm passiert ist und vor allem, woran er wirklich gestorben ist, die bleiben. Sven-Peter Martens in unserer Aktuellredaktion, wird das denn jetzt überhaupt untersucht?
3: Also, die dänischen Behörden haben erklärt, dass sie keine Bergung und keine Untersuchung planen. Von Umweltminister Backhaus heißt es, er wolle zeitnah mit den Behörden vor Ort und auch mit der privaten Rettungsinitiative darüber sprechen. Unterdessen fordert der Meeresbiologe Henning von Nordheim eine intensive Aufarbeitung der Abläufe und Genehmigungsverfahren des Leidensweges des Buckelwals und seinem letztendlichen Ertrinkungstod. Der Honorarprofessor für Meeresnaturschutz der Universität Rostock sagte gegenüber dem NDR, dass jetzt sofort als vordringliche Konsequenz eine professionelle, wissenschaftliche Sektion des Kadavers erfolgen muss. Dabei müsse auch die Rolle des teilweise aus dem Maul hängenden Fischerschleppnetzes und des vermutlich heruntergeschluckten noch größeren Teils intensiv untersucht werden, so von Nordheim weiter.
2: Hat sich denn die private Rettungsinitiative schon geäußert?
3: Die hat bisher nur bestätigt, dass es sich um denselben Buckelwal handelt. Die Seriennummer des gefundenen GPS-Trackers stimme mit ihren Daten überein. Zur Todesursache hieß es, die weiteren Untersuchungen und Aufarbeitungen der Geschehnisse bleiben abzuwarten. Die Initiative dankte in einem kurzen Schreiben allen Helfern und Unterstützern.
2: Mecklenburg-Vorpommerns Umweltminister Till Backhaus war ja in den vergangenen Wochen intensiv bemüht, den Wal zu retten. Was sagt er denn?
3: Backhaus bedauerte, dass das Tier den Rettungsversuch der privaten Initiative nicht überlebt habe. Er und viele Menschen hätten großen Anteil am Schicksal des Wales genommen. Backhaus habe gehofft, dass durch die private Rettungsinitiative dem Wal eine letzte Chance gegeben werden könne, Freiheit und Gesundheit wiederzuerlangen.
2: Vielen Dank, Sven-Peter Martens, zum angespülten Buckelwal vor der Insel Anholt. Die Weltgesundheitsorganisation hat wegen eines Ebola-Ausbruchs in Zentralafrika eine internationale Gesundheitsnotlage ausgerufen. Hintergrund sind mehrere bestätigte Infektionen in der Demokratischen Republik Kongo und Uganda. 80 Menschen sind dort bislang an dem Virus gestorben. Es handelt sich dabei um eine seltene Variante des Ebola-Virus, wie Karin Bensch in unserem ARD-Studio Nairobi erklärt.
4: Sie wird Bundibugyo-Variante genannt. Die häufige Ebola-Variante, gegen die es einen Impfstoff gibt, heißt Zaire-Variante. Noch ist unklar, wie stark die seltene Variante verbreitet ist. Dazu laufen Tests in der Demokratischen Republik Kongo. Die Hilfsorganisation Ärzte ohne Grenzen bezeichnet die rasche Ausbreitung des Ausbruchs als äußerst besorgniserregend. Es gebe weder einen Impfstoff noch eine spezielle Behandlung gegen den Bundibugyo-Stamm, erklärte der kongolesische Gesundheitsminister. Dieser Stamm weist eine sehr hohe Sterblichkeit auf, die bis zu 50% betragen kann. Laut der Weltgesundheitsorganisation WHO sollen durch die internationale Gesundheitsnotlage Nachbarländer in erhöhte Alarmbereitschaft versetzt werden und die Unterstützung der internationalen Gemeinschaft mobilisiert werden. Die Kriterien für die höchste Alarmstufe, eine Pandemie, erfülle der Ausbruch bislang nicht. Der Ebola-Ausbruch war am Freitag in der Provinz Ituri gemeldet worden, im äußersten Nordosten der Demokratischen Republik Kongo. Eine Region, in der es bewaffnete Konflikte gibt. Im Nachbarland Uganda starb ebenfalls ein Mann an Ebola. Ebola verläuft oftmals tödlich. Bei den Epidemien der vergangenen Jahre waren zwischen 25% und 90% der Erkrankten an der Virusinfektion gestorben. Ebola-Kranke leiden meist an Fieber, Muskelschmerzen, Durchfall sowie an inneren und äußeren Blutungen und schließlich an Organversagen. Die Übertragung geschieht durch direkten Kontakt mit Körperflüssigkeiten eines Infizierten. Trotz Fortschritten bei Impfstoffen und Behandlungsmethoden hat das hochansteckende Fieber in Afrika in den vergangenen 50 Jahren schätzungsweise 15.000 Menschen das Leben gekostet.
2: Die Weltgesundheitsorganisation ruft nach Ebola-Ausbruch in Afrika die zweithöchste Alarmstufe aus, Karin Bensch berichtete. Und jetzt weitere Meldungen. Deutschland ist in einer internationalen Vergleichsstudie zum Wohlbefinden von Kindern weit hinten gelandet. Wie das Kinderhilfswerk UNICEF mitteilte, belegt Deutschland von 37 untersuchten Ländern Platz 25. Auf den ersten drei Plätzen landeten die Niederlande, Dänemark und Frankreich. Kritisiert wurde unter anderem die stagnierende Kinderarmut in Deutschland. Alarmierend ist laut Studie zudem das Bildungsniveau. Nur 60% der 15-Jährigen erreichten in Lesen und Mathematik die Mindestkompetenz. Unbekannte haben in Neubrandenburg ein leerstehendes 12-geschossiges Mehrfamilienhaus in Brand gesetzt. An 5 Stellen im Hochhaus zündeten die unbekannten Täter Abfälle an. Vom Dach des Hauses retteten Einsatzkräfte Männer, die dort durch das Feuer festsaßen. Sie blieben unverletzt. Gegen die beiden 17- und 25-Jährigen wird jetzt wegen des Verdachts der Brandstiftung ermittelt. Bulgarien hat den 70. Eurovision Song Contest gewonnen. Die 27-jährige Sängerin Dara erhielt am Abend bei der Live-Show in Wien die mit Abstand meisten Punkte. Den zweiten Rang belegte Israel vor Rumänien. Für Deutschland gab es erneut ein enttäuschendes Ergebnis. Sängerin Sarah Engels landete mit ihrem Song Fire auf dem drittletzten Platz. 13:06 hören die Mittagsshow kompakt auf NR1 Radio MV. Es gilt oft als letzte Möglichkeit, wenn alle anderen rechtlichen Mittel ausgeschöpft sind, das Kirchenasyl. Hoher persönlicher Einsatz, monatelange Betreuung und am Ende oft rechtliche Sackgassen. Das Kirchenasyl in Mecklenburg-Vorpommern ist für die Gemeinden zu einem gewaltigen Kraftakt geworden. Sandra Fresening, du hast dich intensiv mit den Kirchengemeinden und den aktuellen Zahlen bei uns im Land beschäftigt. Wie stellt sich die Lage für die Gemeinden und die Schutzbedürftigen im Moment denn dar?
5: Ja, die Lage ist angespannt. Die Zahlen sprechen da eine ziemlich deutliche Sprache. 2021 waren es noch 70 Personen im Kirchenasyl, die registriert waren. Und 2025, also vergangenes Jahr, waren es dann nur noch 26. Das liegt vor allem daran, dass es weniger Flüchtlinge im Ganzen gibt, aber dann auch an den Kirchengemeinden selber, die das einfach nicht mehr stemmen können. Ihnen fehlt es an Räumlichkeiten, Geld und Ehrenamtlichen, um Menschen über Monate hinweg zu betreuen.
2: Das heißt, der Wille zu helfen ist zwar da, aber die Ressourcen fehlen und kommen ja auch noch verschärfte Gesetze hinzu. Warum ist es denn rechtlich so viel schwieriger geworden?
5: Das Hauptproblem ist da eine Stichtagsregelung, die gilt für alle, die nach dem Ende des Märzes 2023 eingereist sind. Früher war ja eine gelungene Integration so der entscheidende Türöffner für ein Bleiberecht. Aber heute gelten eine feste Arbeitsstelle oder auch gute Sprachkenntnisse eben rechtlich kaum noch als Argumente.
2: Vielen Dank, Sandra Fresenius. Und Kirchenasyl ist auch Thema im Nordmagazin in unserem NDR-Fernsehen. Unsere Reporterin hat mit einem Betroffenen gesprochen.
0: Dankeschön, Petra. Und wir gucken mal auf das Wetter für uns in Mecklenburg-Vorpommern. Das ist ein Träumchen, das bleibt ein Träumchen. Viel Sonnenschein, aber auch viele lockere Wolken mittlerweile unterwegs. Temperaturen 16 Grad haben wir zurzeit in Neubrandenburg. Dann schauen wir mal hier Richtung See. Zum Beispiel in Kühlungsborn haben wir 15 Grad und in Dassow 15 Grad. Maximal 18 gibt das heute. 9 Stunden Sonne, ein Träumchen. In der Nacht auch meist trocken, geht runter auf bis zu 6 Grad. Und morgen am Montag geht es ganz ähnlich weiter. Erst am späten Abend dann Richtung Südwesten mal Schauer und Gewitter unterwegs bei bis zu 20 Grad. 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Und es ist einiges heute unterwegs. Ich habe das ja selber auch ein bisschen unterschätzt, ne? Gebe ich ja zu. Heute ist ja großer Abreisetag natürlich in unserem Bundesland. Viele machen ja hier schön Urlaub, so gehört sich das ja auch. Aber dementsprechend ist noch auch richtig viel los auf unseren Straßen. Wir starten mal mit der A11, Stettin Richtung Kreuz-Uckermark. Zwischen dem Grenzübergang Pommeln und der Anschlussstelle Penkun immer noch ja dichter Verkehr, eine halbe Stunde mehr mitnehmen. A20 Richtung Lübeck zwischen den Anschlussstellen Sarnitz und Dummersdorf. Auch da baustellenbedingt ein guter Stau auf 6 Kilometern, 45 Minuten mehr. Dann haben wir auf jeden Fall noch die Insel Usedom. Dort staut sich das auf der B110, Insel abwärts, vor Usedom Stadt. Aktuell dort nur eine Stunde auf jeden Fall mehr mitnehmen und auch auf der B111 ab Zinnowitz 20 Minuten mehr einplanen. Dann auf der Insel Rügen, dort staut sich das am Ortsausgang Julius Hoh Richtung Glowe, auch wegen der Baustelle, da 20 Minuten mehr einplanen. Und dann sehe ich gerade noch, wir haben ja noch jemanden am Telefon.
6: Ich bin gerade mit dem Fahrrad oder mit der Fähre gefahren Richtung Wieg. Da ist Rückstau auf der Widower Seite bis Fährhof. Ich schätze mal 3 Kilometer. Verzögerung durch die Fähre mindestens eine Stunde, wenn nicht noch länger. Also es ist Wahnsinn, hier ranzufahren.
0: Ja, wir hatten ja auch vorhin schon eine Nachricht, gut 2 Stunden Verzögerung an der Vittua-Fähre Richtung Stralsund, dass Sie das auch mal gehört haben. So, und dann haben wir hier noch jemanden.
7: Moin, ihr Theo hier. Moin. Buko aus Richtung Kühlungsborn und Richtung Bad Doberan kommt. Da Reiseverkehr ist, müsst ihr mindestens eine halbe Stunde länger einplanen.
0: Also B105 in Neubuko, auch da ordentlich was unterwegs aus Kühlungsborn und Bad Doberan kommend. Da gut mindestens 15 Minuten, wenn nicht sogar noch mehr einplanen. So, und geblitzt wird auch noch, nämlich auf der A14 Richtung Wismar, Höhe Parkplatz Platerberg. Dann auf der A24, einmal Richtung Hamburg, Höhe Wörbelin in der Baustelle. Und Höhe Meienburg in der Baustelle beidseitig. Dann geht's zweimal auf die B5, Ortsausgang Dersono Richtung Fellan und in Fellan Richtung Prezier. Dann im Doppelback. Ja, gebacken wird man wahrscheinlich auch heute draußen bei der Sonne. B96 Richtung Bergen, Höhe Parkplatz Ralswiek und Stralsund Richtung A20 hinterm Parkplatz Brandshagen. Dann geht's auf die B104 in Chemnitz. Wenn Sie aus Neubrandenburg kommen, auf der B105 in Rostock in der Warnow-Allee Richtung Lüttenklein. B106 Ortsausgang Karo Richtung Dorf Mecklenburg. B109 zwischen Zieten und Antlam beidseitig. Dann auf der 111 in Wolgast, wenn Sie aus Lümansdorf kommen beidseitig. B191 in Kleve, wenn Sie aus Plau kommen. B197 Wallin Richtung Glienke vor der A20. Dann alte Fähr Richtung Stralsund auf dem Rügendamm. In Ahrenshoop in der Dorfstraße. In Diehagen-Ost, wenn Sie aus Wustrow kommen. In Kirchdorf auf Pöhl, nämlich im Möwenweg. Zwischen Prora und Kikurt, mein Gott, im Wald. In Röbel Richtung Dambeck. So, und in Warnitz, wenn Sie aus Schwerin kommen. Und wenn Sie auch noch einen Blitzer entdeckt haben oder gerade schon mindestens eine Stunde irgendwo im Stau stehen und richtig schön genervt sind, lassen Sie es hier raus, klingeln Sie bei mir durch. 0800 5959 100 oder schicken gerne Sprachnachricht über die NDR-MV-App. Das höre ich mir natürlich hier auch an.
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0: Ja, und Gott sei Dank haben wir hier den Lieblingsmix und die passende Musik gibt's jetzt. Also wir spielen ja die aktuellen Hits, wir spielen die deutschen, wir spielen die Kulthits und ich hau hier mal einen raus. Offenbach vs. Nick. Catchy. Komm.

Kylie Minogue 1988, denn wir spielen die meisten 80er hier bei NDR 1 Radio V. Und jetzt geht's ab in die 2000er. Leanne Rimes, Can't Fight the Moonlight.

ein aktueller Hit von Miley Cyrus, End of the World. Und jetzt geht's ab in die 90er. In ihrem Lieblingsmix bei NDR1 Radio MV. Ja, wir spielen ja hier auch die Kulthits und die Deutschen. Und der Kulthit kommt jetzt von Billy Joel. The River of Dreams. Einen sonnigen Sonntag für Sie.

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1: Das Wetter für uns in Mecklenburg-Vorpommern ist richtig schön, hat sich gut entwickelt, wie man so schön sagt. Nicht? Ein paar Wolken sind unterwegs, aber auch gibt sehr viel Sonnenschein heute. In Schwerin sind wir gerade bei 16 Grad, in Prerow haben wir gerade 15 Grad, da könnten jetzt auch die Wolken gerade so ein bisschen dicker sein. Und in Antlam haben wir 17 Grad. Ganz vereinzelt kann es noch mal so ein bisschen nieseln. Viel wird das aber wirklich heute nicht, insgesamt trocken. Auch in der kommenden Nacht bleibt es ruhig und trocken, geht runter auf bis zu 6 Grad. Und wenn wir dann mal Richtung 3-Tage-Trend schauen, morgen am Montag, Wochenstart, geht es ganz ähnlich weiter. Erst am Abend kommen wohl ein paar Schauer und Gewitter, aber vorrangig so im Südwesten an, bei bis zu 20 Grad. Am Dienstag geht es erstmal ein bisschen neblig los, dann kommen ein paar Wolken, auch regional Schauer und Gewitter um die 19 Grad und am Mittwoch bleibt es dann weiter unbeständig bei um die 20 Grad. 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So, und für viele geht es natürlich jetzt aus dem schönsten Bundesland der Welt Richtung nach Hause und vor allem ja wieder richtig arbeiten, heißt es morgen wieder. Und dementsprechend ist ordentlich was los bei uns auf den Straßen im Land. Wir starten erstmal mit der A11 Stettin Richtung Kreuz Uckermark. Zwischen dem Grenzübergang Pommeln und der Anschlussstelle Penkun immer noch dichter Verkehr, halbe Stunde mehr mitnehmen. Gleiches gilt für die A20 Richtung Lübeck. Zwischen den Anschlussstellen Sarnitz und Dummersdorf. Da haben wir eine Baustelle auf gut 6 Kilometern, 45 Minuten plus. Dann auf der 105 Richtung Rostock. Dichter Verkehr ab Rövershagen, gut eine Viertelstunde mehr mitnehmen. Und auch in Neubukow gibt es natürlich ordentlich Autos, die da unterwegs sind. Auskühlungsborn und Bad Doberan kommend, da auch mindestens eine Viertelstunde mehr mitnehmen. Wir gucken auf die Insel Usedom. Dort staut sich das auf der 110 Insel abwärts vor Usedom Stadt, da eine Stunde Zeit mehr einplanen. Auf der B111 ab Zinnowitz plus 20 Minuten. So, dann schauen wir nochmal auf die Insel Rügen. Da staut sich das am Ortsausgang Juliusruh Richtung Glowe. Da hat mir der Basti gerade nochmal geschrieben über die NDR-MV-App. Da haben wir die Baustelle plus mindestens 45 Minuten, hat er geschrieben. Ach du Gott, ach Gott. Und dann schauen wir auch nochmal auf die Blitzer. Geblitzt wird natürlich auch noch auf der A14 Richtung Wismar, Höhe Parkplatz Platerberg. Dann zweimal auf der A24, einmal Richtung Hamburg, Höhe Wöbelin in der Baustelle und Höhe Meienburg in der Baustelle beidseitig. Zweimal auf der B5, Ortsausgang Dersenow Richtung Fellan und in Fellan Richtung Prezier. Zweimal auf der B96, einmal auf Rügen Richtung Bergen, Höhe Parkplatz Ralswiek und Stralsund Richtung A20 hinterm Parkplatz Brandshagen. Auf der B104 in Chemnitz, wenn Sie aus Neubrandenburg kommen. B105 in Rostock in der Warnow-Allee Richtung Lüttenklein. Auf der 106 Ortsausgang Karow Richtung Dorf Mecklenburg. Auf der 109 zwischen Zieten und Antlam beidseitig. Auf der 111 in Wolgast, wenn Sie aus Lühmannsdorf kommen, beidseitig. B191 in Kleve, wenn Sie aus Plau kommen. Es geht weiter auf der B197, Wallin Richtung Glienke vor der A20. Alte Fähr Richtung Stralsund, auf dem Rügendamm, in Ahrenshoop, in der Dorfstraße, in Dierhagen Ost, wenn Sie aus Wustrow kommen, in Kirchdorf auf Pöhl im Möwenweg, zwischen Prora und Kikut im Wald, in Röbel Richtung Dambeck und immer noch in Warnitz, wenn Sie aus Schwerin kommen. Ja, und haben Sie auch noch einen Blitz entdeckt oder stehen gerade so richtig schön abgenervt wie der Basti im Stau? Bei Juliusruh klingeln Sie hier durch, schreiben eine Nachricht wie er und dann erzählen wir es allen anderen. Oder Sie klingeln, wie gesagt, durch 0800 59 59 100. Dann informieren wir hier alle, ne?
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1: Und hier gibt's jetzt einen richtig schönen Klassiker, ein Kulthit. Wir spielen ja hier die meisten 80er. 1983. Die Mode, everything counts. Kommen Sie gut hier nach Hause, wo auch immer Sie gerade unterwegs sind. Wir sind bei Ihnen.

Oh What a Night in ihrem Lieblingsmix bei NDR 1 Radio Emporia. Was ein Kultet. Wir spielen aber auch die aktuellen und die deutschen. Und jetzt von meinem Geburtstagskind Udo Lindenberg wird heute 80 Jahre jung.

Unfiltered in ihrem Lieblingsmix bei NDR1 Radio MV Real Life. Send Me an Angel. Wir spielen die Deutschen und die aktuellen kommen gleich von Carly Jepsen. Call Me Maybe. Ja, das war schon wieder mit dem Vormittag hier und Theresa Hebert. Gleich übernimmt hier mein lieber Kollege Robert Holm, bringt sie natürlich mit dem Lieblingsmix hier durch den Nachmittag. Ich bin ein bisschen geschockt, dass die Zeit schon wieder um ist und die neue Woche morgen startet. Machen Sie es gut, kommen Sie vor allem gut nach Hause bei dem ganzen Verkehr auf den Straßen. Ja, und vor allem bleiben Sie gesund, ne?

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5: Es ist 14 Uhr.
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5: Der gestrandete Buckelwal ist tot, aber viele Fragen sind noch offen, vor allem die, woran der Wal letztlich gestorben ist. Petra Künzer jetzt in den Nachrichten. Die Forderungen, das aufzuklären, werden jetzt immer lauter.
6: Ja, Experten fordern jetzt eine Sektion des Tieres. Das hatte ja wochenlang vor Pöhl gelegen, bevor es von einer privaten Rettungsinitiative vor die Nordküste von Dänemark gebracht wurde. Martina Radke mit Einzelheiten.
7: Der Kadaver des Wals war am Donnerstag vor der dänischen Insel Anholt entdeckt worden. Die Todesursache zu untersuchen, sei jetzt eine vordringliche Konsequenz, so der Rostocker Honorarprofessor für Meeresnaturschutz Henning von Nordheim. Zudem bedürfe es einer intensiven Aufarbeitung der Abläufe und Genehmigungsverfahren des Leidensweges des Buckelwals, die zu seinem Ertrinkungstod geführt hätten. Umweltminister Backhaus sieht die dänischen Umweltbehörden am Zug. Diese müssen klären, was weiter mit dem Wal geschehen solle. Backhaus verteidigte die Entscheidung, den Rettungsversuch des Wals durch eine private Rettungsinitiative geduldet zu haben.
6: In vielen anderen Ländern haben Kinder laut UNICEF bessere Zukunftschancen als in Deutschland. In einer internationalen Vergleichsstudie des Kinderhilfswerks hat Deutschland nur einen Platz im letzten Drittel erreicht. Nils Hansen aus der Aktuell-Redaktion.
8: Kinder, die in Haushalten mit geringem Einkommen aufwachsen, sind in Deutschland häufiger krank und schlechter in der Schule als Kinder aus besser gestellten Familien. Und genau das kritisiert UNICEF scharf. Denn dadurch schwinden auch ihre Zukunftsperspektiven, so das Kinderhilfswerk. Deshalb appelliert UNICEF an die Bundesregierung, mehr für die betroffenen Kinder zu tun und auch das Problem der seit Jahren hohen Kinderarmutsquote anzugehen. Deshalb landete Deutschland bei der Untersuchung auf Platz 25 von 37. Den Kindern in den Niederlanden, Dänemark und Frankreich geht es laut der Studie am besten. Die blickt auf die physische und mentale Gesundheit und die erworbenen Fähigkeiten der Kinder.
6: Die Weltgesundheitsorganisation hat wegen eines Ebola-Ausbruchs in Zentralafrika eine internationale Gesundheitsnotlage ausgerufen. Hintergrund sind mehrere bestätigte Infektionen in der Demokratischen Republik Kongo und Uganda. 80 Menschen sind dort bislang an dem Virus gestorben. Mit dem Schritt sollen laut WHO die Nachbarländer in erhöhte Alarmbereitschaft versetzt und internationale Unterstützer mobilisiert werden. Gegen die grassierende Ebola-Virus-Variante gibt es aber weder einen Impfstoff noch eine spezifische Behandlung. Am Vormittag ist in Pasewalk das neu gestaltete Museum wieder eröffnet worden. Rund 2 Jahre lang war es geschlossen. Beatrice Böse aus dem Haff-Müritz-Studio Neubrandenburg. Was war denn der Grund dafür?
9: Vor 2 Jahren hatte die Unfallkasse Mecklenburg-Vorpommern einige Mängel im Pasewalker Museum festgestellt. Die Probleme waren sicherheitsrelevant. Daher mussten ein Geländer erhöht und eine Treppe gesichert werden. Zudem wurde beim Brandschutz nachgebessert. Das alles kostete Zeit und insgesamt 40.000 Euro. Ab heute wird dann eine neue Dauerausstellung über die Geschichte der Region mit etwa 1000 Exponaten gezeigt. Diese wird derzeit digitalisiert und mit Erklärungen in 3 Sprachen versehen. Ebenso neu die Sonderausstellung Wikingergold – Schatzpolitik seit 1800. In der Schau geht es um Fragen wie, wer darf das Gold, das im Ostseeraum gefunden wurde, verwahren?
6: Das Finale des Eurovision Song Contest hat wieder hohe Einschaltquoten erreicht. Fast 9 Millionen Menschen haben die Show im ersten und auf One gesehen. In der jungen Zielgruppe lag der Marktanteil bei fast 65%. Gewonnen hat Bulgarien mit Sängerin Dara. Deutschland landete mit Sarah Engels auf dem drittletzten Platz.
5: Hast du denn auch geguckt, Petra?
6: Nein.
5: Ich habe geguckt, es war wirklich spannend.
6: Das glaube ich, ja.
5: Das Wetter für uns in Mecklenburg-Vorpommern. Sonne und Wolken heute Nachmittag. Dazu angenehm mild. Samo bei Gneuen 17 Grad. Kotelow bei Friedland 17 Grad. Groß-Görnow bei Sternberg 17 Grad. Heidberg bei Ludwigslust auch 17 Grad. Morgen wird es noch wärmer. Da knacken wir die 20 Grad. Und der 3-Tage-Trend, der zeigt dann für morgen Abend im Westen die ersten Schauer und Gewitter an. Und für Dienstag, Mittwoch weiter unbeständiges Wetter. Aber es bleibt so warm. Immer so 19, 20 Grad höchstens. 4 Minuten nach 2. 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A20 Richtung Rostock zwischen Sarnitz und Dummersdorf. 4 Kilometer Stau, dauert da eine halbe Stunde länger. In Rostock sind Teile der Innenstadt aufgrund des Citylaufs gesperrt, noch bis circa 17 Uhr. Dann A11 Stettin Richtung Kreuz Uckermark zwischen Grenzübergang Pommeln und Anschlussstelle Penkun. Dichter Verkehr, da brauchen Sie gut eine halbe Stunde länger. 105 Richtung Rostock, auch dichter Verkehr ab Rövershagen, circa 10 Minuten mehr Zeit einplanen, Insel Usedom. Da staut es sich dann auf der 110 Insel abwärts vor Usedom Stadt, halbe Stunde mehr Zeit einplanen, und auf der B111 ab Zinnowitz 20 Minuten mehr. Insel Rügen, am Ortsausgang Julius Ruh Richtung Glowe brauchen Sie mehr Zeit aufgrund einer Baustelle, halbe Stunde Verzögerung. Und er staut sich auch innerhalb des Fährbetriebes. Aktuell betroffen sind die Wittower Fähre Richtung Stralsund, auch eine halbe Stunde mehr Zeit einplanen. Geblitzt wird A14 Richtung Wismar, Höhe Parkplatz Plater Berg. A24 Richtung Hamburg, Höhe Wörbelin in der Baustelle. A24 Höhe Mainburg in der Baustelle beidseitig. B5 Ortsausgang Dersenow Richtung Verlahn. Nochmal B5 in Verlahn Richtung Prezier der Anhänger. B96 auf Rügen Richtung Bergen, Höhe Parkplatz Ralswiek. B96 Stralsund Richtung A20 hinterm Parkplatz Branshagen. Dann 104 in Chemnitz aus Neubrandenburg kommt. 105 Rostock-Warnow-Allee Richtung Lüttenklein. 109 zwischen Zieten und Anklam beidseitig. 111 in Wolgast aus Lümansdorf kommen beide Seiten. In Kleber aus Plau steht immer noch der Blitzeranhänger. Dann 197 Wallin Richtung Glienke vor der A20. Außerdem in Altefähr Richtung Stralsund auf dem Rügendamm, in Ahrenshoop, Dorfstraße, in Dierhagen-Ost, wenn sie da aus Wustrow kommt, in Kirchdorf am Möwenweg, zwischen Prora und Kiekut im Wald, in Röbel Richtung Dambeck und in Warnitz aus Schwerin kommt. Ordentlich was los am Sonntagnachmittag. Staus und Blitzer kostenlos melden in der NDR MV-App oder kostenlos anrufen unter 0800 59 59 100. Vielen Dank.
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5: Donnerstag, Freitag, Sonnabend, Sonntag und zack. Ist das lange Wochenende auch schon fast wieder vorbei. Alle Urlauber, die jetzt im Auto sitzen und nach Hause fahren, gucken jetzt mal fix auf ihr Handy. Was ist das schönste Foto, das sie am langen Wochenende geknipst haben? Natürlich gucken sie da nur, wenn sie auf dem Beifahrersitz sitzen, ne? Und auch alle Einheimischen machen jetzt mal die Fotogalerie im Telefon auf und schicken mir den besten Schnappschuss vom langen Wochenende rüber über die NDR-MV-App. Dann freuen wir uns zusammen über die letzten Stunden des langen Wochenendes bei uns in Mecklenburg-Vorpommern.

0: Jetzt wird's wild auf NDR 1 Radio MV. Jetzt kommt der Song, der gestern den ESC gewonnen hat aus Bulgarien. Haben Sie auch geguckt? Der deutsche Beitrag von Sarah Engels, der war ja gleich am Anfang.
1: Mein Leben geht weiter, Leute. Morgen, ich stehe auf, meine Familie liebt mich genauso wie gestern und wie morgen und wie heute. Egal, ob erster Platz oder letzter, das habe ich von Anfang an gesagt, das Ranking ist scheißegal. Ich hatte eine mega krasse Erfahrung. Ich habe vor 180 Millionen Menschen singen dürfen und habe das Beste zeigen dürfen von mir, von Sarah, mit meinen Mädels zusammen.
0: Ja, sie wurde ja leider nur Drittletzter. Aber ich fand die Konkurrenz, die war auch richtig stark. Frankreich fand ich gut, Polen war gut und ich muss auch sagen, Bulgarien, die am Ende gewonnen haben, auch richtig gut. Die hatten so einen verrückten Tanz, wo alle auf den Stühlen gesessen haben und so den Kopf geschüttelt haben. Ziemlich durchgeknallt und auch der Song ist ganz schön durchgeknallt. Aber ich mag das. Machen Sie sich jetzt selber mal ein Bild bei NDR 1 Radio MV, der Siegersong des ESC. Hier ist Dara mit Bangaranga.
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0: Ja, wenn Sie sich jetzt fragen, was ist da los auf NDR 1 Radio MV? Das ist der Gewinnersong des ESC aus Bulgarien, Dara mit Bangaranga.
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3: Sonntagnachmittag, kurz nach 3:30. Das Wetter für uns in Mecklenburg-Vorpommern. Wir haben ein Foto bekommen über die NDR-MV-App. Da sehe ich blauen Himmel, ein paar hübsche weiße Wolken, darunter gelben Raps. Das ist Mecklenburg-Vorpommern, wie es leibt und lebt. Und das ist das schönste Foto, das Katrin aus Sorzin bei Wolgast an diesem langen Wochenende geknipst hat mit dem Handy. Und Katrin schreibt, gestern war frei, heute haben wir gearbeitet und die Urlauber betüdelt, aber das machen wir gerne. Viele Grüße, Katrin aus Sorzin. Was ist Ihr schönstes Foto vom langen Wochenende? Können Sie mir auch gerne schicken über die NDR-MV-App. Bei Katrin in der Nähe von Wolgast sind es gerade 17 Grad, Bolzenburg hat 17 Grad und Groß-Lüsewitz hat 16 Grad. Sonne und Wolken heute Nachmittag bei uns in Mecklenburg-Vorpommern, so wie auf dem Foto von Katrin. Regen ist kein Thema, morgen wird es noch wärmer, da knacken wir die 20 Grad. Und der 3-Tage-Trend, der zeigt dann für morgen Abend im Westen die ersten Schauer und Gewitter an und für Dienstag, Mittwoch weiter unbeständiges Wetter, immer mal nass von oben. Es bleibt aber warm. Immer so 19, 20 Grad höchstens. 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Bitte vorsichtig fahren. Auf der A20 Rostock Richtung Lübeck zwischen Grevesmühlen und Schönberg. Da gab es einen Unfall und die Unfallstelle, die ist noch nicht gesichert. Deswegen bitte vorsichtig fahren. A20 Rostock Richtung Lübeck zwischen Grevesmühlen und Schönberg. Dann haben wir A20 Kreuz Uckermark Richtung Rostock zwischen Sarnitz und Dummersdorf. 4 Kilometer Stau. Halbe Stunde mehr Zeit brauchen Sie da. A24 Hamburg Richtung Berlin zwischen Schwarzenbeck-Grande und Gudow, auch 4 Kilometer stockender Verkehr. In Rostock läuft der Citylauf, deswegen sind Teile der Innenstadt da bis 17 Uhr gesperrt. Das war aber noch nicht alles von den Straßen. A11 Stettin Richtung Kreuz-Uckermark zwischen dem Grenzübergang Pommeln und der Anschlussstelle Penkun. Dichter Verkehr kostet Sie eine halbe Stunde. B105 Richtung Rostock, dichter Verkehr ab Rövershagen, 10 Minuten mehr Zeit einplanen. Insel Usedom, da staut es sich auf der 110 Insel abwärts vor Usedom Stadt. Aktuell rund eine halbe Stunde mehr Zeit einplanen und auf der 111 ab Zinnowitz 20 Minuten mehr. Insel Rügen, da staut es sich am Ortsausgang Julius Ruh Richtung Glowe. Wegen einer Baustelle dauert da auch eine halbe Stunde länger. Geblitzt wird auf der A14 Richtung Wismar, Höhe Parkplatz Platerberg. A24 Richtung Hamburg, Höhe Wörbelin in der Baustelle. A24 Höhe Mainburg in der Baustelle, beide Seiten. B5 Ortsausgang Dersenow Richtung Verlahn. B5 in Verlahn Richtung Pritzier. B96 Richtung Bergen, Höhe Parkplatz Ralswiek. B96 Stralsund Richtung A20 hinterm Parkplatz Branshagen. 104 in Chemnitz aus Neubrandenburg kommt. 105 Rostock, Warnow-Allee Richtung Lüttenklein. 109 zwischen Zieten und Anklam, beide Seiten. 111 in Wolgast aus Lümansdorf kommt, auch beide Seiten. 191 in Kleve aus Plau kommt. 197 Wallin Richtung Glienke vor der A20. Alte Fähr Richtung Stralsund auf dem Rügendamm. In Ahrenshoop in der Dorfstraße. In Dierhagen Ost aus Wustrow kommt. In Kirchdorf im Möwenweg. Zwischen Prora und Kikut im Wald. In Röbel Richtung Dambeck. Und in Warnitz aus Schwerin kommt auch noch einer. Staus und Blitzer. Immer kostenlos melden in der NDR-MV-App oder kostenlos anrufen unter 0800 595 9100. Schönen Sonntag, Mecklenburg-Vorpommern.
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Hier ist NDR 1 Radio MV am Sonntagnachmittag und es gibt heute Nachmittag die, die das gute Wetter bei uns in Mecklenburg-Vorpommern noch genießen, wie Simone und Uwe, die gerade Eis essen am Strand von Ahrenshoop. Die haben hier ein Foto geschickt über die NDR MV App. Und es gibt die, die schon im Auto sitzen, nach Hause, nach dem langen Wochenende und vielleicht sogar in einem der vielen Staus stehen bei uns in Mecklenburg-Vorpommern. Vielleicht auf der A20 zwischen Sarnitz und Dummersdorf oder da am Grenzübergang Pommeln auf der A11. Oder vielleicht gerade auf dem Weg runter von Usedom auf der 110 vor Usedom Stadt. Egal wo Sie sind, NDR 1 Radio MV Musik passt immer. Mit der hält sich nämlich das lange Wochenendgefühl noch länger. Jetzt sorgt dafür Enrique Iglesias, Be With You. NDR 1 Radio MV, schönen Sonntagnachmittag.

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Musik aus unserem Land, Florian Künstler, Kleiner Fingerschwur. Hier ist NDR 1 Radio MV am Sonntagnachmittag mit dem Lieblingsmix mit deutschen Hits, aktuellen Hits und jetzt einem riesen Kulthit aus den 80ern. Die meisten 80er immer bei uns. Laura Branigan, Self-Control ist das. Oh.

0: Es ist jetzt 15 Uhr.
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0: Der gestrandete Buckelwal, der beschäftigt uns auch nach seinem Tod noch. Gestern kam ja die traurige Gewissheit, dass es sich bei dem Walkadaver vor der dänischen Insel Anholt um den Wal handelt, der lange in der Wismarbucht lag. Petra Künster, jetzt in den Nachrichten. Welche Reaktion gibt's denn?
2: Na, unterschiedliche. Es gibt viel Kritik am Vorgehen. Umweltminister Backhaus hat den Rettungsversuch durch die private Initiative aber verteidigt. Offen ist noch, wie es jetzt weitergeht. Martina Radke aus der aktuellen Redaktion berichtet.
3: Von der Umweltbehörde in Dänemark hieß es, es gebe keine Pläne, den Kadaver zu entfernen oder genauer zu untersuchen. Unterdessen werden die Forderungen nach Aufklärung immer lauter. Backhaus hatte, entgegen eines wissenschaftlichen Gutachtens, den Rettungsversuch geduldet. Der umweltpolitische Sprecher der Grünen Landtagsfraktion Terpe kritisierte Backhaus. Von einem Minister müsse man erwarten dürfen, dass verantwortungsvolle Entscheidungen auf Grundlage wissenschaftlicher Erkenntnisse getroffen werden und nicht im Spannungsfeld zwischen öffentlichem Druck und medienwirksamer Profilierung. Thilo Mack von Greenpeace sagte der deutschen Presseagentur, die Lehre, die gezogen werden könne, sei auf die Wissenschaft zu hören. Man sollte jetzt die Aufmerksamkeit auf ein größeres Problem lenken, den Beifang in Fischereinetzen.
2: Die Weltgesundheitsorganisation hat wegen des Ebola-Ausbruchs in der Demokratischen Republik Kongo und in Uganda eine internationale Gesundheitsnotlage ausgerufen. Die Kriterien für die höchste Alarmstufe, eine Pandemie, seien bislang aber nicht erfüllt, erklärte die WHO. Aus Genf, Katrin Hondl.
4: Der Ebola-Ausbruch war am Freitag im Nordosten der Demokratischen Republik Kongo gemeldet worden. Mehr als 80 Menschen sind mutmaßlich bereits an Infektionen gestorben. Insgesamt gäbe es rund 250 Verdachtsfälle. Laut WHO könnte der Ausbruch jedoch viel größer sein und die tatsächlichen Fallzahlen deutlich höher. Deshalb sei das Risiko groß für eine weitere Ausbreitung in den Nachbarländern Uganda und Südsudan. Mit der Ausrufung des internationalen Gesundheitsnotstands will die WHO die Unterstützung der anderen Länder mobilisieren. Es brauche jetzt, heißt es in Genf, internationale Zusammenarbeit, um das Ausmaß des Ausbruchs zu verstehen und Maßnahmen zu koordinieren.
2: Bundesjustizministerin Hubig plant Änderungen im Scheidungsrecht, um Opfer von häuslicher Gewalt besser zu schützen. Zum Beispiel soll Frauen, die von ihrem Ehemann verprügelt wurden, das sogenannte Trennungsjahr erspart werden können. Die SPD-Politikerin will auch neu regeln, dass Gewaltopfer den Ort für ein Gerichtsverfahren frei wählen können. Das soll Hubig zufolge verhindern, dass sie von Ex-Partnern aufgespürt und bedroht werden können. In den vergangenen Jahren haben immer weniger Menschen in Mecklenburg-Vorpommern Kirchenasyl in Anspruch genommen. Warum es zu dieser Entwicklung gekommen ist und weshalb gelungene Integration am Ende oft trotzdem nicht mehr ausreicht, dazu Sandra Fresenius mit Einzelheiten.
5: Die Zahlen der evangelischen Kirche sprechen eine klare Sprache. Im vergangenen Jahr wurden landesweit nur noch 26 Personen im Kirchenasyl registriert. Vor 4 Jahren waren es noch über 70. Dass es immer weniger werden, liegt laut Pastor Detlef Vogfeld aus Tripsees zum einen an allgemein rückläufigen Flüchtlingszahlen. Zum anderen fehlten vielen Gemeinden schlicht die Ressourcen und das Personal für die monatelange Begleitung. Erschwerend kommt eine verschärfte Stichtagsregelung hinzu. Diese führt dazu, dass eine gelungene Integration bei der Prüfung des Bleiberechts kaum noch berücksichtigt wird. Damit steigen die bürokratischen Hürden, während die Erfolgsaussichten für die Betroffenen sinken.
2: Kirchenasyl ist heute auch Thema im NDR Nordmagazin heute Abend. Da kommen auch Betroffene zu Wort. Die Polizei hat am Nachmittag bei Leipzig einen entlaufenen Tiger erschossen. Das Tier war aus einer privaten Anlage in Leipzig-Schkeuditz entkommen, wie eine Polizeisprecherin sagte. In dem Gehege sei ein verletzter Mann gerettet und ins Krankenhaus gebracht worden. Eine Tiger-Dompteurin hält dort in einem Gewerbegebiet Großkatzen. Die Polizei will das Gelände mit einer Drohne überfliegen, um sicherzugehen, dass keine weiteren Tiere frei herumlaufen.
0: Das Wetter für uns in Mecklenburg-Vorpommern, das ist heute zwar schon mild, aber wir bleiben noch unter 20 Grad. Dasser Ort hat gerade 15 Grad, Triebsees hat 15 Grad, Leuchtturm Greifswalder Eu sogar nur 13 Grad, Anklam immerhin 17. Morgen sieht es da schon anders aus. Der 3-Tage-Trend zeigt an, dass wir morgen die 20 Grad knacken. Morgen Abend im Westen dann die ersten Schauer und Gewitter. Dienstag, Mittwoch weiter unbeständig, aber es bleibt immer warm, immer so bis 19, 20 Grad. 5 nach 3. 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A20, Kreuz Uckermark Richtung Rostock zwischen Sarnitz und Dummersdorf. 4 Kilometer Stau, dauert eine halbe Stunde länger. A20, Rostock Richtung Lübeck zwischen Grevesmühlen und Schönberg, da gab es ja den Unfall. Deswegen ist da jetzt gesperrt. dadurch Stau. Die Umleitung führt über die U68. In Rostock sind Teile der Innenstadt gesperrt. Da läuft ja der Citylauf noch bis 17 Uhr. A11 Stettin Richtung Kreuz Uckermark. Zwischen Grenzübergang Pommeln und Anschlussstelle Penkun. Dichter Verkehr, dauert eine halbe Stunde länger. B105 Richtung Rostock, dichter Verkehr Brüvershagen. Ab zu circa 10 Minuten dauert das länger. Dann alle, die runter wollen von der Insel Usedom. Da staut es sich auf der 110 Insel abwärts vor Usedom Stadt. Halbe Stunde plus. 111 Zempin Richtung Zinnowitz. 20 Minuten mehr. Und dann 111 Insel runter vor Wolgast. 6 Minuten mehr. Insel Rügen, da staut es sich auch am Ortsausgang Julius Ruh Richtung Glowe. Baustelle, auch eine halbe Stunde mehr Zeit einplanen. Geblitzt wird A14 Richtung Wismar, Höhe Parkplatz Platerberg, A24 Richtung Hamburg, Höhe Wabelin in der Baustelle. Nochmal A24, Höhe Meinburg in der Baustelle beidseitig. B5, zwei Blitzer, einmal Ortsausgang Dersenow Richtung Verlahn und dann in Verlahn Richtung Prezier der Anhänger. B96 Richtung Bergen, Höhe Parkplatz Ralswiek. B96 Stralsund Richtung A20 hinter dem Parkplatz Branzhagen. 104 in Chemnitz aus Neubrandenburg kommen. Dann in Rostock, 105 Warnow-Allee Richtung Lüttenklein, 109 zwischen Zieten und Anklam, beide Seiten. 111 in Wolgast aus Limansdorf kommt, auch beide Seiten. 191 in Kleve aus Plau kommt. 197 Wallin Richtung Glienke vor der A20. Alte Fähr Richtung Stralsund auf dem Rügendamm. In Ahrenshoop, Dorfstraße. Dierhagen Ost aus Wustrow kommt, in Kirchdorf, im Möwenweg, zwischen Prora und Kikut im Wald. In Röbel noch einer Richtung Damberg und in Warnitz wird auch geblitzt, wenn sie da aus Schwerin kommen. Staus und Blitzer kostenlos melden in der NDR MV-App oder kostenlos anrufen unter 0800 59 59 100.
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0: Johannes aus Kandelin bei Grimmen, der hat mir ein Foto geschickt über die NDR MV-App von seinem weißen Hund Elli, der da auf dem Gehöft in Kandelin gemütlich auf dem Rasen liegt.
6: Ja, das Wochenende war gut. Wir genießen das Wetter, die schöne Sonne, mein kleiner Hund auch. Am Samstag haben wir noch Rasen gemäht und jetzt kann die kleine Hündin wieder über den Rasen gucken. Und das frisch gemähte Gras genießt sie.
0: Danke für das süße Foto, Johannes. Was ist Ihr schönstes Foto vom langen Wochenende? Auch gerne rüberschicken über die NDR MV-App. NDR 1 Radio MV hier.

0: NDR 1 Radio MV am 17. Mai 2026. Heute ist runder Geburtstag.
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0: Inga Humpe von Zweiraumwohnung gratuliert Udo Lindenberg zum 80. Geburtstag. Heute ist es soweit, Udo wird 80 und ganz viele Prominente gratulieren in einem Tribute-Album, das heißt We Love Udo. Inga Humpe ist dabei, Johannes Oerding ist dabei, Thomas D. von den Fantastischen Vier, Max Giesinger ist auch dabei. Alle geben Udo die Ehre. Na klar, einer der größten deutschen Künstler wird heute 80 und Sie können sich das Leben von Udo angucken in einer ganz, ganz tollen Doku in der ARD Mediathek. Udo, Rebell, Rockstar, Ikone, jetzt streamen oder heute Abend, wenn Sie drin sind. Jetzt hören wir erstmal einen der größten Hits von Udo. Alles klar auf der Andrea Doria. Alles Gute zum 80. Udo von NDR 1 Radio MV. Bye.

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2: Sie lassen das lange Wochenende mit Kaffee und Kuchen auf der Terrasse ausklingen. Und das ist jetzt dieser Kulthit von Whitney Houston. I Wanna Dance With Somebody heißt er.

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9: Es ist 3:30. Das Wetter für uns in Mecklenburg-Vorpommern. 15 Grad sind es in Dolgemost bei Putbus auf Rügen, 17 Grad in Uzedel bei der Min und Neuklokow, das ist bei Parchim, hat auch 17 Grad. Das lange Wochenende geht einigermaßen freundlich und trocken zu Ende. Morgen wird es dann so wie heute, Sonne und Wolken wechseln sich ab. Zum Abend hin kommen dann aber Schauer und Gewitter. Und der Drei-Tage-Trend, der zeigt für die neue Woche erstmal generell unbeständiges Wetter an. Immer mal wieder ein bisschen Regen, aber es wird ab morgen wärmer, da sind Temperaturen möglich von bis zu 20 Grad jeden Tag. 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A11 Stettin Richtung Kreuz-Uckermark zwischen Grenzübergang Pommeln und Anschlussstelle Penkun. Dichter Verkehr, da brauchen Sie ja eine halbe Stunde mehr. A20 Kreuz-Uckermark Richtung Rostock zwischen Sahnitz und Dommersdorf. 4 Kilometer Stau, dauert auch eine halbe Stunde mehr. Und A20 Rostock Richtung Lübeck zwischen Grevesmühlen und Schönberg. 5 Kilometer Stau. Dann haben wir die B105 Richtung Rostock. Dichter Verkehr ab Rövershagen, 10 Minuten mehr Zeit, ein Plan. Und in Teilen von Rostock sind die Innenstadt gesperrt. Oh Gott. In Rostock sind Teile der Innenstadt gesperrt wegen des Citylaufs. So ist es richtig. Bis ca. 17 Uhr gibt es da noch Behinderung. Insel Usedom. Da wollen viele runter. Deswegen staut es sich auf der B110 Insel abwärts vor Usedom Stadt. Halbe Stunde mehr Zeit. 111 Zempin Richtung Zinnowitz. 20 Minuten mehr. Und auch 111 Insel runter vor Wolgast müssen Sie ein bisschen mehr Zeit einplanen. Insel Rügen. Da staut es sich auch am Ortsausgang Julius Ruh in Richtung Glowe. Das lange Wochenende geht eben zu Ende. Da kommt es wegen einer Baustelle zu Verzögerungen. Auch so eine halbe Stunde mehr Zeit brauchen Sie da. Geblitzt wird A14 Richtung Wismar, Höhe Parkplatz Platz.

0: Der Berg A24 Richtung Hamburg, Höhe Wörbelin in der Baustelle. A24 Höhe Mainburg in der Baustelle, beide Richtungen. B5 zwei Blitzer, einer Ortsausgang Dersenow Richtung Verlahn und der andere in Verlahn Richtung Pretzier. B96 Richtung Bergen, Höhe Parkplatz Ralswieken Blitzer. Dann auf der 96 Stralsund Richtung A20 hinterm Parkplatz Brandshagen. 104 in Chemnitz aus Neubrandenburg kommt. 105 Rostock-Warnow-Allee Richtung Lüttenklein. 109 zwischen Zieten und Anklam beidseitig. Außerdem B111 in Volga aus Glümansdorf kommt beide Seiten, 191 in Kleve aus Plau kommt, 197 Wallin Richtung Glienke vor der A20, Alte Fähr Richtung Stralsund auf dem Rügendamm, in Ahrenshoop in der Dorfstraße wird auch geblitzt, schon seit heute Morgen. Dann noch ein Blitzer in Dierhagen-Ost aus Wustrow kommt, in Kirchdorf im Möwenweg, zwischen Prora und Kikut im Wald, in Röbel Richtung Dammbeck und in Warnitz, wenn Sie aus Schwerin kommen. Staus und Blitzer immer kostenlos melden in der NDR-MV-App oder Sie rufen uns kostenlos am Sonntagnachmittag, da würde ich mich auch sehr freuen. 0800 59 59 100. Vielen Dank, Mecklenburg-Vorpommern, dass Sie immer so fleißig Bescheid sagen.
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0: Sonntagnachmittag, 3:15.
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0: Und auch heute Nachmittag ist es nochmal spannend beim Fußball, denn es geht ums Saisonfinale der zweiten Fußball-Bundesliga. Da ist im Aufstiegs- und Abstiegsrennen wirklich noch nichts entschieden. Nathalie Abraham aus unserer Sportredaktion. Wie ist denn die Ausgangslage?
2: Ja, alle 9 Partien laufen heute gleichzeitig zum Saisonfinale und nur in einer einzigen davon geht es um nichts mehr. 3 Teams kämpfen noch um den direkten Aufstieg und insgesamt 6 Mannschaften gegen den Abstieg. Ganz oben sind Elversberg, Hannover und Paderborn punktgleich. Die beste Ausgangslage hat da wohl die SV Elversberg beim Heimspiel gegen den schon feststehenden Absteiger Preußen Münster. Hannover hat Nürnberg zu Gast und Paderborn muss in Darmstadt ran. Die Partien laufen jetzt seit gut einer Viertelstunde und Tore gibt's auf jeden Fall auch schon, denn Elversberg führt mit 1:0 gegen Münster und Paderborn führt ebenfalls mit 1:0 gegen Darmstadt. Also aktuell Elversberg auf einem direkten Aufstiegsplatz, dahinter Paderborn auf dem Relegationsrang und im Tabellen Keller steht Fürth aktuell auf einem direkten Abstiegsrang. Und Bielefeld ist auf Kurs Relegation, zumindest war es so, bevor die Spiele gestartet sind. Davor sind auch noch Düsseldorf, Braunschweig, Dresden und Magdeburg noch nicht gerettet. Und es ist auch schon ein bisschen Bewegung reingekommen in den Tabellenkeller. Denn Fürth führt mit 1:0 gegen Düsseldorf, Dresden führt mit 1:0 gegen Kiel. Und somit steht Fürth weiterhin auf einem direkten Abstiegsplatz und aktuell Düsseldorf auf dem Relegationsrang.
0: Abstiegskampf ist auch das Thema bei den Frauen von Hansa Rostock. Die waren heute im Einsatz. Wie ist das Spiel gelaufen?
2: Ja, nicht so gut. Die Hanseatinnen mussten gegen Eintracht Leipzig Süd eine 0:3 Heimniederlage einstecken. Damit bleibt Hansa auf dem vorletzten Tabellenplatz, der aktuell noch den Abstieg bedeuten würde, sollten die Meisterinnen von Hertha BSC die Aufstiegsspiele in die zweite Bundesliga nicht schaffen. Um ganz sicher zu sein, müssten die Hanseatinnen noch einen Platz in der Tabelle gut machen und an blau-weiß Hohen Neuendorf vorbeiziehen. Die sind aktuell punktgleich mit Hansa, spielen allerdings heute Nachmittag noch gegen den Tabellenletzten aus Dresden. Und für André Thieme aus Plau am See könnte es heute ein ganz besonderer Tag werden. Er tritt an im Springderby in Kleinflottbek und hat ja schon gestern den großen Preis gewonnen. Siegt er auch heute, wäre er der Erste, der im selben Jahr in Hamburg einen Sieg in den beiden wichtigsten Springprüfungen holen könnte.
0: Dankeschön, Nathalie.
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8: Es ist 16 Uhr.
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8: Der gestrandete Buckelwal ist tot, aber viele Fragen sind noch offen. Vor allem die, woran der Wal letztlich gestorben ist. Petra Künzer jetzt in den Nachrichten. Die Forderungen, das aufzuklären, die werden jetzt immer lauter.
9: Ja, Experten fordern jetzt eine Sektion des Tieres. Das hatte ja wochenlang vor Pöhl gelegen, bevor es von einer privaten Rettungsinitiative vor die Nordküste von Dänemark gebracht wurde. Martina Radke berichtet.
10: Der Kadaver des Wals war am Donnerstag vor der dänischen Insel Anholt entdeckt worden. Die Todesursache zu untersuchen, sei jetzt eine vordringliche Konsequenz, so der Rostocker Honorarprofessor für Meeresnaturschutz Henning von Nordheim. Zudem bedürfe es einer intensiven Aufarbeitung der Abläufe und Genehmigungsverfahren des Leidensweges des Buckelwals, die zu seinem Ertrinkungstod geführt hätten. Umweltminister Backhaus sieht die dänischen Umweltbehörden am Zug. Diese müssten klären, was weiter mit dem Wal geschehen solle. Backhaus verteidigte die Entscheidung, den Rettungsversuch des Wals durch eine private Rettungsinitiative geduldet zu haben.
9: In vielen anderen Staaten geht es Kindern besser als hier. Das ist das Ergebnis eines großen UNICEF-Vergleichs. In dem Ranking landet Deutschland auf Platz 25 von insgesamt 37 Ländern. Grund für das schlechte Abschneiden ist laut UNICEF das große soziale Gefälle. Aus der aktuellen Redaktion Sven Weingärtner.
11: Bei der Studie geht es um die Situation von Kindern in den wohlhabenden Ländern der Welt. Die Niederlande, Dänemark und Frankreich belegen demnach die ersten drei Plätze. Aber auch Rumänien, Ungarn und die Slowakei als Länder mit deutlich weniger Wirtschaftskraft schneiden besser ab als Deutschland. Ein Grund für die deutsche Platzierung ist laut UNICEF die Kinderarmutsquote, die bei 15% stagniert. Alarmierend sei zudem das Abschneiden im Bereich Bildung. Außerdem ist der Abstand zwischen Jugendlichen aus wirtschaftlich benachteiligten Familien zu denen aus wohlhabenden Familien besonders groß. UNICEF empfiehlt der Bundesregierung, Kinderarmut wirksamer zu bekämpfen und gezielt in benachteiligte Kinder zu investieren.
9: Unbekannte haben in Neubrandenburg ein leerstehendes, 12-geschossiges Mehrfamilienhaus in Brand gesetzt. An 5 Stellen im Hochhaus zündeten die unbekannten Täter Abfälle an. Vom Dach des Hauses retteten Einsatzkräfte 2 Männer, die dort durch das Feuer festsaßen. Sie blieben unverletzt. Gegen die beiden 17- und 25-Jährigen wird jetzt wegen des Verdachts der Brandstiftung ermittelt. Die Bahnstrecke von Schönberg über Grevesmühl nach Bad Kleinen wird von morgen an bis voraussichtlich Mitte Dezember gesperrt. Betroffen sind vor allem Reisende, die den RE4 nutzen. Aus der aktuellen Redaktion Raik Raupach.
12: Wie die Deutsche Bahn mitteilt, soll die Strecke in den kommenden Monaten umfangreich saniert werden. Wie ein Sprecher dem NDR sagte, ist der Einbau einer Weiche für die Einbindung der neuen Kurve Galentin West geplant. Außerdem wird die Bahn in Bobitz und Grevesmühlen Arbeiten an den Gleisanlagen durchführen. Zusätzlich sollen verschiedene Bahnübergänge saniert und die dazugehörige Signaltechnik erneuert werden. Während der Streckensanierung sind außerdem Arbeiten an den Eisenbahnbrücken und der Abriss von 2 Straßenbrücken geplant. Da die Strecke derzeit nur mit Dieselloks befahrbar ist, sollen außerdem Oberleitungen zur Elektrifizierung der Strecke gebaut werden. Laut Deutscher Bahn werden während der Sperrung Ersatzbusse fahren.
9: Die Polizei hat am Nachmittag bei Leipzig einen entlaufenen Tiger erschossen. Das Tier war aus einer privaten Anlage in Leipzig-Keuditz entkommen, wie eine Polizeisprecherin sagte. In dem Gehege sei ein 73 Jahre alter Mann gerettet worden. Er musste schwer verletzt ins Krankenhaus gebracht werden. Eine Tigerdompteurin hält dort in einem Gewerbegebiet Großkatzen. Die Polizei will das Gelände mit einer Drohne überfliegen, um sicherzugehen, dass keine weiteren Tiere frei herumlaufen.
8: Das Wetter für uns in Mecklenburg-Vorpommern. Die Wolken, die lassen heute Nachmittag schön ein paar Lücken für einen Kaffee oder einen Kuchen in der Sonne. Und der Drei-Tage-Trend, der zeigt für morgen auch nochmal Wolken, aber Sonne an. Zum Abend dann mehr Regen und dann geht die Woche wechselhaft weiter. Ausführliches Wetter gleich um halb von unserem NDR-Wetterexperten Stefan Kreibung. 4:04 NDR1 Radio MV, der zuverlässigste Verkehrsservice für uns in Mecklenburg-Vorpommern, mit einer ganz aktuellen Gefahrenmeldung. Vorsicht bitte auf der A20 Lübeck Richtung Rostock zwischen Schönberg und Grevesmühlen. Da liegen Gegenstände. Außerdem A20 Kreuz Uckermark Richtung Rostock zwischen Sarnitz und Dummersdorf. Immer noch 4 Kilometer Stau, dauert gut eine halbe Stunde länger. Dann haben wir Behinderungen auf der A11 Stettin Richtung Kreuz Uckermark zwischen Grenzübergang Pomellen und der Anschlussstelle Penkun. Dichter Verkehr, halbe Stunde Zeitverlust da. B105 Richtung Rostock, dichter Verkehr, Brüvershagen, da brauchen Sie auch ein bisschen mehr Zeit. Es wird langsam besser auf der Insel Usedom. Dort staut es sich zwar immer noch, aber nicht mehr so doll auf der 110 Insel abwärts vor Usedom Stadt. Auch ein bisschen Entspannung auf der 111 Zempin Richtung Zinnowitz und dann von der 111 Insel runter vor Wolgast. Da brauchen Sie aktuell 6 Minuten mehr Zeit. Außerdem immer noch Stau auf Rügen. Ortsausgang Julius Ruh Richtung Glowe, da gibt es ja die Baustelle, da wird es leider nicht besser, da müssen Sie immer noch eine halbe Stunde mehr Zeit einplanen. Und denken Sie dran, in Rostock läuft der Citylauf, deswegen sind Teile der Innenstadt noch bis 17 Uhr gesperrt. Geblitzt wird auf der A14 Richtung Wismar, Höhe Parkplatz Platerberg. Auf der A24 Richtung Hamburg, Höhe über Berlin in der Baustelle. A24 Höhe Mainburg in der Baustelle, beide Seiten. B5 Ortsausgang Dersenow Richtung Verlahn. B5 in Verlahn Richtung Prezier, der Anhänger, blitzt auch am Sonntag. Genau wie der Anhänger auf der 96 Richtung Bergen, Höhe Parkplatz Ralswiek. B96 Stralsund Richtung A20, hinterm Parkplatz Branshagen, haben sie heute Mittag aufgebaut. 104 in Chemnitz aus Neubrandenburg kommt. Außerdem 105 Rostock-Bahnhofallee Richtung Lüttenklein. 109 zwischen Zieten und Anklam beidseitig, 111 in Wolgast aus Lümmernsdorf kommen beidseitig und auf der 191 in Kleve aus Plau kommt steht auch ein Blitzer. Geblitzt wird auf der 197 Wallin Richtung Glienke vor der A20, Alte Fähr Richtung Stralsund auf dem Rügendamm, in Ahrenshoop in der Dorfstraße, in Dierhagen Ost aus Wustrow kommt, in Kirchdorf im Möwenweg zwischen Prora und Kikut im Wald, dann in Röbel-Einer Richtung Dammbeck und in Warnitz aus Schwerin kommt. Staus und Blitzer bitte immer weiter kostenlos melden über die NDR im V-App oder kostenlos anrufen unter 0800 59 59 100. 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
8: Unsere Hörerin Sandra hat am langen Wochenende eine Fahrradtour gemacht in der Gegend rund um Lübs bei herrlichstem Sonnenschein durch die grünen Wiesen und Felder. Und Sandra ist da an der Kuhkoppel vorbeigekommen. Und Sandra hat da beobachtet, wie so ein kleines Kälbchen auf der Wiese am Euter der Mutter Kuhmilch trinkt. Oh, das ist das schönste Foto, das Sandra an diesem langen Wochenende geknipst hat. Und sie hat es mir rübergeschickt über die NDR MV-App. Danke, Sandra! Was ist Ihr schönstes Foto? Schicken Sie mir das auch mal rüber über die NDR MV-App. NDR 1 Radio MV hier.

Also für einen Sonntagnachmittag ist wirklich sehr, sehr viel los bei uns auf den Straßen in Mecklenburg-Vorpommern. Das lange Wochenende geht vorbei und hier ist wieder eine Gefahrenmeldung, wieder für die A20. Vorsicht bitte auf der A20 Rostock Richtung Lübeck zwischen Kreuz Rostock und Rostock Südstadt. Da liegen Gegenstände. Fahren Sie bitte vorsichtig auf der A20 Rostock Richtung Lübeck. Zwischen Kreuz Rostock und Rostock Südstadt liegen Gegenstände. Gute Fahrt Mecklenburg-Vorpommern mit NDR 1 Radio MV.

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Das lange Wochenende geht langsam vorbei und auch am langen Wochenende sagen wir wieder mal Danke an alle, die an den freien Tagen immer da sind, wenn Hilfe gebraucht wird. Zum Beispiel danke an die Feuerwehrleute bei uns in Mecklenburg-Vorpommern. Die haben nämlich am langen Wochenende eine Eule gerettet. Die Eule hatte sich in Priborn im Landkreis Seenplatte in der Dachrinne eines Neubaublocks verfangen, in 12 Meter Höhe. Aber kein Ding für die Feuerwehr in Röbel, die haben doch eine Drehleiter, sind da hoch, haben die Eule aus der Dachrinne geholt und in gute Hände übergeben. Danke, liebe Kameraden der Feuerwehr Röbel. Danke, dass ihr auch am langen Wochenende immer da seid, wenn man euch braucht. NDR 1 Radio MV hier.

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2: Das lange Wochenende geht langsam vorbei. Es ist Sonntagabend um 6:15. Aber das Wetter für uns in Mecklenburg-Vorpommern, das ist ganz gut, um nochmal Abendbrot draußen zu essen. Wismar hat 16 Grad, Greifswald sogar 17 Grad, Termin sogar 18 Grad und Teterow sogar 19 Grad. Auch heute Abend bleibt es trocken und an vielen Orten scheint sogar die Sonne bei uns in Mecklenburg-Vorpommern. Und auch die neue Woche, die startet einigermaßen freundlich mit Sonne und Wolken im Wechsel. Aber morgen Abend kommen dann im Westen die ersten Schauer und Gewitter, und Dienstag und Mittwoch bleibt es dann unbeständig und nass. Aber es bleibt auch warm, immer so 19, 20 Grad höchstens. 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Wir haben immer noch Stau auf der A11 Stettin Richtung Kreuz-Uckermark zwischen dem Grenzübergang Pommeln und der Anschlussstelle Penkun. Dichter Verkehr, da brauchen Sie im Moment 30 Minuten mehr Zeit. A20 Kreuz-Uckermark Richtung Rostock zwischen Sarnitz und Dummersdorf noch 6 Kilometer Stau. Auch da brauchen Sie noch so 20, 25 Minuten mehr. Auf der A24 ist zähflüssiger Verkehr Richtung Hamburg zwischen der A14 und Bandenitz. Dann auf der 105 Richtung Rostock, dichter Verkehr Brübershagen, da 10 Minuten mehr Zeit einplanen. Und auf der Insel Rügen staut es sich immer noch am Ortsausgang Juliusruh Richtung Glowe. Da ist ja die Baustelle und da brauchen Sie aktuell 20 Minuten mehr Zeit. Geblitzt wird auf der A14 Richtung Wismar, Höhe Parkplatz Platerberg. A24 Richtung Hamburg, Höhe Wörbelin in der Baustelle. A24 Höhe Mainburg in der Baustelle beidseitig. B5 zwei Blitzer, einer am Ortsausgang Dersenow Richtung Verlahn und der andere in Verlahn Richtung Pritzier. Dann B96 Richtung Bergen, Höhe Parkplatz. 104 in Chemnitz aus Neubrandenburg kommend, 105 in Rostock, Warnow-Allee Richtung Lüttenklein. Dann haben wir einen Blitzer auf der 111 in Wolgast aus Lümmernsdorf kommend, auf der 191 in Kleve aus Plau kommend, in Dierhagen-Ost aus Wustrow kommt und in Röbel Richtung Dambeck wird auch noch geblitzt. Danke fürs Bescheid sagen. Auch am Sonntagabend immer kostenlos unter 0800 5959 100 oder auch kostenlos über die NDR MV-App.
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0: passt doch zum Sonntagabend in Mecklenburg-Vorpommern. Adele, Someone Like You.
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0: Das war spannend heute Nachmittag. Insgesamt 9 Mannschaften haben heute in der 2. Fußball-Bundesliga um den Aufstieg oder gegen den Abstieg gekämpft. Jetzt sind alle Partien des letzten Spieltags durch. Nathalie Abraham aus unserer Sportredaktion. Wer hat es denn am Ende geschafft?
2: Ja, wir fangen mal beim Aufstiegsrennen an. Die SV Elversberg steht nach einem 3:0-Sieg gegen Münster als direkter Aufsteiger fest. Paderborn gewinnt mit 2:0 in Darmstadt und hat damit Platz 3 sicher. In der Relegation geht es jetzt gegen Wolfsburg. Und damit bleibt Hannover 96 nur der undankbare 4. Platz. Direkt absteigen muss Fortuna Düsseldorf nach einer 0:3-Niederlage gegen Fürth, die sich damit wiederum auf den Relegationsrang retten und jetzt gegen Rot-Weiß Essen ran müssen.
0: Vom Fußball kommen wir jetzt zum Handball und zur deutschen Handballnationalmannschaft. Die hat heute gegen Dänemark gespielt. Wie ist das ausgegangen?
2: Ja, auch das 2. Testspiel gegen Dänemark hat Deutschland verloren. 29:31 hieß es am Ende und damit ist Dänemark jetzt schon seit über 10 Jahren ungeschlagen gegen Deutschland. Und noch eine Meldung zum Handball bei uns im Land. Der HC Empor Rostock hat Stefan Just als neuen Cheftrainer verpflichtet. Der 47-Jährige erhält einen 2-Jahres-Vertrag bis Sommer 2028. Just gelang als Trainer 2023 mit dem EHV Aue der Wiederaufstieg in die 2. Bundesliga. Zuletzt war er beim HC Oppenweiler Backnang tätig, den er zum ersten Mal in der Vereinsgeschichte ebenfalls in die 2. Liga führte. Als Spieler lief er beispielsweise für den SC Magdeburg und den SV Post Schwerin auf.
0: Und beim Springreiten, da haben wir schon gehört, dass es für André Thieme aus Plau am See nicht zum Sieg gereicht hat. Auf welchem Platz ist er dann am Ende in Hamburg gelandet?
2: Ja, Titelverteidiger André Thieme hatte sich ja mit seinem Wallach Paule viel vorgenommen für das Derby in Hamburg Kleinflottbek. Nun purzelte dann am Wall eine Stange am Einsprung. Das gab dann 4 Fehlerpunkte. Ärgerlich, aber so schnell kann es eben gehen und entsprechend enttäuscht war Thieme hinterher.
3: Ja, die Frustration ist riesig, aber über mich. Das Pferd ist wahnsinnig gut gesprungen. Ich bin richtig, richtig zufrieden mit ihm. Ich hatte hier vorne an den irischen Wellen an Sprung 3 schon so ein bisschen Irritation. Da wollte er irgendwie schon nicht so richtig da hoch und dann nicht runter. Und da hatten wir schon eine kleine Unsicherheit. Und die hat sich dann am Wall fortgesetzt. Und am Ende bin ich dann aber auch hingeritten wie ein Weihnachtsmann zu dem Wall. Ich hätte da konzentrierter sein müssen und der Fehler geht ganz klar auf meine Kappe.
2: Am Ende belegt Thieme Rang 3. Sieger wurde Frederik Tillmann auf Comanche.
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7: Es ist jetzt 18 Uhr.
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7: Nachdem klar ist, dass es der Wal, der in der Wismarbucht gestrandet war, nicht geschafft hat und tot ist, beginnt jetzt die Aufarbeitung der Vorgänge. Petra Künzer, wie sind denn die Reaktionen?
8: Es gibt viel Kritik, vor allem an Umweltminister Backhaus, der ja gegen den Rat vieler Experten den Transport des Wals Richtung Nordsee durch eine private Rettungsinitiative geduldet hat. Backhaus selbst hat sein Vorgehen verteidigt, der Forderung von Meeresbiologen, den Kadaver weiter zu untersuchen, also eine Sektion durchzuführen, hält Backhaus allerdings für wenig sinnvoll, das sagte er dem NDR.
9: Ich glaube, das bringt nichts mehr. Der Zustand des Wals ist mir übrigens schon sehr weit fortgeschritten. Es heißt ja in der Wissenschaft, wir brauchen mindestens nach 4 Tagen muss das Tier geborgen sein. Der Verwesungszustand ist so erheblich, dass man wahrscheinlich die eigentliche Todesursache gar nicht mehr herausfinden wird.
8: Soweit Umweltminister Backhaus. Die Weltgesundheitsorganisation hat wegen eines Ebola-Ausbruchs in Zentralafrika eine internationale Gesundheitsnotlage ausgerufen. Hintergrund sind mehrere bestätigte Infektionen in der Demokratischen Republik Kongo und Uganda. Rund 90 Menschen sind dort bislang an dem Virus gestorben. Mit dem Schritt sollen laut WHO die Nachbarländer in erhöhte Alarmbereitschaft versetzt und internationale Unterstützer mobilisiert werden. Gegen die grassierende Ebola-Virus-Variante gibt es aber weder einen Impfstoff noch eine spezifische Behandlung. 4 Tage lang haben Besucherinnen und Besucher in Waren die 24. Müritzsail gefeiert. Veranstalter sowie Schausteller und Händler ziehen eine positive Bilanz. Heike Becker aus dem Hafen-Müritz-Studio.
10: Es waren nach Angaben des Veranstalters mehr Menschen als im vergangenen Jahr auf der Sail. Teilweise mussten die Parkplätze geschlossen werden, weil sie voll waren. Aber auch die Händler zeigten sich zufrieden. Es habe zwar schon Sales gegeben, bei denen noch mehr Menschen unterwegs waren. Es habe jedoch auch schon schlechtere gegeben, so mehrere Budenbesitzer. Zu erleben gab es jede Menge Musik, live oder aus der Konserve. Vereine konnten sich auf der NDR-Bühne präsentieren und es wurde für einen guten Zweck gesammelt. Knapp 2000 Euro sind für ein neues Projekt zusammengekommen. Ein Therapiehund soll gemeinsam mit Kita-Kindern demnächst Seniorenheime besuchen.
8: Zum Fußball, heute letzter Spieltag der 2. Bundesliga. Und die SV Elversberg steigt auf in die 1. Fußball-Bundesliga. Die Saarländer haben durch einen klaren Sieg im letzten Spiel gegen Preußen Münster den größten Triumph der Vereinsgeschichte klargemacht. Hannover 96 und Eintracht Braunschweig bleiben hingegen in der 2. Liga. Aus der Sportredaktion Lars Bente.
11: Da der Elversberger 3:0-Sieg gegen den letzten Münster schon früh feststand, ging es für Hannover noch um den Aufstiegsrelegationsrang. 96 ist zu Hause gegen Nürnberg aber nicht über ein 3:3 hinausgekommen. Zu wenig, da Paderborn 2:0 in Darmstadt gewonnen hat und damit als Dritter in den Relegationsspielen auf Wolfsburg trifft. Richtig eng war es auch im Tabellenkeller. Braunschweig verliert beim ersten Schalke zwar mit 0:1, bleibt aber dank der besseren Tordifferenz in der Liga. Fürth steht punktgleich auf dem Abstiegsrelegationsrang. Die Franken hatten 3:0 gegen Düsseldorf gewonnen und genau diesen Torevorsprung brauchen sie auch, um in der Tabelle an den Düsseldorfern vorbeizuziehen. Die Fortuna ist damit direkt abgestiegen.
8: Springreiter André Thiemer aus Plau am See hat beim Derby in Hamburg Klein Flottbeck einen weiteren Sieg verpasst. Mit seinem Wallach Paule ist er aber immerhin Dritter geworden, weil ihm 4 Fehlerpunkte unterlaufen sind. Der Sieg ging an Frederik Tillmann auf Comanche vor Simon Heinecke mit Cordillo.
7: Das Wetter für uns in Mecklenburg-Vorpommern. Heute Abend bleibt es trocken und an vielen Orten scheint sogar die Sonne. Und auch die neue Woche startet morgen noch einigermaßen freundlich mit Sonne und Wolken im Wechsel. Morgen Abend gibt es dann aber die ersten Schauer und Gewitter und dann wird es so ein bisschen wechselhafter. Dienstag, Mittwoch weiter unbeständig, aber es bleibt warm, immer so bis zu 19, 20 Grad. Ich habe jetzt noch die Wasserstandsvorhersage bis morgen früh. Es werden westlich und östlich Rügens Abweichungen von mehr als 30 cm vom Normalhöhennull nicht erwartet. 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Weiter Stau auf der A20 Kreuz Uckermark Richtung Rostock zwischen Sarnitz und Dummersdorf. 6 Kilometer lang. Eine halbe Stunde dauert das da länger. A11 Stettin Richtung Kreuz Uckermark zwischen Grenzübergang Pommeln und Anschlussstelle Penkun. Dichter Verkehr, 30 Minuten Zeitverlust und auch zähflüssiger Verkehr auf der A24 Richtung Hamburg zwischen der A14 und Bandenitz. Und weiter auch zähflüssiger Verkehr auf Rügen, Ortsausgang Julius Ruh Richtung Glowe. Geblitzt wird auf der A14 Richtung Wismar, Höhe Parkplatz Platerberg. A24 Richtung Hamburg, Höhe Wörbelin in der Baustelle. A24 Höhe Mainburg in der Baustelle, beide Seiten. B5 in Verlahn Richtung Pritzier. B96 Richtung Bergen, Höhe Parkplatz Ralswiek. 104 in Chemnitz aus Neubrandenburg kommt. Dann auf der 105 Rostock-Warnow-Allee Richtung Lüttenklein. 111 in Wolgast aus Lümansdorf kommt, beide Seiten. 191 in Kleve aus Plau kommt. In Dierhagen-Ost aus Wustrow kommt und noch einer in Röbel Richtung Dambeck. 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

0: Guten Abend, Mecklenburg-Vorpommern. Es ist jetzt 18.30 Uhr. Das Wetter für uns in Mecklenburg-Vorpommern mit unserem NDR-Wetterexperten Stefan Kreibum. Stefan, ich hatte diese Woche einen Hörer am Telefon, der hat Kartoffeln im Garten gepflanzt und der macht sich so ein bisschen Sorgen wegen der Nächte. Wie kalt wird es da noch? Muss er die vielleicht abdecken? Haben wir da noch Frost zu befürchten heute Nacht?
1: Nein, das können wir jetzt abhaken. Die Frostgefahr ist jetzt gebannt. Es kommt eine ganz andere Luftmasse rein. Die Wetterlage stellt sich um. Die Polarluft wird verdrängt und ersetzt durch Meeresluft vom Atlantik. Und die ist zwar nicht besonders warm, aber nicht mehr so kalt. Das heißt eben, die Frostgefahr nicht mehr, auch nicht in der kommenden Nacht. Es bezieht sich langsam von Westen her so ein bisschen, sodass Westmecklenburg unter einer dichteren Wolkendecke liegen wird, woraus vielleicht mal ein paar Tropfen fallen können in der Frühe. Aber überwiegend ist es trocken. Nach Osten hin ist der Himmel nur gering bewölkt oder auch klar. Die Temperatur sinkt auf Werte von so 8 Grad in Westmecklenburg und 5 Grad im östlichen Vorpommern.
0: Wir hatten ja einen ganz schönen Sonntag. Ist das jetzt so eine kleine Wetterumstellung, sodass es jetzt sonnig weitergeht?
1: Nee, wir haben immer so die Mischung aus Sonne und Wolken, so wie heute auch. Gibt es auch morgen so ein Wechselspiel, wobei es insgesamt morgen ein paar größere Aufheiterungen gibt, längere Zeit mal auch Sonnenschein. Das wird sich so ein bisschen abwechseln. Tendenziell überwiegt die Sonne. Es ist meistens trocken, das Ganze morgen bei Spitzentemperaturen von 19 bis 21 Grad. Und auch in den nächsten Tagen, so bis Mittwoch, Donnerstag, bleibt es bei diesen Tagestemperaturen so um die 20 Grad, bei längerem Sonnenschein ein bisschen drüber, wenn es wolkiger ist, ein bisschen drunter und es bleibt oder es wird sehr unbeständig sein. Es werden zeitweise Schauer durchziehen, auch Gewitter können dabei sein und zwischen all dem kommt auch mal die Sonne durch.
0: Durchwachsene Aussichten, aber wir freuen uns ja immer über Regen. Vielen Dank und schönen Sonntagabend, Stefan Kreibum.
1: Gleichfalls, danke, tschüssing.
0: 18.31 Uhr, NDR 1 Radio MV, der zuverlässigste Verkehrsservice für uns in Mecklenburg-Vorpommern. Immer noch Behinderung auf der A11 Stettin Richtung Kreuz-Uckermark zwischen Grenzübergang Pomellen und Anschlussstelle Penkun. Dichter Verkehr, 20 Minuten Zeitverlust. A20 Kreuz-Uckermark Richtung Rostock zwischen Sarnitz und Dummersdorf wird's langsam besser. Nur noch 2 Kilometer stockender Verkehr. A24 zähflüssiger Verkehr auf der Richtung Hamburg zwischen der A14 und Bandenitz. Und auch noch immer Insel Rügen, Ortsausgang Julius Huru Richtung Glowe, da an der Baustelle staut sich das noch. Da brauchen Sie aktuell 20 Minuten mehr Zeit. Geblitzt wird auf der A14 Richtung Wismar, Höhe Parkplatz Platerberg. A24 Richtung Hamburg, Höhe Berlin in der Baustelle. A24 Höhe Mainburg in der Baustelle, beide Seiten. B5 in Verlahn Richtung Prezier. B96 Richtung Bergen, Höhe Parkplatz Ralswiek. 104 in Chemnitz aus Neubrandenburg kommt. Dann 105 Rostock, Warnow-Allee Richtung Lüttenklein. 111 in Wolgast aus Lümmernsdorf kommt, beidseitig. 191 in Kleve aus Plau kommt. In Dierhagen-Ost aus Wustrow kommt und in Röbel noch einer Richtung Dambeck. 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
1: Da war heute viel los in der deutschen Fußballwelt. Vor allem gab es ja das Saisonfinale in der zweiten Fußball-Bundesliga. Da steht der zweite direkte Aufsteiger jetzt fest. Elversberg hat es geschafft. Nathalie Abraham aus unserer Sportredaktion. Warum ist das eigentlich so besonders?
2: Naja, es ist halt eben ein kleines Dorf mit 7500 Einwohnern, das sich jetzt auf Duelle gegen Rekordmeister Bayern München oder eben Borussia Dortmund freuen kann. Und es ist seit 33 Jahren wieder ein Verein aus dem Saarland, der in der Bundesliga spielt. In die Relegation hat es Paderborn geschafft und trifft dort auf Wolfsburg. Und im Abstiegskampf ist es auch unglaublich eng gewesen. Düsseldorf steigt direkt ab in Liga 3, Fürth geht in die Relegation gegen Essen und Braunschweig rettet sich. Alle drei Teams stehen am Ende mit 37 Punkten da.
1: Historisch wurde es auch in der Frauenbundesliga am letzten Spieltag. Warum denn?
2: Ja, die SGS Essen steigt erstmals in die zweite Liga ab. Nach 22 Jahren ist also für den letzten reinen Frauenfußballverein der Bundesliga Schluss im Oberhaus. Und außerdem hatte Alexandra Popp nach 14 Jahren ihren letzten Auftritt im Trikot des VfL Wolfsburg und hat sich mit einem Doppelpack beim 3:1-Sieg zu Hause gegen Nürnberg von den Fans verabschiedet.
1: Dann gucken wir noch zum Fußball bei uns im Land, zum Greifswalder FC.
2: Ja, genau, der Regionalligist hat mitgeteilt, dass der Vertrag mit Cheftrainer Björn Lippfert, der zum Saisonende ausläuft, nicht verlängert wird. Lippfert wurde erst im Dezember offiziell als neuer Trainer vorgestellt und führte den GFC zum Klassenerhalt in der Regionalliga. Außerdem teilte der Verein mit, dass es im Sommer Veränderungen geben soll und man in Zukunft mehr auf junge, entwicklungsfähige Spieler setzen will. Und ein paar Ergebnisse gibt es auch noch. In der Oberliga waren drei Teams aus MV heute im Einsatz. Neustrelitz verlor gegen Sparta Lichtenberg mit 2:4. Auch Siedenbollentin musste gegen den Tabellenführer Tasmania Berlin eine Niederlage hinnehmen. 0:3 hieß es am Ende. Und die zweite Mannschaft von Hansa Rostock konnte allerdings auswärts bei Maccabi Berlin einen 4:1-Sieg holen. Hansa bleibt damit Dritter, Neustrelitz Vierter und Siedenbollentin steht weiter auf Rang 7.
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Ich glaube, das wird ein Riesenhit. Ganz neu bei uns auf NDR 1 Radio MV. Max Giesinger und Johannes Oerding mit Wimpernschlag im Lieblingsmix am Sonntagabend. Weiter geht's mit einem Kulthit. Hier sind Man at Work, Down Under.

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1: Guten Abend, es ist jetzt 19 Uhr.
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1: Nachdem klar ist, dass es der Wal, der in der Wismarbucht gestrandet war, nicht geschafft hat und tot ist, beginnt jetzt die Aufarbeitung der Vorgänge. Petra Künzer jetzt in den Nachrichten. Wie sind denn die Reaktionen?
3: Na, es gibt natürlich viel Kritik, vor allem an Umweltminister Backhaus. Der hat ja gegen den Rat vieler Experten den Transport des Wals Richtung Nordsee durch eine private Rettungsinitiative geduldet. Backhaus selbst hat sein Vorgehen verteidigt. Der Forderung von Meeresbiologen, den Kadaver jetzt weiter zu untersuchen, also zu sezieren, hält Backhaus allerdings für wenig sinnvoll. Das sagte er dem NDR.
4: Ich glaube, das bringt nichts mehr. Der Zustand des Wals ist mir übrigens schon sehr weit fortgeschritten. Es heißt ja in der Wissenschaft, wir brauchen mindestens nach 4 Tagen muss das Tier geborgen sein. Der Verwesungszustand ist so erheblich, dass man wahrscheinlich die eigentliche Todesursache gar nicht mehr herausfinden wird.
3: Umweltminister Backhaus. In vielen anderen Staaten der Welt geht es Kindern besser als hier bei uns. Das ist das Ergebnis eines großen UNICEF-Vergleichs. In dem Ranking landet Deutschland auf Platz 25 von insgesamt 37 Ländern. Grund für das schlechte Abschneiden ist laut UNICEF das große soziale Gefälle. Aus der Aktuellredaktion Sven Weingärtner.
5: Bei der Studie geht es um die Situation von Kindern in den wohlhabenden Ländern der Welt. Die Niederlande, Dänemark und Frankreich belegen demnach die ersten 3 Plätze. Aber auch Rumänien, Ungarn und die Slowakei als Länder mit deutlich weniger Wirtschaftskraft schneiden besser ab als Deutschland. Ein Grund für die deutsche Platzierung ist laut UNICEF die Kinderarmutsquote, die bei 15% stagniert. Alarmierend sei zudem das Abschneiden im Bereich Bildung. Außerdem ist der Abstand zwischen Jugendlichen aus wirtschaftlich benachteiligten Familien zu denen aus wohlhabenden Familien besonders groß. UNICEF empfiehlt der Bundesregierung, Kinderarmut wirksamer zu bekämpfen und gezielt in benachteiligte Kinder zu investieren.
3: Zum Fußball. Heute letzter Spieltag der 2. Bundesliga und die SV Elversberg steigt auf in die 1. Fußball-Bundesliga. Die Saarländer haben den größten Triumph der Vereinsgeschichte durch einen Sieg im letzten Spiel gegen Preußen Münster klargemacht. Hannover 96 und Eintracht Braunschweig bleiben hingegen in der 2. Liga. Aus der Sportredaktion Lars Bente.
6: Da der Elversberger 3:0-Sieg gegen den letzten Münster schon früh feststand, ging es für Hannover noch um den Aufstiegsrelegationsrang. 96 ist zu Hause gegen Nürnberg aber nicht über ein 3:3 hinausgekommen. Zu wenig, da Paderborn 2:0 in Darmstadt gewonnen hat und damit als Dritter in den Relegationsspielen auf Wolfsburg trifft. Richtig eng war es auch im Tabellenkeller. Braunschweig verliert beim ersten Schalke zwar mit 0:1, bleibt aber dank der besseren Tordifferenz in der Liga. Fürth steht punktgleich auf dem Abstiegsrelegationsrang. Die Franken hatten 3:0 gegen Düsseldorf gewonnen und genau diesen Torevorsprung brauchen sie auch, um in der Tabelle an den Düsseldorfern vorbeizuziehen. Die Fortuna ist damit direkt abgestiegen.
3: Springreiter André Thieme aus Blau am See hat beim Derby in Hamburg-Kleinflottbek einen weiteren Sieg verpasst. Mit seinem Wallach Paule hat er hinter Frederik Tillmann auf Comanche vor Simon Heinecke mit Cordillo Platz 3 belegt. Nach dem Springen zeigte sich Thieme enttäuscht.
7: Ja, die Frustration ist riesig, aber über mich. Das Pferd ist wahnsinnig gut gesprungen. Ich bin richtig, richtig zufrieden mit ihm. Ich hatte hier vorne an den irischen Wellen an Sprung 3 schon so ein bisschen Irritation. Da wollte er irgendwie schon nicht so richtig da hoch und dann nicht runter. Und da hatten wir schon eine kleine Unsicherheit. Und die hat sich dann am Wall fortgesetzt. Und am Ende bin ich dann aber auch hingeritten wie ein Weihnachtsmann zu dem Wall. Ich hätte da konzentrierter sein müssen und der Fehler geht ganz klar auf meine Kappe.
3: Soweit an Springreiter André Thieme. Das Wetter für uns in Mecklenburg-Vorpommern: In der Nacht ist es überwiegend trocken. Höchstens von der Lübecker Bucht bis zur Elbe sind in der Frühe schwache Schauer drin. Die Temperatur geht auf 9 bis 6 Grad zurück. Dazu weht schwacher an der Küste Vorpommerns mäßiger Wind aus Südost. Morgen gibt es dann ein bisschen Sonne, aber auch Wolkenfelder. Erst am Abend sind an der westlichen Landesgrenze Schauer oder Gewitter möglich. Die Temperatur steigt an der Ostküste Vorpommerns auf 14 bis 17, ansonsten auf 18 bis 21 Grad. 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A20, Kreuz Uckermark Richtung Rostock, zwischen Sahnitz und Dummersdorf, 2 Kilometer stockender Verkehr. Ich wünsche Ihnen weiterhin gute, unfallfreie Fahrt.
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8: Drei ostdeutsche Frauen betrinken sich und gründen den idealen Staat. Frau Luna. Sein oder nicht sein. Diese Stücke stehen gerade auf den Theaterspielplänen in Neubrandenburg und Neustrelitz. Und in wenigen Tagen hat auch Spielt Premiere. Ein Geschenk, das die Theater heute sich und ihrem Publikum machen. Zum 250. Geburtstag. So lange gibt es nämlich schon feste Theaterensemble in Mecklenburg-Strelitz. Mit jeder Menge Auf und Ab. In diesem Kunstkarten gehen wir auf eine unterhaltsame Spurensuche. Mein Name ist Heiko Kräft. Schön, dass Sie dabei sind.
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0: NDR 1 Radio MV, hier ist der Kunstkarten zu 250 Jahren Theatergeschichte in Mecklenburg-Strelitz. Sie arbeiten an der eigenen Vergangenheit. In der Werkstatt des Landestheaters Neustrelitz entsteht das Bühnenbild für eine ganz besondere Produktion. Spielt. Mit Ausrufezeichen. Es geht um 250 Jahre Theater in Mecklenburg-Strelitz.
1: 14 cm Unterkante.
0: Trotz Krisen, Kriegen, Katastrophen ist die Historie erstaunlich gut dokumentiert. In der Theatersammlung des Neustrelitzer Kabe-Wagner-Archivs. Hier liegen Zeugnisse der flüchtigen Kunst. Fotos, Plakate, Programmzettel. Dramaturg Oliver Lisewski blättert in alten Akten.
2: Das Tolle ist, dass wir in dieser Region idealtypisch deutsche Theatergeschichte abbilden können, vom Hoftheater über die Volksbühnenbewegung bis in unsere Gesellschaftsform der GmbH jetzt in der Gegenwart, und dass wir es mit einer enorm spannenden Geschichte mit ganz, ganz vielen Brüchen zu tun haben natürlich, die nicht nur historische Brüche sind, sondern natürlich auch ästhetische Brüche.
0: Die Premiere von Spielt soll am 23. Mai sein. Deshalb wird auf der Bühne des Landestheaters intensiv geprobt.
3: Das Theater ist ein Ort, in dem schlichtweg alles möglich ist. Ja, es ist ein Ort der Wunder.
0: Am Stück sind alle Sparten der TOG, der Theater- und Orchester GmbH Neubrandenburg Neustrelitz, beteiligt. Berichtet Regisseur und Schauspieldirektor David Czesinski.
4: Das war von Anfang an klar, dass wir für die Jubiläumsproduktion etwas suchen, wo wir Schauspiel und Musiktheater miteinander verbinden, also die Sparten hier alle zusammenbringen.
0: Mit dabei sind auch die Neubrandenburger Philharmonie, der Opernchor und die Deutsche Tanzkompanie. Das Stück beginnt natürlich mit Adolf Friedrich IV. Der war Herzog von Mecklenburg-Strelitz und riesiger Theaterfan. 1776 gründet er das Neustrelitzer Hoftheater.
5: Ist das der Herzog?
6: Ja, das ist der Herzog, Adolf Friedrich IV.
7: Wann hebt sich der Vorhang zum ersten Mal?
8: Ich möchte die Verwandten in Schwerin neidisch machen.
0: Die Strelitzer Theatergeschichte, das war ein ständiges Auf und Ab. Als Adolf Friedrich IV. Stirbt, wird sein Theater dicht gemacht. Vom Bruder und Thronfolger Karl.
9: Ab jetzt wird hier ordentlich gewirtschaftet. Er aber ist dafür nicht der rechte Mann und kann als seinen letzten Actus Officialis seiner Tempus Officii die ganze Künstlermischpoke aus ihrem Dienst entfernen.
4: 1776, vor 250 Jahren, gibt's den ersten Aufschlag mit dem Hoftheater, und 18 Jahre später muss es schon das erste Mal schließen wegen finanzieller Probleme, und da haben wir natürlich eine Brücke in die Gegenwart.
0: Erzählt David Czesinski. Öffnen, schließen, öffnen. Dieses Muster wiederholt sich des Öfteren.
4: Theater ist immer klamm und kämpft immer und versucht mit seinen Mitteln das Größtmögliche. Ne? Einfluss auf die Weltgeschichte zu nehmen, Einfluss auf das Denken der Leute.
0: 250 Jahre in eine Jubiläumshow packen, das sei nicht ganz einfach.
4: War ja einiges los. Das heißt, wir müssen uns auf Inseln konzentrieren und fischen uns Momente raus, wo das Theater stellvertretend für eine Epoche oder stellvertretend für besondere Momente dient.
2: Wir erleben das jetzt auch als ein Privileg, so stark mal in die Geschichte des eigenen Theaters eintauchen zu können.
0: Ergänzt Schauspieldramaturg Oliver Lisewski.
2: Weil wir nicht nur eine Stückentwicklung zu diesem Jubiläum machen, sondern weil wir natürlich auch ein großes Rahmenprogramm entwickeln, wo es um Ausstellungen geht.
0: Die Ausstellung ist bereits im Foyer des Landestheaters Neustrelitz zu sehen. In ihr werden Inszenierungen aus verschiedenen Jahrzehnten gegenübergestellt. Zum Beispiel die Operette Frau Luna. Sie steht auch in dieser Spielzeit auf dem Neustrelitzer Spielplan. So wie in den 50ern, 70ern, 90ern.
2: Die Musik ist zeitlos und die spielen wir relativ genauso wie in den 50er Jahren hier auch. Aber natürlich gibt es andere Botschaften, die vielleicht eine Inszenierung aus der Gegenwart hoffentlich ja auch unterscheidet von einer, die vor 70 Jahren hier stattgefunden hat.
0: Das zeigen die historischen Fotos sehr deutlich. Während es in den 50ern eher klassisch pompöse, ein wenig an Uferfilme erinnernde Bühnenbilder und Kostüme gibt, ist die aktuelle Frau Luna bunt und divers. Regenbogenflagge inklusive.
2: Natürlich fragen wir uns auch anhand so einer berühmten Operette, was ist Gemeinschaft, was sind Zukunftsvisionen, kann das Theater auch selbst dazu beitragen, dass wir als eine demokratische Gemeinschaft fortbestehen.
10: Ist die Welt auch noch so schön?
0: Wie die Geschichte des Theaters in Mecklenburg-Strelitz begann und warum Fritz Reuter sich über die Qualität der Neubrandenburger Bühne mokierte, darum geht es gleich. Hier im Kunstkarten auf NDR 1 Radio MV.

0: NDR 1 Radio MV der Kunstkarten zu 250 Jahren Mecklenburg-Strelitzer Theatergeschichte. Vorhang auf, Bühne frei. Im September 1775 gastiert im Neubrandenburger Rathaus ein Schauspieltrupp.
1: Die all hier anwesende Irgendische Gesellschaft deutscher Schauspieler leistet der Erwartung völliges Genüge. Alle bisher gegebenen Stücke sind meisterhaft ausgeführt.
0: Jubeln die neuen Strelitzer Anzeigen.
1: So wie in den Lustspielen erheiterndes Vergnügen in der Brust des Zuschauers erregt wird, so sieht man in rührenden Stücken zur Ehre der Menschheit sanfte Tränen fließen.
0: Selbst gesittete Bürger, selbst Männer mit Geschmack könnten sich so ihren Gefühlen hingeben.
1: Ohne über sich selbst zu erröten.
0: Die Ilgenersche Theatergruppe ist typisch für die damalige Zeit. Es gibt kaum feste Theater. Künstler ziehen von Ort zu Ort, spielen alles Mögliche. Komödien, Dramen, Tragödien, garniert mit ein bisschen Tanz. Wenige Monate nach Neubrandenburg gastiert die Gesellschaft in Rostock. Da ist die Kritik weniger nett.
2: Die große Idee, die er sich von seinen Fähigkeiten macht, verleitet Ilgener zu der Schwachheit, fast immer die Hauptrollen zu übernehmen.
0: Ätzt das Theaterjournal für Deutschland und spottet auch über andere Mitwirkende. Zum Beispiel Frau Ilgener.
2: Als Sängerin wäre sie auszuhalten, wenn sie nur nicht so sehr kreischte.
0: Und Madame Wagner?
2: Ist in allen ihren Rollen unausstehlich. Das eine halbe Dutzend Zähne macht ihre Aussprache leidlich.
0: Für Herrn Kramp gibt es ebenfalls wenig Sympathie.
2: Julia verdient nicht, von einem solchen Romeo geliebt zu werden.
0: Mecklenburg-Strelitz Herzog Adolf Friedrich IV. Stören solche Schmähkritiken nicht. Er engagiert 1776 einige Mitwirkende der Ilgenerschen Gesellschaft für das Neustrelitzer Hoftheater, eine Neugründung und das erste feste Theaterensemble der Region.
3: Gab aber 50 Jahre vorher schon mal einen Versuch, ein Hoftheater zu gründen, noch in Altstrelitz. Und der ging aber jämmerlich schief, weil der Herzog sie nur als Bediente beschäftigen wollte und auch in Livree steckt. Und das ist ja keine freie Kunst.
0: Weiß Matthias Wolf. Der Autor und Dramaturg hat zur Mecklenburg-Strelitzer Theatergeschichte geforscht und selbst an Neubrandenburger und Neustrelitzer Bühnen gearbeitet.
3: Die Höfe haben Kunst gebraucht, um ihr eigenes Selbstbewusstsein und ihre eigene Legitimation auch zu erhöhen. Und als so einer der kleinsten Kleinstaaten Deutschlands war Mecklenburg-Strelitz dann noch nicht mal der Letzte, der ein eigenes Hoftheater haben wollte, obwohl er sich wahrscheinlich gar nicht leisten konnte.
0: Adolf Friedrich IV. Lässt einen Reitstall umbauen. Dort gab es schon zuvor Theatervorstellungen, auch von ausländischen Kompanien.
1: Des Abends stellte die italienische Gesellschaft im herzoglichen Reithause, welches auf das prächtigste illuminiert war, eine Opera Comique vor. Auf die Operette folgte eine Pantomime.
0: Berichten beispielsweise die neuen Strelitzer Anzeigen im Mai 1769. Unter Adolf Friedrich IV. Entwickelt sich Neustrelitz schnell zum renommierten Theaterstandort.
2: Unser deutsches Theater würde bald den höchsten Grad der Vollkommenheit erreichen, wenn mehrere Fürsten so handelten wie der Herzog von Mecklenburg-Strelitz. Seine Durchlaucht tun alles Mögliche, um ihr Theater über das Mittelmäßige zu erheben. Jeden Montag muss ein neues Stück gegeben werden,
0: lobt 1778 die in Berlin erscheinende Literatur- und Theaterzeitung. Gespielt werden zeitgenössische Stücke, die heute Klassiker sind. Lessings Emilia Galotti, Schillers Die Räuber. Viel Arbeit für das festangestellte Ensemble. Jeder hat genau zugeteilte Rollenfächer.
2: Madame Feige,
1: kokette, zänkische Frauen.
2: Madame Bauch,
1: Weiber von mittleren Jahren.
2: Herr Fellbrich,
1: Reitknechte, Juden.
2: Herr Faust,
1: polternde alte, edle Väter.
2: Herr Krosek,
1: Dümmlinge.
0: Jährlich 6.000 Reichstaler lässt sich der Herzog sein Theater kosten. Geld, das eigentlich nicht da ist. Als Adolf Friedrich IV. 1794 stirbt, endet nach 18 Jahren Strelitz' erste Theaterblüte, berichtet Experte Matthias Wolf.
3: Sein Bruder kam und machte Kassensturz und da waren wohl nur 3 Taler im Sack und dann war Schluss.
0: Gastspiele von Wanderbühnen ersetzen nun das eigene Theater. Eher schlecht als recht. 1822 wird deshalb wieder ein Neustrelitzer Hoftheater gegründet. Eines der ersten Stücke, Karl Maria von Webers Freischütz. Das in Schwerin erscheinende Freimütige Abendblatt berichtet damals.
1: Die Aufführung zog eine Schar von Fremden herbei. Ein reges Leben war den ganzen Tag hindurch bemerkbar. Endlich erschien die ersehnte Stunde und das Haus war überfüllt.
0: Das Haus macht 1848 wieder dicht. Unfreiwillig. Es wird ein Opfer der Revolution.
3: Das gefiel den Bürgern nicht, ne? Also Privattheater des Herzogs, das fanden die ökonomisch sinnlos, wenn sie da nicht zuschauen dürften.
0: Zumal das Hoftheater immense Verluste macht. Ohne uns, sagen damals die Strelitzer Revoluzzer und Großherzog Georg gibt nach. Erst 1874 eröffnet sein Sohn erneut ein großherzogliches Hoftheater. In der Zwischenzeit bleibt die Residenz aber nicht völlig frei von Schauspiel, Musik und Tanz. Mal sporadisch, mal regelmäßig schauen freie Ensemble vorbei. Das Neustrelitzer Theater ist aber nicht das einzige im Mini-Staat Mecklenburg-Strelitz. Kurz nach der Gründung des Neustrelitzer Theaterensembles hatte Adolf Friedrich IV. Auch in Neubrandenburg ein Schauspielhaus errichten lassen. Ab 1780 gebaut, ist es heute das älteste erhaltene Theatergebäude Mecklenburg-Vorpommerns.
3: Neubrandenburg ist eine sehr interessante Gründung. Offensichtlich war es immer die Probebühne für Neustrelitz. Also dort hat man so im Vorlauf der Spielzeit, so ab September, einfach probieren können, wie sich so eine neue Gesellschaft jeweils wieder zusammenfindet.
0: Ein Umstand, der übrigens über Jahrzehnte besteht und über den sich 1858 Fritz Reuter mokiert.
2: Wir Neubrandenburger haben bekanntlich jedes Jahr das Unglück, das Entstehen einer neuen Theatergesellschaft mit ansehen und durchmachen zu müssen. Das hervorgehende Gold kommt uns entweder gar nicht oder nur in einzelnen unzulänglichen Proben zugute.
0: Ganz objektiv war Reuters Kritik vielleicht nicht. Kurz zuvor erlebten zwei kleine Stücke des Schriftstellers ihre Uraufführungen am Neubrandenburger Theater. Das Glas Wasser und des alten Blücher Tabakpfeife. Sie wurden direkt nacheinander gespielt und endeten teilweise im Tumult.
1: Die allgemeine Ungeduld und Teilnahmslosigkeit einer großen Menge der Anwesenden rief eine Aufregung und ein Lärmen hervor, dass der Direktor die Vorstellung des ersten Stückes abbrechen und den Vorhang senken ließ.
0: Notiert eine Lokalzeitung. Anders als in Neustrelitz finanziert sich das Neubrandenburger Theater meist privat. 1894 verkauft der Großherzog das Gebäude.
3: Verkauft an eine Anstalt für Bewegungskuren, Medikomechanisches Institut, heute würde man sagen eine Muckibude, so, und Reha haben die da gemacht.
0: Warum das heutige Neustrelitzer Landestheater gleich zweimal gebaut werden musste, darum geht es gleich. Hier im Kunstkarten auf NDR 1 Radio MV.

0: 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Am 14. Februar 1924 steht mal wieder Richard Wagner auf dem Programm. Der Vorhang des Landestheaters hebt sich für Tannenhäuser. Es wird für mehrere Jahre die letzte Vorstellung sein.
1: Mitten in der kalten Nacht wurde ich durch Pochen an meine Haustür geweckt und es wurde mir mitgeteilt, dass unser Landestheater in hellen Flammen steht,
0: schreibt Augenzeuge Roderich Hustedt in seiner Autobiografie.
1: Ich eilte sofort zu der weithin leuchtenden Brandstätte und sah dort in tiefer Trauer, dass nichts mehr zu retten war.
0: Fast 4 Jahre wird der Wiederaufbau dauern.
1: Deutschnationale, Völkische und Kommunisten zeigten keinerlei Interesse für das Wiedererstehen des Theaters und sprachen sich in langatmiger Theaterdebatte mit bombastischen Worten dagegen aus.
0: Erinnert sich Roderich Hustedt später. Der nationalliberale Politiker ist damals Kultus- und Finanzminister und als sogenannter Staatsminister auch Co-Regierungschef von Mecklenburg-Strelitz. Gegen den vehementen Widerstand von Links- und Rechtsradikalen setzt er den Wiederaufbau durch.
1: Sie meinten, dass ein Theater niemals erbaut werden dürfe, solange noch Leute in Kellerwohnungen hausten und ein kleiner Gewerbetreibender in Konkurs verfalle.
0: Theaterfans

0: Selbstüberhebung.
1: Uns leitet nur der Gedanke, dass alles das, was dem Lande Mecklenburg-Strelitz als selbstständigem Staate in glücklicheren Zeiten an kulturellen Werten beschert war, auch in den heutigen traurigen Zeiten nicht verloren gehen darf.
2: Im Grundstein werden eine Mecklenburg-Strelitzer Goldmünze, Inflationsgeld und eine Urkunde eingemauert. Darin steht:
3: Möge die Erbauung dieses Hauses in trüber Zeit bald eine bessere Zukunft für Deutschland einleiten. Möge es lange Jahre seiner Bestimmung dienen, reiner Kunst eine würdige Heimstätte zu bieten.
2: Ein Wunsch, der sich zunächst nicht erfüllt. Als die Nationalsozialisten an die Macht gelangen, werden auch Theaterleute verleumdet, verfolgt, verboten, vertrieben. Am Ende des Krieges, zeitgleich mit dem Neustrelitzer Schloss, brennt das Theater erneut ab.
4: Als es dann nach 9 Jahren wieder aufgebaut war, 1954 wieder eröffnete, war das natürlich für alle Brigaden, die Theaterausflüge machten, für Patenbetriebe und für ein Abstechernetz. Ich glaube, es gab 36 Orte hier bis Ferdinandshof und Torgelow und Wittstock, die vom Theater bespielt wurden. Also das war durchaus ein großes Reiseunternehmen auch neben diesem festen Haus.
2: Berichtet der Autor und Dramaturg Matthias Wolf. Er hat ein 2-bändiges Buch zur regionalen Theatergeschichte geschrieben. Besonders verkehrssicher sind die Busse des Theaters allerdings nicht. Ein Zeitungsartikel kritisiert das damals heftig. Überschrift: Die rollenden Särge des Landestheaters.
3: Für den Transport von Rindviechern genügen sie noch immer. Denn nur Rindviecher können so unglaublich blöd sein, sich in diese rollenden Särge zu setzen, um ihrem sicheren Untergang entgegenzufahren.
2: Das Blatt erkennt darin eine Missachtung der Bedeutung des Theaters.
3: Verpacken wir ruhig die Kultur wie einen alten Käse in eine klapprige Kiste und schreiben wir frohen Mutes außen Landestheater Neustrelitz an.
2: Dabei hat Theater in der DDR einen politischen Auftrag.
1: Von großer Bedeutung ist der Kampf gegen die bürgerliche Dekadenz, deren Hauptziel die Verbreitung der amerikanischen Lebensweise ist.
2: Tönt 1959 Max Steffen, der erste Sekretär der SED-Bezirksleitung Neubrandenburg, zum 5. Jahrestag der Wiedereröffnung des Neustrelitzer Theaters. Bis zum Ende der DDR trägt es den Namen des kommunistischen Dramatikers Friedrich Wolf.
3: Neustrelitz, das durchaus nicht zu den größten Theatern in der DDR zählt und auch unter den Bezirkstheatern eher einen weniger gut ausgestatteten Platz einnimmt, hat sich einen guten Ruf erworben.
2: Urteilt 1979 die Ostberliner Tageszeitung Neue Zeit. Ein ganz besonderes Theater gibt es gleich nebenan, in Neubrandenburg. Die 1976 gegründete Puppenbühne.
4: Neubrandenburg und Suhl waren die einzigen Bezirksstädte ohne Theater. Neubrandenburg bekam ein Puppentheater und Suhl ein Kabarett. Das war wiederum die Möglichkeit für 25 Jahre eigenständige Neubrandenburger Theaterentwicklung.
2: Auf dem Spielplan stehen nicht nur Kinderstücke. Gesellschaftskritische Inszenierungen für Erwachsene erregen Aufsehen und das Missfallen bei Spitzengenossen und Betonköpfen. Die Staatssicherheit argwöhnt, es gebe feindlich negative Erscheinungen und Missbrauch von Kunstkultur durch organisierte Strukturen. Am Neustrelitzer Theater herrscht ebenfalls ein kritischer Geist. Die politische Wende in der DDR wird aktiv mitgestaltet, erinnert sich Matthias Wolf.
4: Die Schauspieler selber haben nach jeder Vorstellung von der Bühne Dialog verlangt und das auch eingefordert. Und die Demonstrationen in Neustrelitz starteten anfangs hier vor dem Theater.
2: Doch die Revolution frisst auch diesmal beinahe ihre Kinder. Das Neustrelitzer Theater stürzt in eine Krise. Zuschauer bleiben weg und obendrein wird 1991 ein neuer Intendant berufen. Gregory von Leetis. Der kommt aus New York und verspricht Großes. Er will aus Neustrelitz das Salzburg des Nordens machen. Verspricht Theaterstars ans Haus zu holen. Doch es kommen bald Zweifel auf. Der Deutsche Fernsehfunk berichtet 1991.
5: Gregory von Leetis bekommt 9000 Mark Gage, das Dreifache wie sein Vorgänger. Und als so gewiefter Theatermann hat er gleich mal Romeo und Julia abgesetzt. Eine Inszenierung, die nach langer Zeit wieder ein volles Haus brachte. Notgedrungen. Er hatte zu viele der notwendigen Schauspieler entlassen.
2: In New York hat von Leetis ein Amateurtheater mit 40 Sitzplätzen geleitet. In Neustrelitz verantwortet er plötzlich ein Traditionshaus mit 400 Sitzplätzen. Er habe gemeinsam mit Hollywood-Stars gedreht und an der renommierten Falkenberg-Schule in München studiert, behauptet der neue Intendant. Doch in München winkt man ab. Es habe nie einen Studenten von Leetis gegeben. In der TV-Talkshow Klönsnack aus Rostock soll sich der Impresario erklären.
6: Es gibt Angriffe gegen Ihre angeführten Theatererfahrungen, gegen Ihre Engagements. Wie erklären Sie sich das?
7: Wie meinen Sie, wie erkläre ich mir das? Das stimmt.

0: alles in der Bewerbung. Ich weiß nicht, worauf Sie jetzt anspielen.
1: Sie haben Filmrollen dort angeführt und es hat sich nachher herausgestellt nach Recherchen, dass das 23 Sekunden Filmrollen waren.
0: Ja, aber ich meine, zum Beispiel, wenn Sie einen Film anführen, dem Sie 23 Minuten drin sind oder 23 Sekunden drin sind oder 25 Sekunden, das ist doch da, das steht doch da. Was wollen Sie damit sagen? Da können Sie doch im Grunde genommen, hätte man das dann, wenn man das wollte, hätte man das früher prüfen müssen.
2: Wenig später muss von Leetis seinen Hut nehmen. Die Räuberpistole aus der Nachwendezeit ist nicht die einzige Panne, die es am Neustrelitzer Theater gab. Hier im Kunstkarten berichten gleich Künstlerinnen und Künstler über verpatzte Tanz- und ungeplante Gesangseinlagen.

0: 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Wo gehobelt wird, da fallen Späne und wo Theater und Musik gemacht wird, passieren auch schon mal kleine und größere Pannen. Aus Anlass des 250. Jubiläums lud das Landestheater Neustrelitz langjährige Mitstreiterinnen und Mitstreiter zur Talkrunde. Auf dem Podium erzählten sie einige Anekdoten. Zum Beispiel Stefan Malzew, lange Generalmusikdirektor und Chefdirigent der Neubrandenburger Philharmonie und eine Zeit auch Operndirektor am Theater Neustrelitz. Erste Kontakte nach Neubrandenburg hatte er bereits als Student, dirigierte Anfang der 80er als Gast. Das ist ihm in, nun ja, mittelprächtiger Erinnerung.
1: Oft sind wir in irgendeinen Ort gefahren, haben Nachmittag um 3 ein Konzert gespielt und dann war abends um 7 nochmal irgendwie im anderen Dorf eins. Das war ja immer Kulturhaus und Kneipe zusammen. War dann immer da sitzen und warten, bis die Abendsveranstaltung losgeht. Und ich würde rückblickend sagen, das waren alles hartgesottene, erfahrene Zeitüberbrücker in dieser Hinsicht. Und ich war 17. Und die haben es tatsächlich geschafft, einmal, dass ich dann damit saß und sagte, komm, habt ihr mal nicht so, komm, dann haben sie mir da so einen kurzen hingestellt. Und ich habe mich nicht getraut, nee zu sagen in dem Moment. Ne? Und dann stand da noch einer. Am Ende, ich weiß nicht mehr, ob es 2, 3 oder vielleicht sogar 4 so eine blöden Schnäpse waren. Ich weiß aber noch, dass ich die Abendveranstaltung irgendwie über die Bühne gebracht habe und dass die ganze Zeit gefeixt haben.
0: Alkohol ist keine Lösung, aber man vergisst zum Glück die Frage. Unter diesem Motto lief offenbar 2001 die Werbetour für die ersten Festspiele im Neustrelitzer Schlossgarten. Sopranistin Regine Sacher sang die Hauptrolle in Königin Luise, Königin der Herzen. Um Publikum nach Neustrelitz zu holen, trat sie unter anderem auf einer Reisemesse im Berliner Raum auf.
2: Da musste ich erst mal lernen, dass zum Beispiel so eine Messearena nicht wirklich der natürliche Ort für einen Opernsänger ist. Ja? Ich komme also in eine Halle, da war noch gar nichts. Die Halle war leer und ich sprach mit dem Veranstalter und sagte zu ihm, ja, wo ist denn hier die Bühne? Und da sagte der, haben wir nicht. Und dann sagte ich, und wo steht das Klavier? Haben wir nicht. Ja, und wie ist es mit der Akustik? Akustik haben wir nicht. Und habe ich gesagt, ja, dann würde ich jetzt erstmal gerne in die Garderobe gehen. Da sagt er, Garderobe? Haben wir nicht. Ach, dann machen Sie mir halt einen Kaffee. Und dann sagt er, Kaffee haben wir nicht. Wollen Sie einen Schnaps? Und dann habe ich gesagt, ja, bitte 2.
0: Erzählt Regine Sacher, deren Einsatz sich am Ende lohnte. Die Festspiele wurden und sind ein großer Erfolg. An einen verpatzten Einsatz erinnert sich hingegen Gabi Thomann. Seit 1973 ist sie am Neustrelitzer Theater, begann als Tänzerin.
3: Wir spielten Jahrmarkt von Sorocinski und wir mussten so im Reigen drumherum tanzen. Wir hatten aber viel Zeit und saßen lange in der Kantine unten, lachten und erzählten. Und auf einmal, ich sehe es noch, als wenn es gestern gewesen wäre, stand unser Ballettmeister in der Tür. Ganz ruhig und trocken sagte er nur, meine Damen, Ihr Auftritt ist gewesen. Wir brachen in schallendes Gelächter aus und dachten, oh, der ist aber heute gut drauf. Ne? Ja. Er blieb ruhig stehen und sagte, und wenn Sie noch länger warten, ist das Finale auch vorbei. Dann rasten wir wie vom Teufel getroffen auf die Bühne. Wir haben das Finale noch geschafft.
0: Dass Künstler, die auf der Bühne stehen, nicht unbedingt auch ihren Part geben können, daran erinnert sich der langjährige Neustrelitzer Intendant Ralf-Peter Schulze. Zum Beispiel an einen denkwürdigen Tannhäuser.
4: Wir hatten die Aufführung vorbereitet, alles war eingeleuchtet und alles war bereit. Das Orchester saß still, alles wollte schon losspielen und der Tannhäuser hatte leider keine Stimme mehr. Er hat vorher angekündigt, er wäre leicht indisponiert, war aber nicht leicht indisponiert. Es war schon etwas Schwerwiegendes in seinem Kehlkopf. Unterwegs, er hatte gar keine Stimme.
0: Dirigent des Abends ist Stefan Malzew.
1: Unser Tenor hat ja gesagt vorher, er ist nicht sicher, ob er den Abend durchhält. Und wie man das dann so macht, als psychologische Unterstützung, ja, habe ich gesagt, du weißt was, wir machen es einfach so. Ich mache mir so ein Ding ran und wenn es dann wirklich so ist irgendwann, dann machst du einfach so, ich sehe das ja in der Kamera und den Rest, das singe ich dann schon. Die Motivation war eigentlich, jemanden die Angst zu nehmen, dass er mit einer nicht ganz fitten Stimme auf die Bühne ging.
0: So ein Ding, das ist ein Funkmikrofon.
1: Vorhang geht auf, zu viel, oh, dass ich nun erwache. Und dann sehe ich dieses Zeichen in der Kamera.
0: Mal kurz für ein paar Nummern einspringen. Ist nicht. Dirigent Malzew muss die komplette Partie übernehmen.
4: Wo alle warteten, jetzt kommt eine riesengroße Tenorleistung, kam die Stimme des Generalmusikdirektors. Aber es war eine beeindruckende, den Theaterabend rettende, preiswerter Einspringer an diesem Abend,
0: erinnert sich Ralf-Peter Schulze. Wie beeindruckend seine Gesangsleistung war, Dirigent Stefan Malzew sieht es mit Humor.
1: Falls es jemand miterlebt hat, ich bitte im Nachhinein noch um Verzeihung.
0: Wie die TOG, die Theater- und Orchester GmbH Neubrandenburg-Neustrelitz, ihren Spielbetrieb stemmt und in welcher Rolle Intendant Sven Müller sein Haus sieht. Darum geht es gleich, hier im Kunstgarten von NDR 1 Radio MV.

0: 250 Jahre Theater in Mecklenburg-Strelitz. 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In der Spielzeit 1994-95 inszeniert ein junger Gastregisseur am Neustrelitzer Landestheater. Sein Name Sven Müller. Er steht damals am Anfang seiner Karriere. Heute ist er Intendant in Neustrelitz.
1: Das war ein sehr angenehmes Erlebnis. Ich hatte das Theater in Erinnerung von guten, engagierten Menschen, die miteinander Theater machten. Und das war dann tatsächlich recht schön.
0: Über Graz, Lissabon und Kopenhagen wieder nach Mecklenburg. Seit mittlerweile 7 Jahren verantwortet Sven Müller die Geschicke der Theater- und Orchester GmbH. Mit den beiden Standorten Neustrelitz und Neubrandenburg. Eine herausfordernde Aufgabe.
1: Wir müssen Stücke ja konzipieren für 2 sehr verschiedene Bühnen, rein technisch. Es sind auch eine Menge Wege zu bewerkstelligen von den Mitarbeitenden hin und her. Und letztendlich ist es auch, glaube ich, schon auch ein bisschen eine ästhetische Herausforderung, weil die Städte schon ein bisschen unterschiedlich sind, unterschiedliches Publikum haben.
0: Während in Neustrelitz Musiktheater, also Oper, Musical und Operette besonders punktet, zeichnet sich Neubrandenburg durch Philharmoniekonzerte und zeitgenössisches Theater aus.
1: Schauspielfreunde in Neubrandenburg sind viel unmittelbarer. Die gehen da wirklich hin, weil sie die Stoffe sehen wollen, weil sie sich damit auseinandersetzen wollen. Das ist auch ein sehr direktes und sehr ehrliches Publikum.
0: Für Sven Müller, der in Neustrelitz selbst regelmäßig Opern inszeniert, ist Theaterarbeit immer ein Experiment.
1: Man weiß auf dem Papier nur, wer da kommt, die Zutaten sind, wie das letztendlich wird, weiß man dann erst, wenn man es auf der Bühne sieht. Das ist eine spannende Kunstform. Einiges gelingt besser als anderes.
0: Im vergangenen Jahr gab es einen erfolgreichen Versuch in Neubrandenburg. Im Stück Anna agierten Schauspielerinnen und Schauspieler in einem akustisch abgeschlossenen Glaskasten. Zu hören waren sie nur über Funkkopfhörer, die Zuschauer trugen. Keine technische Spielerei, im Stück geht es um DDR-Geschichte, um Überwachung. Theater sei immer auf der Suche nach neuen Ausdrucksmöglichkeiten, nutze dabei auch die neueste Technik, sagt David Czesinski. Er ist seit dieser Zeit Schauspieldirektor.
2: Ich glaube, es gibt immer wieder Wellen, wo ein neues Medium auf die Bühne kommt und sich einen Platz erobert, wie zum Beispiel das Video oder bestimmte Lichteffekte, die dann kurzzeitig sich ausdehnen und dann gucken müssen, inwieweit sich wieder Hand in Hand gehen mit dem, was das Schauspiel immer wieder ausmacht, ne? Dass wir Menschen dabei zusehen, wie sie auf der Bühne bestimmte Dinge tun.
0: Egal ob vor 2000 Jahren bei den alten Griechen in Athen oder heute am Schauspielhaus Neubrandenburg.
2: Der Kern von Theater ist, dass der Mensch auf der Bühne steht und der Mensch Dinge macht und wir durch das Handeln des Menschen im besten Fall in einen Erfahrungsraum eintauchen, dass wir Handlungen sehen und unser eigenes Handeln überdenken, dass wir Erfahrungen machen, die wir woanders nicht machen, weil es live passiert, weil es vor unseren Augen passiert.
0: Zugleich sei Theaterarbeit immer an den Ort gebunden, an dem sie stattfindet. In diesem Fall an die Mecklenburgische Seenplatte.
2: Wir sind in einer Region mit einer starken und frakturierten Geschichte, ne? mit sehr vielen Umbrüchen. Und hier für die Schauspielsparte ein Ensemble mitzuentwickeln, was es schafft, Geschichten zu erzählen, die was mit der Suche nach Identität zu tun haben, die was mit den Geschichten, die hier in die Landschaft und in die Menschen eingeschrieben sind, zu tun haben. Wenn man das schafft, dann ist das auch überregional interessant, auch für Menschen von außen.
0: Entsprechend werde auch der Spielplan erstellt, erzählt Schauspieldramaturg Oliver Lisewski. Neben Klassikern gibt es auch Zeitgenössisches.
3: Das Theater kann sich ja immer nur an der Zeit und muss es auch reiben, in der es entsteht. Und natürlich sind wir auch in gewisser Weise einem Repertoire-Spielplan verpflichtet. Aber das bedeutet natürlich auch, dass wir Romanadaptionen, Filmadaptionen, Gegenwartsstoffe und auch Stückentwicklungen auf den Spielplan nehmen.
0: Wie sehr eine Stadtgesellschaft und ihr Theater einander brauchen, befruchten, bestärken, das zeigt sich vor allem in Krisenzeiten. Wenn es eine finanzielle Schieflage gibt, Kürzungen im Theateretat oder sogar das Ausdrohen.
4: Der Kampf um die Existenz des Theaters bringt Publikum und Künstler sehr nah zusammen. So nah wie eigentlich fast nie, außer vielleicht auf einer Premierenfeier. Und das hat ja immer wieder gezeigt, dass das Publikum aufsteht für sein Theater.
0: Sagt Matthias Wolf. Der Autor und Dramaturg ist ein exzellenter Kenner der Mecklenburg-Strelitzer Theatergeschichte, hat früher selbst an den Häusern in Neustrelitz und Neubrandenburg gewirkt. Als 2015 das Neustrelitzer Theater in seiner Existenz bedroht ist, demonstrieren Bürgerinnen und Bürger auf der Straße für den Erhalt. Gemessen an der Einwohnerzahl ist der Zulauf riesig.
4: Dieser Rückenwind, der geht auch in den Alltag eines Theaters ein. Wenn man sich getragen fühlt, weil man den Schauspieler ja im Bioladen oder beim Fleischer oder im Schuhladen trifft und darüber redet, über Werte, über den gemeinsamen Alltag, wie wichtig Kunst ist.
0: Theater. Nicht als elitäres Vergnügen, sondern als Teil des öffentlichen Diskurses.
4: Es gibt ja von einem früheren Intendanten den schönen Satz, Neustrelitz ist nicht eine Stadt mit Theater, sondern ein Theater mit Stadt. Und man muss sich einfach mal vergegenwärtigen, dass das Theater nach dem Krankenhaus der zweitgrößte Arbeitgeber hier vor Ort ist. Das hat also auch eine soziale Funktion, weil die Tante arbeitet hier als Ankleiderin. Und der Cousin in der Schweißerei, Schlosserei, das hat also auch knallharten wirtschaftlichen Faktor. Und das sich weg vorzustellen, geht gar nicht.
0: 250 Jahre nachdem in Neustrelitz das erste feste Theaterensemble engagiert wurde, gibt es nun eine Inszenierung, die die Geschichte des Theaters erzählt. Der Name des Stücks spielt. Dramaturg Oliver Lisewski hat es mitgeschrieben.
3: Dieser Titel spielt, der ja mit einem Ausrufezeichen versehen ist, also ein Imperativ ist, der ist für uns da auch Programm, dass wir sozusagen in einer Silbe da was zusammenfassen, was auch ein Auftrag für die Zukunft sein soll.
0: Und für diese Zukunft seines Theaters hat Intendant Sven Müller eine Reihe Wünsche.
1: Dass wir gewollt sind, dass wir besucht sind und vor allem auch, dass wir uns mit den Zeiten auseinandersetzen und was zu sagen haben und dazu beitragen, dass wir hier weiter ein gemeinsames Miteinander haben werden.
0: Das war der Kunstgarten auf NDR1 Radio MV. Mein Name ist Heiko Kräft. Vielen Dank für Ihr Interesse. 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
1: Um 20 Uhr mit Martin Wilhelmi. Die SV Elversberg steigt in die Fußball-Bundesliga auf. Das Team aus dem Saarland hat am letzten Zweitligaspieltag mit 3:0 gegen Münster gewonnen. Hannover 96 und Eintracht Braunschweig bleiben in der zweiten Liga. Aus der NDR-Sportredaktion Lars Bente.
2: Ein 3:3 gegen Nürnberg reichte Hannover nicht für Platz 3. Damit geht's nun für Paderborn in die Relegationsspiele gegen Wolfsburg. Die Paderborner, die haben in Darmstadt nämlich 2:0 gewonnen. Dramatisch war es auch im Tabellenkeller. Der Tabellen 15., 16. und 17. beenden die Saison punktgleich. Den Klassenerhalt sicherte sich Braunschweig. Trotz 0:1 Niederlage auf Schalke hat die Eintracht die um einen Treffer bessere Tordifferenz gegenüber Fürth. Die Fürther spielen in der Relegation gegen Drittligist Essen um den Ligaverbleib. Abgestiegen ist Düsseldorf. Die Fortuna, die hatte in Fürth 0:3 verloren.
1: Bundesgesundheitsministerin Wagen hat die Gefahr einer Ebola-Pandemie nahezu ausgeschlossen. Wegen der Krankheitswelle in der Demokratischen Republik Kongo und in Uganda hatte die Weltgesundheitsorganisation eine internationale Notlage ausgerufen. Das helfe vor allem vor Ort schnell tätig werden zu können, sagte Wagen im ARD-Bericht aus Berlin.
3: Dort hätte ein großes Nationalfest angestanden mit bis zu 2 Millionen Menschen vor Ort. Und da wollte man zuvorkommen, gegenüber der Bevölkerung kommunizieren, auch gewisse Maßnahmen besser rechtfertigen können. Und deswegen wurde jetzt schnell auch dieser Notstand ausgerufen. Es ist tatsächlich ein Virusstamm, für den es noch keine antivirale Therapie oder keinen Impfstoff gibt. Insofern ist es auch gut, da schnell gehandelt zu haben. Aber es hat jetzt keinerlei Auswirkungen auf Deutschland. Und dass wir jetzt weitere Warnstufen bekommen bis hin zu einer Pandemie, das halte ich für nahezu ausgeschlossen.
1: Bundesjustizministerin Hubig plant Änderungen im Scheidungsrecht, um Opfer von häuslicher Gewalt besser zu schützen. Zum Beispiel sollen Frauen, die von ihrem Ehemann verprügelt wurden, das sogenannte Trennungsjahr erspart werden können. Gerichte sollen dafür eine schon bestehende Härtefallregelung leichter anwenden können. Mecklenburg-Vorpommerns Umweltminister Backhaus hält eine wissenschaftliche Untersuchung des toten Buckelwals vor der dänischen Insel Anholt für kaum sinnvoll. Der Rostocker Walforscher von Nordheim hatte im NDR deutlich gemacht, das Kadaver müsse professionell seziert werden. So könnte man klären, welche Ursachen zum Tod des Tieres geführt hätten und welchen Einfluss das Netz im Maul gehabt habe. Backhaus sagte dem NDR, der Verwesungszustand sei so erheblich, dass man die Todesursache wohl nicht mehr herausfinden werde. Das waren die Nachrichten. Das Wetter in Norddeutschland. In der Nacht wechselnd bewölkt, gebietsweise Regen, Tiefstemperaturen 11 bis 4 Grad. Morgen neben Sonnenschein oft dichte Wolken und gelegentlich auch Schauer und Gewitter möglich. Nach Osten hin freundlicher, die Höchsttemperaturen 13 bis 21 Grad. Und der Blick zur Uhr, es ist 20.03 Uhr.
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1: Mit Stau und stockendem Verkehr ab 3 Kilometern nur noch 3 Meldungen. A1 Fehmarn Richtung Lübeck zwischen Pransdorf und Rathekau stockt es auf 3 Kilometern. Nochmal die A1 jetzt Hamburg Richtung Osnabrück. Da stockt es auf 5 Kilometern zwischen Uphusen, Bremen, Mahndorf und Arsten. Und zum Schluss die A2 Berlin Richtung Hannover. 9 Kilometer stockender Verkehr zwischen Irxleben und Allerengersleben wegen der Baustelle dort. Allen unterwegs sichere und gute Fahrt.
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1: Um 21 Uhr mit Martin Wilhelmi. Bundesgesundheitsministerin Warken hat die Gefahr einer Ebola-Pandemie nahezu ausgeschlossen. Das sagte die CDU-Politikerin im ARD-Bericht aus Berlin. Wegen einer Ebola-Krankheitswelle in der Demokratischen Republik Kongo und in Uganda hatte die Weltgesundheitsorganisation eine internationale Notlage ausgerufen. Aus Berlin Maximilian Ulrich.
2: Gesundheitsministerin Warken, die gerade an der WHO-Tagung in Genf teilnimmt, sagte, der WHO-Gesundheitsnotstand diene vor allem dazu, die Behörden in den betroffenen afrikanischen Ländern zu unterstützen, etwa um größere Feste abzusagen. Ebola-Viren übertragen sich nicht über die Luft, sondern nur beim Kontakt mit Körperflüssigkeiten von Infizierten. Bereits 2014 und 2019 hatte die WHO den internationalen Gesundheitsnotstand aufgrund von Ebola-Ausbrüchen in Afrika ausgerufen.
1: US-Präsident Trump hat dem Iran noch einmal gedroht, das Land vollständig zu zerstören. Trump schrieb auf Social Media, für den Iran ticke die Uhr. Er solle sich schnell bewegen, ansonsten werde nichts mehr übrig bleiben. Seit Anfang April gilt in dem Krieg eine von Trump zuletzt einseitig verlängerte Waffenruhe. Diese wird aber immer wieder gebrochen. Diplomatische Gespräche kommen kaum voran. In Flensburg haben sich 2000 Menschen zum Christopher Street Day versammelt. Sie trugen eine 40 Meter lange Regenbogenflagge durch die Stadt und demonstrierten friedlich für Vielfalt und gegen die Diskriminierung queerer Menschen. Der Flensburger CSD ist der erste im Norden in diesem Jahr. Die nächsten finden kommende Woche in Hannover, Norderstedt, Osnabrück und Lüneburg statt. Die SV Elversberg steigt in die Fußball-Bundesliga auf. Das Team aus dem Saarland hat am letzten Zweitligaspieltag mit 3:0 gegen Münster gewonnen. Hannover 96 und Eintracht Braunschweig bleiben in der zweiten Liga. Aus der NDR-Sportredaktion Lars Bente.
3: Ein 3:3 gegen Nürnberg reichte Hannover nicht für Platz 3. Damit geht's nun für Paderborn in die Relegationsspiele gegen Wolfsburg. Die Paderborner, die haben in Darmstadt nämlich 2:0 gewonnen. Dramatisch war es auch im Tabellenkeller. Der Tabellen 15., 16. und 17. beenden die Saison punktgleich. Den Klassenerhalt sicherte sich Braunschweig. Trotz 0:1 Niederlage auf Schalke hat die Eintracht die um einen Treffer bessere Tordifferenz gegenüber Fürth. Die Fürther spielen in der Relegation gegen Drittligist Essen um den Ligaverbleib. Abgestiegen ist Düsseldorf. Die Fortuna, die hatte in Fürth 0:3 verloren.
1: Das waren die Nachrichten. Das Wetter in Norddeutschland. In der Nacht wechselnd bewölkt, gebietsweise Regen bei Tiefstwerten von 11 bis 4 Grad. Morgen neben Sonnenschein oft dichte Wolken und gelegentlich Schauer oder auch Gewitter. Nach Osten hin freundlicher bei Höchsttemperaturen von 13 bis 21 Grad. Am Dienstag wechselhaft mit Schauern 15 bis 20 und am Mittwoch bewölkt bei 15 bis 21 Grad. Und die Zeit, es ist 21.03 Uhr.
4: Und hier der Verkehrsservice für den ARD-Abend. A2 Richtung Hannover zwischen Irxleben und Allerringersleben. Stau und stockender Verkehr. Bitte planen Sie hier eine Viertelstunde mehr ein. Und die A13 Richtung Dresden zwischen Klettwitz und Roland gibt es Stau an einer Baustelle. Hier dauert es 10 Minuten länger. Und damit weiter gute Fahrt. Kommen Sie gut an Ihr Ziel.
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4: Mit Erinnerung an Chris Rier starten wir in diese Stunde. Unser ARD-Abend live aus dem Landesfunkhaus in Dresden mit Heiko Horsch im Studio. Ich grüße Sie, schönen guten Abend. Und erinnern möchte ich gleich nochmal an unsere Preisfrage für einen Superpreis von Udo Lindenberg, der heute seinen 80. Geburtstag feiert. Und natürlich habe ich dann auch in dieser Stunde einen Song von ihm. Schön, dass Sie dabei sind.

0: Heute darf's doch mal ein Eierlikörchen mehr sein, oder? 80. Geburtstag von Udo Lindenberg. Und ich verschenke heute eine besondere Plattensammlung. Die kam ja erst am vergangenen Freitag auf den Markt. 4 Vinylplatten in einer Box, die erst vorgestern, wie gesagt, veröffentlicht wurde. Also brandneu. Und für alle Vinylplattensammler doch eine ganz besondere Erinnerung an die größten Hits in seiner Karriere. Alles unter einen Hut, wie passend eure Favoriten. So heißt die diese Plattensammlung. Und vielleicht ist ja der ein oder andere gerade erst dazugestoßen. Natürlich gibt's ja unsere Preisfrage. Hier ein kleiner Ausschnitt aus einem seiner zahlreichen Songs.
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0: Nicht einfach. 2 Sekunden mitten aus einer Strophe gerissen. Welchen Titel von Udo Lindenberg suchen wir? Welcher ist gemeint? Markus hat ja schon geschrieben, verdammt schwer heute. Ich habe es nicht rausbekommen. Vielleicht hilft ja auch nochmal diese Wiederholung.
1: Mir wird schockmäßig klar.
0: Und nun ran an die Tasten ard-abend@mdr.de oder ganz einfach, Sie greifen zum Telefon 0800 80 80 110. Ja, seine Karriere begann ja, wie gesagt, auch schon in den 60er Jahren und vor 3 Jahren erst gelang ihm doch tatsächlich zum ersten Mal auch eine Spitzenposition in den Singlecharts mit seinem Duetttitel Komet gemeinsam mit Apache 207. Und den habe ich dabei.

0: Elton John hier im ARD-Abend. Und von einem Meister seines Faches zum nächsten. Ein Meister auf der Gitarre, Eric Clapton. Sein erstes Album hat er ja schon 1970 in die Charts bringen können. Und populär ist er auch bis heute geblieben. Gibt seine Konzerte auch in diesem Jahr. Seit dem 20. April ist er ja bereits auf Tour. Und gerade ist er in Deutschland. Seine Konzerte in Mannheim und Köln sind ja schon über die Bühne gegangen. Und zur Stunde steht er gerade in München im Olympiastadion auf der Bühne. Die Nachfrage nach seinen Konzertkarten für den 18-fachen Grammy-Gewinner ist ja ungebrochen. Zwischen 100 und 250 Euro musste man für eine der Restkarten berappen. Hier ist Eric Clapton.
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Die A40 Essen Richtung Duisburg ist zwischen Kreuz Kaiserberg und Kreuz Duisburg wegen Brückenbauarbeiten noch bis Dienstag früh gesperrt. Und die A61 Mönchengladbach-Venlo ist zwischen Kreuz Mönchengladbach und Mackenstein in beiden Richtungen bis etwa 5 Uhr gesperrt. Allen unterwegs, gute Fahrt. Kommen Sie gut an Ihr Ziel.

0: Perfekt. Einer seiner stärksten Songs, wie ich denke. Ed Sheeran und sein Gespür für einen Hit ist doch auch einfach perfekt, oder? Sonntag heute, 17. Mai. Heute ist Tag der Sammelwütigen. Na, da können doch auch viele mitreden, oder? Sind wir nicht alle irgendwie Sammler von irgendetwas? Egal ob Briefmarken, Postkarten, Münzen, Zeitungen, Platten, CDs, Videos, alte Fernseher. Ja, es gibt so viele und es gibt nahezu nichts, was man nicht sammeln kann. Je nach Platzmöglichkeiten daheim. Hat Sie auch schon mal so eine Sammelleidenschaft gepackt? Und was sammeln Sie denn und erfreuen sich an Ihrem kleinen Schatz, was da schon alles so zusammengekommen ist? Das würde mich schon interessieren, heute am Tag der Sammelwütigen. Vielleicht sammeln Sie ja auch irgendwas, was noch nicht so bekannt ist. Gern können Sie mir da schreiben, ard-abend@mdr.de, oder Sie greifen zum Telefon 0800 80 80 110. Große Sammelwütige voran, was sammeln Sie am liebsten und wie viel ist da schon zusammengekommen bei Ihnen? Gern können Sie mir schreiben, ard-abend@mdr.de.
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0: Und jetzt Erinnerung an Donna Summer. Heute jährt sich ja ihr Todestag auch schon zum 14. Mal. In den 60er und 70er Jahren lebte sie auch für einige Zeit in Deutschland und auch in Österreich und wurde von Giorgio Moroder produziert. Unter anderem auch dieser Song, Hot Stuff.

0: Wham! Hier im ARD Abend. George Michael und André Ridgeley. Vor 45 Jahren gründeten sie ihr Duo. 5 Jahre später war ja schon wieder Schluss, aber was sie in diesen 5 Jahren alles so auf Platte gebracht haben, das war irgendwie schon sensationell. 5 Songs konnten sie an der Spitze der Charts platzieren und über 25 Millionen Platten haben sie unter die Leute gebracht. Und das Wichtigste, sie sind heute noch in den weltweiten Radioprogrammen präsent. Und in den Charts standen im Mai vor 42 Jahren Depeche Mode auch ganz oben. Depeche Mode wurde ja in den Vereinigten Staaten als erste Synthie-Band weltweit erfolgreich, gaben über 100 Konzerte im Laufe ihrer Tournee 1988 und deren Höhepunkt war doch das Abschlusskonzert dann im Pasadena Rose Bowl Stadion. Über 60.000 Fans kamen und sangen textsicher mit.
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1: Um 22 Uhr mit Martin Wilhelmi. Bundesgesundheitsministerin Warken hat die Gefahr einer Ebola-Pandemie nahezu ausgeschlossen. Wegen der Krankheitswelle in der Demokratischen Republik Kongo und in Uganda hatte die Weltgesundheitsorganisation eine internationale Notlage ausgerufen. Das helfe vor allem vor Ort schnell tätig zu werden, sagte Warken im ARD-Bericht aus Berlin.
2: Dort hätte ein großes Nationalfest angestanden mit bis zu 2 Millionen Menschen vor Ort. Und da wollte man zuvorkommen, gegenüber der Bevölkerung kommunizieren, auch gewisse Maßnahmen besser rechtfertigen können. Und deswegen wurde jetzt schnell auch dieser Notstand ausgerufen. Es ist tatsächlich ein Virusstamm, für den es noch keine antivirale Therapie oder keinen Impfstoff gibt. Insofern ist es auch gut, da schnell gehandelt zu haben. Aber es hat jetzt keinerlei Auswirkungen auf Deutschland. Und dass wir jetzt weitere Warnstufen bekommen bis hin zu einer Pandemie, das halte ich für nahezu ausgeschlossen.
1: Die Containerreedereien Hapag-Lloyd und CMA stoppen bis auf Weiteres alle Transporte von und nach Kuba. Dies teilten das deutsche und das französische Unternehmen unabhängig voneinander mit. Als Grund verweisen beide darauf, dass die US-Regierung Anfang Mai ihre Handelssanktionen gegen Kuba auf ausländische Unternehmen ausgeweitet hat. Hapag-Lloyd und CMA gehören zu den weltweit größten Reedereien. Ihr Auftragsstopp könnte bis zu 60% des Schiffsaufkommens von und nach Kuba betreffen. In Österreich ist es zu einer tödlichen Kuhattacke auf eine Wanderin gekommen. Laut Polizei wurde eine 67-Jährige von mehreren Kühen auf einer Weide angegriffen und tödlich verletzt. Der Vorfall ereignete sich in der Region Lienz in Osttirol. Der Mann der Getöteten wurde schwer verletzt. In Wandergebieten in den Alpen ereignen sich immer wieder Kuhangriffe. Die SV Elversberg steigt in die Fußball-Bundesliga auf. Das Team gewann am letzten Zweitligaspieltag gegen Münster mit 3:0. Aus der Sportredaktion Lars Bente.
3: Damit hat das Saarland nach 33 Jahren mal wieder einen Erstligaklub. Und das dank der besseren Tordifferenz gegenüber dem Tabellendritten Paderborn. Die Paderborner treffen nun in den Relegationsspielen auf Wolfsburg. Die Schalker Zweitligameisterschaft und der Abstieg von Münster standen ja schon vor dem letzten Spieltag fest. Ebenfalls runter in die dritte Liga muss Düsseldorf. Die Fortuna ist zwar punktgleich mit dem 15. Braunschweig und dem 16. Fürth. Am Ende fehlte den Düsseldorfern wegen der 0:3-Pleite in Fürth ein Tor zur Relegation.
1: Und in der Bundesliga hat sich Eintracht Frankfurt von Trainer Albert Riera getrennt. Wer neuer Coach wird, ist noch nicht klar. Das waren die Nachrichten. Das Wetter in Deutschland: in der Nacht im Westen gelegentlich Schauer, sonst trocken bei 11 bis 1 Grad. Morgen von Westen her Schauer oder Gewitter, im Osten meist freundlich bis 22 Grad. Am Dienstag wechselhaft mit Schauern 14 bis 21, am Mittwoch weiterhin wechselhafte Schauer bis 22 Grad. 22:03 Uhr.
4: Und hier der Verkehrsservice für den ARD-Abend. A2 Richtung Hannover zwischen Eisleben und Marienborn-Helmstedt. Stau, zurzeit 30 Minuten Wartezeit. Die A40 Essen Richtung Duisburg ist zwischen Kreuz Kaiserberg und Kreuz Duisburg wegen Brückenbauarbeiten noch bis Dienstag früh gesperrt. Und die A61 Mönchengladbach-Venlo ist zwischen Kreuz Mönchengladbach und Mackenstein in beiden Richtungen bis etwa 5 Uhr gesperrt. Allen unterwegs gute Fahrt, kommen Sie gut an Ihr Ziel.
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4: Natürlich habe ich dann gleich die Auflösung unserer Preisfrage. Es geht ja um eine 4er-Plattenbox mit den größten Hits von Udo Lindenberg, der ja heute seinen 80. Geburtstag feiert. Noch bis um 11 unser ARD-Abend aus dem Landesfunkhaus in Dresden. Ich bin Heiko Rasch. Ich grüße Sie. Schönen guten Abend.

0: ausdrucksstark, wie wir ihn kennen. Medlarv hier im ARD-Abend. Und jetzt wollen wir Sie nicht länger warten lassen und die Preisfrage von heute Abend auflösen. Udo Lindenberg ist ja 80 geworden, hat sich ja heute groß gefeiert. Und seine Fans hat er schon am Freitag mit einer Jubiläumsausgabe überrascht. Alles unter einem Hut. Das ist eine Jubiläums-LP-Box mit 4 Vinylplatten. Viele seiner großen Hits, eigentlich die ganze Sammlung, die großen Hits in seiner Karriere. Und ich hatte heute eine kleine Preisfrage gestellt. Das heißt, für einige unglaublich schwer. Da wollen wir gleich mal fragen. Annette Nolte müsste am Telefon sein. Schönen guten Abend.
1: Hallo.
0: Hallo. Oh, Sie klingen aber noch munter um diese Zeit. Das ist ja hervorragend. Aus Dieburg kommen Sie.
1: Genau.
0: Ja, das ist in Hessen. Und ich weiß, Sie haben, waren eine der ersten, die hier bei uns angerufen haben. Sind Sie großer Udo Lindenberg-Fan?
1: Auf jeden Fall. Seit Kindheit an eigentlich.
0: Ja, wir sind ja auch schon ein paar Jahrzehnte zusammengekommen, aber Sie klingen noch recht jung. Kann das sein?
1: Ich bin schon eine Oma, aber ich bin auch schon 56.
0: Och, Sie klingen aber noch sehr, sehr jung. Und Oma, da haben Sie alle Hände voll zu tun, oder?
1: Auf jeden Fall.
0: Ja, wie war denn das Wochenende?
1: Gerne, aber.
0: Ja, wie war denn das Wochenende für Sie? Sehr arbeitsreich?
1: Also wir haben einfach als Familie ein bisschen Zeit zusammen genossen, Kino, Grillen, einfach gemütlich, noch mit Freunden. War einfach ein gemütliches Wochenende.
0: Ja, so muss es doch sein. Und da kann es dann morgen wieder richtig losgehen auf Arbeit, oder?
1: Genau, genau.
0: Gut, Udo Lindenberg, ja, 80 geworden. Das hätte er wahrscheinlich selbst nicht gedacht, vor noch ein paar Jahrzehnten, dass er das mal schafft. Aber er hat es geschafft und er steht ja in der Gunst mehrerer Generationen. Eigentlich das schönste Kompliment, was man so erreichen kann. War denn für Sie die Preisfrage schwer?
1: Überhaupt gar nicht. Ich habe es sofort tatsächlich erkannt, während ich im Bad war, ja, weil ich habe mir die Doku über ihn vorab schon angeschaut in der Mediathek, weil ich eben ein großer Fan bin,
0: ja,
1: und fand das Lied so unglaublich, also gefühlvoll wertschätzend gegenüber seinem Bruder. Die haben das angespielt zu dem Thema von seinem Bruder. Mhm. Und das war einfach, also es ging mir sofort ins Herz. Deswegen, ich habe es mir dann mehrfach angehört und ach, es war einfach unglaublich schön.
0: Ja, und ich spiele noch mal den kurzen Ausschnitt vor, die zwei Sekunden.
1: Genau.
0: Mir wird schockmäßig klar,
1: ja,
0: genau. Und jetzt verraten Sie mir die Lösung, der Titel, der gesucht wurde.
1: Stark wie zwei.
0: Stark wie zwei. Und da hören wir mal die längere Fassung.
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0: über.
1: Jetzt kommt der Titel.
0: Stark wie zwei. Ich geh die Straße runter.
1: Stark wie zwei. Stark gemacht von Ihnen. Und herzlichen Glückwunsch, Sie gewinnen diese Viererbox, diese vier Vinylplatten, die schicken wir Ihnen per Post zu.
2: Wow. Ja, ganz herzlichen Dank, ganz herzlichen Dank.
1: Das freut mich, dass Sie mitgemacht haben und an dieser Stelle auch ein Dankeschön an alle, die mitgemacht haben, die es vielleicht auch falsch hatten oder die lange mitgerätselt haben. Es war heute nicht so einfach, aber ist auch ein toller Preis. Herzlichen Glückwunsch nochmal, Frau Nolte, und kommen Sie gut in die neue Woche.
2: Das wünsche ich euch auch. Vielen lieben Dank nochmal. Ja,
1: Dankeschön.
2: Ciao.
1: Jetzt haben wir den Titel natürlich noch in voller Länge und Schönheit. Stark wie zwei. Udo Lindenberg. Jo.

Der gesuchte Titel heute von Udo Lindenberg. Stark wie zwei. Und nochmal ein Dankeschön an alle, die mitgemacht haben. Aber gewinnen kann ja nur einer. Herzlichen Glückwunsch nochmal, Annette Nolte aus Dieburg. Ja, und nicht sauer sein, wenn es vielleicht heute nicht geklappt hat. Udo Lindenberg-Fans, die sollten weiter bei uns am Ball bleiben. In der Woche jetzt den Frank-Michael Bauer, mein Kollege, wird auch in dieser Woche noch einige Überraschungen für Udo Lindenberg-Fans bereithalten.

0: Und noch ein Geburtstag heute. Die irische Sängerin Enya feiert ihren 65. heute. Auch sie hat es ja zu Weltruhm gebracht, vor allem mit ihrem Hit Only Time, wenn auch verbunden mit den traurigen Bildern der Anschläge auf New York damals.
1: Before 9/11, I was in America and I was performing the song.
0: Enya sagt, vor dem 11. September war ich in Amerika, sang dieses Lied und habe auch über das Thema, den Inhalt des Liedes gesprochen. Nämlich, dass die Zeit, wie man so sagt, alle Wunden heilt. Die Zeit heilt, aber sie lässt dich nichts vergessen. Später, nach den schrecklichen Ereignissen, nahm der Sender CNN Kontakt zu uns auf. Und sie sagten, sie hätten Bildmaterial von den Ereignissen in New York und sie glaubten, dass keine Musik so gut auf die Bilder passen würde wie dieser Song Only Time. Ich selbst kannte Leute in New York und ich wusste, dass sie dort nur darauf warteten, dass man ihnen irgendwas irgendwie zur Seite steht. Also dachte ich, es wäre eine gute Idee, ihnen dieses Lied zu geben. Tja, ein großes Stück Musikgeschichte und Weltgeschichte. Only Time. Hier ist Enya.

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8: Kurz nach 10:30, hier der aktuelle Verkehrsservice für den ARD-Abend. A2 Richtung Hannover zwischen Eisleben und Marienborn-Helmstedt, 3 Kilometer Stau. Bitte planen Sie hier 20 Minuten mehr ein. Die A40 Essen Richtung Duisburg ist zwischen Kreuz Kaiserberg und Kreuz Duisburg wegen Brückenbauarbeiten noch bis Dienstag früh gesperrt. Und die A61 Mönchengladbach-Venlo ist zwischen Kreuz Mönchengladbach und Mackenstein in beiden Richtungen noch bis etwa 5 Uhr gesperrt. Allen unterwegs eine gute und entspannte Fahrt weiter durch diesen Sonntagabend.
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0: die Eurythmics hier im ARD-Abend vom Ende der 90er Jahre. Und da bleiben wir auch gleich noch in diesem Zeitraum. In den Charts ganz oben stand heute vor 27 Jahren I Want It That Way von den Backstreet Boys. In den 90er Jahren mischten sie ja die Hitlisten mächtig auf und sie begeistern ja heute noch. Und bei Weitem nicht nur die Teenies so wie damals. Heute verbinden sie mit ihren Konzerten auch gleich mehrere Generationen. Ihre Welttournee vor 3 Jahren anlässlich ihres 30-jährigen Jubiläums, das ließ auch keine Wünsche offen. 218 Shows, 3 Millionen verkaufte Tickets und sie gaben in 44 Ländern ihre Konzerte. Und es wird doch das Ereignis in diesem Jahr für alle Backstreet Boys Fans. Sie kommen nämlich nach Deutschland und sie geben hier satte 10 Konzerte. Und alle in der Merkur-Spielarena in Düsseldorf vom 25. September bis zum 7. Oktober. Da nehmen doch viele Fans einige 100 Kilometer Anfahrt in Kauf und hier sind sie auch bei uns im ARD-Abend, die Backstreet Boys.
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Jennifer Rush hier im ARD-Abend. Die 80er Jahre gehörten ihr, damals ihre erfolgreichste Zeit. Ja, und wie schnell doch die Zeit vergeht. Gleich 10 vor 11 in Thüringen, in Erfurt, ist Romy Anders schon startklar für die ARD-Hitnacht. So kommen Sie doch gut und entspannt in die neue Woche. Das war der ARD-Abend mit Heiko Rasch aus Dresden. Danke fürs Dabeisein und Ihnen einen guten Wochenstart morgen und eine gute Nacht.

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1: Um 23 Uhr mit Martin Wilhelmi. Bundesgesundheitsministerin Warken hat die Gefahr einer Ebola-Pandemie nahezu ausgeschlossen. Wegen der Krankheitswelle in der Demokratischen Republik Kongo und in Uganda hatte die Weltgesundheitsorganisation eine internationale Notlage ausgerufen. Das helfe vor allem, vor Ort schnell tätig werden zu können, sagte Warken im ARD-Bericht aus Berlin.
2: Dort hätte ein großes Nationalfest angestanden mit bis zu 2 Millionen Menschen vor Ort. Und da wollte man zuvorkommen gegenüber der Bevölkerung kommunizieren, auch gewisse Maßnahmen besser rechtfertigen können. Und deswegen wurde jetzt schnell auch dieser Notstand ausgerufen. Es ist tatsächlich ein Virusstamm, für den es noch keine antivirale Therapie oder keinen Impfstoff gibt. Insofern ist es auch gut, da schnell gehandelt zu haben. Aber es hat jetzt keinerlei Auswirkungen auf Deutschland. Und dass wir jetzt weitere Warnstufen bekommen bis hin zu einer Pandemie, das halte ich für nahezu ausgeschlossen.
1: Die Containerreedereien Hapag-Lloyd und CMA stoppen bis auf weiteres alle Transporte von und nach Kuba. Dies teilten das deutsche und das französische Unternehmen unabhängig voneinander mit. Als Grund verweisen beide darauf, dass die US-Regierung Anfang Mai ihre Handelssanktionen gegen Kuba auf ausländische Unternehmen ausgeweitet hat. Hapag-Lloyd und CMA gehören zu den weltweit größten Reedereien. Ihr Auftragsstopp könnte bis zu 60% des Schiffsaufkommens von und nach Kuba betreffen. In Österreich ist es zu einer tödlichen Kuhattacke auf eine Wanderin gekommen. Laut Polizei wurde eine 67-Jährige von mehreren Kühen auf einer Weide angegriffen und tödlich verletzt. Der Vorfall ereignete sich in der Region Lienz in Osttirol. Der Mann der Getöteten wurde schwer verletzt. In Wandergebieten in den Alpen ereignen sich immer wieder Kuhangriffe. Die SV Elversberg steigt in die Fußball-Bundesliga auf. Das Team gewann am letzten Zweitligaspieltag gegen Münster mit 3:0. Aus der Sportredaktion Lars Bente.
3: Damit hat das Saarland nach 33 Jahren mal wieder einen Erstligaklub. Und das dank der besseren Tordifferenz gegenüber dem Tabellendritten Paderborn. Die Paderborner treffen nun in den Relegationsspielen auf Wolfsburg. Die Schalker Zweitligameisterschaft und der Abstieg von Münster standen ja schon vor dem letzten Spieltag fest. Ebenfalls runter in die dritte Liga muss Düsseldorf. Die Fortuna ist zwar punktgleich mit dem 15. Braunschweig und dem 16. Fürth. Am Ende fehlte den Düsseldorfern wegen der 0:3-Pleite in Fürth ein Tor zur Relegation.
1: Und bei der Eishockey-WM in der Schweiz hat das deutsche Team auch sein zweites Gruppenspiel verloren. Es unterlag Lettland mit 0:2. Das waren die Nachrichten. Das Wetter in Deutschland. In der Nacht im Westen gelegentlich Schauer, sonst meist trocken und teils wolkig oder auch klar. Vereinzelt ist Nebel möglich bei Tiefstemperaturen von 11 bis 1 Grad. Morgen von Westen her teils kräftige Schauer oder Gewitter. Im Osten meist trocken und freundlich. Die Höchstwerte 12 Grad in der Eifel und bis 22 Grad in Berlin. Und noch ein Blick zur Uhr. Es ist 23.03 Uhr.
4: Hier ist der Verkehrsservice in der ARD-Hitnacht. Die A7 Würzburg Richtung Fulda ist zwischen Bad Brückenau-Volkers und dem Dreieck Fulda gesperrt. Da gab es einen Unfall, dadurch Stau. Die Umleitung führt über die U65. Die A8 Stuttgart Richtung Karlsruhe ist zwischen dem Dreieck Leonberg und Leonberg West gesperrt nach einem Unfall. Und die A40 Essen Richtung Duisburg ist zwischen dem Kreuz Kaiserberg und dem Kreuz Duisburg wegen Brückenarbeiten gesperrt, und zwar bis Dienstag früh. Dann haben wir noch die A61 Mönchengladbach-Venlo. Die Strecke ist zwischen dem Kreuz Mönchengladbach und Mackenstein in beiden Richtungen gesperrt bis morgen früh um 5. Und die A67 Darmstadt Richtung Mannheim ist zwischen Lorsch und dem Viernheimer Dreieck wegen Bauarbeiten bis um 5 gesperrt morgen früh. Die Umleitungsempfehlung: ab dem Darmstädter Kreuz über die parallel verlaufende A5 fahren. Das war's von unserer Seite. Passen Sie gut auf und vor allem kommen Sie gut und bald an.
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4: Eine schöne Nacht wünscht Ihnen Romy Anders. Hi und liebe Grüße.

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So cool, das war Musik von Queen, liebe Nachtschwärmer. Ihr lieben Frühaufsteher, die ARD-Hitnacht jetzt wieder eine Woche für Sie aus den Studios von MDR Thüringen gesendet. Aus Erfurt, herzlich willkommen und eine schöne Zeit.

Die ARD-Hitnacht. Jetzt mit Problemen, die dürfte von Ihnen um diese Zeit, Sonntagabend, kurz nach 11:45 in dieser Art eigentlich keine haben. Auch da nicht, wenn man nichts mehr hasst, als sich zu verspäten. Und dann hupen andere noch wie 1000 Trompeten. Die Sonne brennt, im Auto ist's heiß. Was für ein genial Mambo. Herbert Grönemeyer, Lieblingshits in der ARD-Hitnacht.

Mambo, Herbert Grönemeyer war das. Wir trauern leider wieder mal um eine der ganz großen Stimmen der Musikgeschichte, Dennis Loge O'Reilly. Der Loggin, legendäre Frontmann von Dr. Hook, der ist gestorben. Seine warme, unverwechselbare Stimme und sein ganz besonderer Charme, das wird unvergessen bleiben. Wir sagen Danke für den Soundtrack unseres Lebens. 76 ist er geworden. Und klar, hier kommt jetzt Musik von Dr. Hook. Ist übrigens auch ein Lieblingshit in der ARD-Hitnacht.

0: Es ist kurz nach 12:30. Guten Abend. Der Verkehrsservice in der ARD-Hitnacht. Die A7 Würzburg Richtung Fulda ist zwischen Bad Brückenau-Volkers und dem Dreieck Fulda gesperrt. Da gab es einen Unfall, dadurch Stau. Die Umleitung führt über die U65. A8 Stuttgart Richtung Karlsruhe. Zwischen Leonberg Ost und Leonberg West 4 Kilometer Stau. Dann haben wir die A40 Essen Richtung Duisburg. Die Strecke ist zwischen dem Kreuz Kaiserberg und dem Kreuz Duisburg gesperrt wegen Brückenarbeiten und zwar bis Dienstag früh. Und die A61 Mönchengladbach-Venlo ist zwischen dem Kreuz Mönchengladbach und Markenstein in beiden Richtungen bis morgen früh gesperrt, bis um 5. Und die A67 Darmstadt Richtung Mannheim ist zwischen Lorsch und dem Firnhammer Dreieck wegen Bauarbeiten auch bis morgen früh um 5 gesperrt. Die Umleitungsempfehlung: ab dem Darmstädter Kreuz über die parallel verlaufende A5 fahren.
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0: In dieser Nacht hören Sie anders. Mit mir. Ich bin Romy Anders. Hi.

0: ARD-Mitternacht@mdr.de. Aus Lengerich in Westfalen schreiben ganz, ganz lieb Iris und Mario: Liebe Romy, weil wir morgen früh wegen Chefchen pünktlich parat stehen müssen, müssen wir leider spätestens um Mitternacht im Bett liegen. Heute noch ein bisschen Zeit, nur 20 Minuten. Bis dahin hören wir der schönen Musik sehr gern zu und wir wünschen Ihnen genug Nougat-Schokolade, Gummibärchen, Cola und Kaffee. Herzliche Grüße. Das ist ganz, ganz lieb von euch. Dankeschön, Iris und Mario. Ich bin ja auch bestens versorgt hier, ne? Nougat, Schokolade, Gummibärchen jetzt in der Nacht. Pflichtprogramm. Cola, alles da. Was mir noch fehlt, ist Kaffee. Aber kochen wir uns nachher hier auch in der Runde. Das muss schon sein. Kommen auch Sie gut durch die Nacht. Wir sind für Sie da.
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Die ARD-Hitnacht mit Ihren Mails ard-hitnacht@mdr.de, weil ich gerade davon geschwärmt habe, Nougat-Schokolade und Gummibärchen, Cola, alles was schön ungesund ist, und das brauche ich immer zum Wachbleiben in der Nacht. Da schreibt doch gleich Gesundheitsexpertin Claudia aus Berlin. Und Claudia, Gesundheitsexpertin, ist absolut positiv gemeint. Claudia schreibt: Hallo Romy, du weißt schon, was das alles an Zucker bedeutet. Gerade in der Nacht sollte man das lassen und eher Gesundes essen, wenn man überhaupt essen muss. Mohrrüben zum Beispiel oder frische Beeren, das ist viel besser. Eure Claudia aus Berlin. Danke für den Hinweis. Mohrrüben in der Nacht, das ist schon möglich, aber schöner ist Nougat-Schokolade. Apropos, ich esse ja auch nur Schokolade an den Wochentagen, die auf G enden. Und Mittwochs.

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1: Um 0 Uhr mit Ronald Lessig. Gesundheitsministerin Warken sieht keine Gefahr einer Ebola-Pandemie. Die Weltgesundheitsorganisation hat wegen der Krankheitswelle in der Demokratischen Republik Kongo und in Uganda eine internationale Notlage ausgerufen. Warken sagte dazu im ARD-Bericht aus Berlin, dass Helfer, um vor Ort schnell tätig werden zu können.
2: Dort hätte ein großes Nationalfest angestanden mit bis zu 2 Millionen Menschen vor Ort. Und da wollte man zuvorkommen, gegenüber der Bevölkerung kommunizieren, auch gewisse Maßnahmen besser rechtfertigen können. Und deswegen wurde jetzt schnell auch dieser Notstand ausgerufen. Es ist tatsächlich ein Virusstamm, für den es noch keine antivirale Therapie oder keinen Impfstoff gibt. Insofern ist es auch gut, da schnell gehandelt zu haben. Aber es hat jetzt keinerlei Auswirkungen auf Deutschland. Und dass wir jetzt weitere Warnstufen bekommen bis hin zu einer Pandemie, das halte ich für nahezu ausgeschlossen.
1: Gesundheitsministerin Warken. Bundesbildungsministerin Prien sieht Bund und Länder in der Verantwortung, die Bildungsgerechtigkeit zu verbessern. In einer internationalen Vergleichsstudie von UNICEF erreicht Deutschland Platz 25. Davor liegen auch Länder mit geringerer Wirtschaftskraft, wie zum Beispiel Rumänien. Kinder, die in Haushalten mit geringem Einkommen aufwachsen, sind in Deutschland häufiger krank und schlechter in der Schule, so das Kinderhilfswerk. Am besten geht es laut der Studie den Kindern in den Niederlanden und in Dänemark. US-Präsident Trump hat dem Iran noch einmal gedroht, das Land vollständig zu zerstören. Seit Anfang April gilt in dem Krieg eine von Trump zuletzt einseitig verlängerte Waffenruhe. Diese wird aber immer wieder gebrochen. Diplomatische Gespräche kommen kaum voran. Die SV Elversberg steigt in die Fußball-Bundesliga auf. Das Team aus dem Saarland gewann mit 3:0 gegen Münster und sicherte sich damit zum Saisonende Tabellenplatz 2. Auf Platz 3 und damit in die Relegation hat es Paderborn geschafft, durch ein 2:0 in Darmstadt. Abgestiegen in die dritte Liga sind Düsseldorf und Münster. Die deutsche Eishockey-Nationalmannschaft hat bei der WM erneut verloren. Im zweiten Vorrundenspiel unterlag das DEB-Team Lettland mit 0:2. Das dritte Spiel ist heute Abend gegen Gastgeber Schweiz. Das waren die Nachrichten. Das Wetter in Deutschland. Im Westen gelegentlich Schauer, sonst trocken und teilweise klar, vereinzelt Nebel, 11 bis 1 Grad. Tagsüber von Westen her kräftige Schauer oder Gewitter, im Osten trocken, bei bis zu 12 Grad in der Eifel und 22 Grad in Berlin. Am Dienstag wechselhaft mit Schauern 14 bis 21 Grad und am Mittwoch weiterhin wechselhaftes Schauerwetter bei 16 bis 22 Grad. Die Zeit, es ist 0:03 Uhr.
3: Der Verkehrsservice in der ARD-Hitnacht. Die A7 Würzburg Richtung Fulda ist zwischen Bad Brückenau-Volkers und dem Dreieck Fulda gesperrt nach einem Unfall, dadurch Stau. Die Umleitung führt über die U65. A8 Stuttgart Richtung Karlsruhe ist zwischen Leonberg Ost und Leonberg West nicht gesperrt, dort gibt es aber 4 Kilometer Stau. Die A40 Essen Richtung Duisburg ist zwischen dem Kreuz Kaiserberg und dem Kreuz Duisburg wegen Brückenarbeiten gesperrt bis Dienstag früh, also bis morgen früh. Wir sind ja schon im Montag drin. Und wir haben die A61 Mönchengladbach-Venlo. Die Strecke ist zwischen dem Kreuz Mönchengladbach und Markenstein in beiden Richtungen gesperrt bis um 5 nachher. Die A67 Darmstadt Richtung Mannheim ist zwischen Lorsch und dem Firnheimer Dreieck wegen Bauarbeiten auch bis um 5 gesperrt. Die Umleitungsempfehlung: ab dem Darmstadter Kreuz über die parallel verlaufende A5 fahren.
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Aber Waterloo, die neue Woche hat begonnen. Wir sind drin im Montag, heute, der 18. Mai. Eine schöne neue Woche wünschen wir Ihnen, auf das alles soweit läuft und gut wird. 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

Vielen, vielen Dank für die lieben Nachrichten bei uns in der ARD-Hitnacht, ARD-Hitnacht@mdr.de. Meine Nougat-Schokolade jetzt in der Nacht, also das erhitzt ja schon sehr die Gemüter. Claudia aus Berlin, die hat ja vorhin geschrieben, die findet das überhaupt nicht gut. So was Süßes, Ungesundes jetzt um diese Zeit. Frank hat daraufhin gleich geschrieben, das kann man doch alles machen. Es kommt insgesamt auf eine ausgewogene Ernährung, gerade auch am Tage an. Frank, absolut, da bin ich bei Ihnen. Und der Jochen aus Halle, der schreibt ganz cool, esst doch, was ihr wollt. Wichtig ist nur die Bewegung, jetzt in der Nacht. Jochen, an was für eine Art Bewegung haben Sie denn da genau gedacht? Ich meine, die Hand in Richtung Schokolade zu heben, mit den Fingern ein Stück abzubrechen, um es dann in Richtung Mund zu führen, da fängt ja die Bewegung schon an.

Eine Minute nach 12:30. Hier ist der Verkehrsservice in der ARD-Hitnacht. Und da haben wir immer noch die A7, Würzburg Richtung Fulda, zwischen Bad Brückenau-Volkers und dem Dreieck Fulda 3 Kilometer Stau. A8, Stuttgart Richtung Karlsruhe, zwischen Leonberg Ost und Leonberg West 4 Kilometer Stau. Und die A40, Essen Richtung Duisburg, ist zwischen dem Kreuz Kaiserberg und dem Kreuz Duisburg wegen Brückenarbeiten gesperrt bis morgen früh. Die A61 Mönchengladbach-Venlo ist zwischen dem Kreuz Mönchengladbach und Mackenstein in beiden Richtungen bis nachher um 5 gesperrt. Und die A

0: Nalbach kommt Ihnen ein Falschfahrer entgegen. Bitte äußerst rechts fahren. Und außerdem noch die A352, die ist frisch reingekommen, Hannover West Richtung A7, zwischen Langenhagen, Kaltenweide und dem Dreieck Hannover Nord, 2 Kilometer Stau nach einem Unfall. Passen Sie schon auf, kommen Sie gut und sicher und gesund an.
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0: Anders diese Nacht mit mir. Ich bin Romy Anders und grüß Sie. Hi.

Achtung Autofahrer, leider ist er immer noch aktuell. Der Falschfahrer auf der A8 Neunkirchen-Saarlouis. Zwischen Merchweiler und Nahlbach kommt Ihnen ein Falschfahrer entgegen. Bitte äußerst rechts fahren und nicht überholen. Falschfahrer auf der A8 Neunkirchen-Saarlouis. Zwischen Merchweiler und Nahlbach kommt Ihnen ein Falschfahrer entgegen.

Soeben kam die Entwarnung im Verkehrsservice der ARD nach. Die Entwarnung für die A8 Neunkirchen-Saarlouis. Da ist kein Falschfahrer mehr zwischen dem Dreieck Friedrichsthal und Nalbach.

Robin, an Angel, Musik von der Kelly Family. ARD-Hitnacht@mdr.de. Bernd Michael hat uns geschrieben zum Thema Süßigkeiten in der Nacht. Das Naschen finden ja nun nicht alle gut, ne, weil es auch klar ungesund ist, der viele Zucker. Und Bernd Michael schreibt, hallo, Gummibärchen sind keine Süßigkeiten, sondern gut für die Gelenke. Schokolade ist gut fürs Gemüt. Da bin ich ganz bei Ihnen. Man kann sich das alles schönreden. Wir Bergsteiger haben auch immer Schokolade dabei für die Bewegung. Könnten Sie vielleicht die passende Musik spielen? Allen Hörern eine entspannte Nacht von Bernd Michael. Das hier ist ein guter Beat, ne? Für ein paar Kniebeuge, nicht so schnell und schön gemütlich Palliegestütze hinterher. Los geht's. Der Nachtsport ist eröffnet in der ARD-Hitnacht und dann geht es auch mit dem Genuss. Sehr schön, dass wir Sie begleiten dürfen in diesem Montag. Willkommen in der ARD.

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1: Um 1 Uhr mit Ronald Lessig. Verdi-Chef Wernicke hat Bundeskanzler Merz vorgeworfen, bisher keine Einigkeit mit den Gewerkschaften gesucht zu haben. In der ARD-Sendung Bericht aus Berlin hat sich Wernicke zu den Reformplänen der Regierung geäußert. Dabei sagte der Verdi-Chef, dass es unter den Vorgängern von Merz, Merkel und Scholz, regelmäßig Austauschrunden im Kanzleramt gegeben habe. Wernicke hat zugleich Kompromissbereitschaft signalisiert. Er lehnt es aber zum Beispiel ab, den Kündigungsschutz zu lockern oder das Renteneintrittsalter zu erhöhen. Vor dem Treffen der Finanzminister der G7-Gruppe hat Bundesfinanzminister Klingbeil auf ein schnelles Ende des Iran-Krieges gedrängt. Dieser und die Blockade der Straße von Hormus schaden ihm zufolge der wirtschaftlichen Entwicklung massiv. Klingbeil sagte, die G7 seien der richtige Rahmen, um mit den USA und den weiteren G7-Staaten über diese Fragen zu sprechen. Weiteres Thema des Treffens soll die Lage in der Ukraine sein. Gesundheitsministerin Warken sieht keine Gefahr einer Ebola-Pandemie. Die Weltgesundheitsorganisation hat wegen der Krankheitswelle in der Demokratischen Republik Kongo und in Uganda eine internationale Notlage ausgerufen. Warken sagte dazu im ARD-Bericht aus Berlin, das helfe, um vor Ort schnell tätig werden zu können.
2: Dort hätte ein großes Nationalfest angestanden mit bis zu 2 Millionen Menschen vor Ort. Und da wollte man zuvorkommen, gegenüber der Bevölkerung kommunizieren, auch gewisse Maßnahmen besser rechtfertigen können. Und deswegen wurde jetzt schnell auch dieser Notstand ausgerufen. Es ist tatsächlich ein Virusstamm, für den es noch keine antivirale Therapie oder keinen Impfstoff gibt. Insofern ist es auch gut, da schnell gehandelt zu haben. Aber es hat jetzt keinerlei Auswirkungen auf Deutschland, und dass wir jetzt weitere Warnstufen bekommen bis hin zu einer Pandemie, das halte ich für nahezu ausgeschlossen.
1: Gesundheitsministerin Warken. Die SV Elversberg steigt in die Fußball-Bundesliga auf. Das Team aus dem Saarland gewann mit 3:0 gegen Münster und sicherte sich damit zum Saisonende Tabellenplatz 2. Auf Platz 3 und damit in die Relegation hat es Paderborn geschafft durch ein 2:0 in Darmstadt. Abgestiegen ist in die dritte Liga Düsseldorf und auch Münster. Die Eishockey-Nationalmannschaft hat bei der WM erneut verloren. Im zweiten Vorrundenspiel unterlag das DEB-Team Lettland mit 0:2. Das waren die Nachrichten. Das Wetter in Deutschland. Im Westen Schauer, sonst trocken oder klar, gelegentlich Nebel, bei 11 bis 1 Grad. Tagsüber von Westen her Schauer oder Gewitter, im Osten trocken, bei bis zu 12 Grad in der Eifel und 22 Grad in Berlin. Am Dienstag wechselhaft bis 21 Grad. Es ist 1:03 Uhr.
3: Und hier ist der Verkehrsservice in der ARD-Hitnacht. A7, Würzburg Richtung Fulda, zwischen Bad Brückenau-Volkers und im Dreieck Fulda, 3 Kilometer Stau. Die A40, Essen Richtung Duisburg, ist zwischen dem Kreuz Kaiserberg und dem Kreuz Duisburg gesperrt, wegen Brückenarbeiten bis morgen früh. A61, Mönchengladbach-Fendo, die Strecke ist zwischen dem Kreuz Mönchengladbach und Mackenstein gesperrt in beiden Richtungen, bis nachher um 5, noch 4 Stunden. Und die A67, Darmstadt Richtung Mannheim, ist zwischen Lorsch und dem Firnheimer Dreieck wegen Bauarbeiten auch bis um 5 gesperrt. Es gibt eine Umleitungsempfehlung, und zwar ab dem Darmstädter Kreuz über die parallel verlaufende A5 zu fahren. Und dann haben wir noch die A352, Hannover West Richtung A7, zwischen Langenhagen, Kaltenweide und dem Dreieck Hannover Nord, 2 Kilometer Stau nach einem Unfall.
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3: Anders, mein Name. Romy Anders. Hi und willkommen. Sie hören die ARD-Hitnacht.

ard-hitnacht@mdr.de. Also wenn Sie Fragen möchten, jetzt in der Nacht, haben wir alle Zeit der Welt, die auch zu beantworten. Wie zum Beispiel auch die Frage von unserem Hörer Thomas aus dem Schwarzwald. Er schreibt: Liebe Romy, mich treibt seit deiner letzten Sendung eine Frage an dich um. Ich höre dich ja gerne auch auf MDR Thüringen. Kurz zur Erklärung für Sie, die ARD Hitnacht senden wir in dieser Woche aus Erfurt, aus den Studios von MDR Thüringen. So, zurück zu Thomas, der eben auch gerne MDR Thüringen hört, das ist schön. Er fragt: Moderierst du eigentlich lieber am Tage oder bist du lieber die Königin der Nacht? Smiley, liebe Grüße. Thomas, Königin der Nacht, das klingt schon sehr interessant und da hat man ja auch so eine kleine Sonderstellung, ja, das ist cool. Und klar ist die Arbeit nachts eine ganz andere als am Tage. Das ist schon eine andere Atmosphäre. Wir sind jetzt auch nicht ganz so viele hier im Studio wie am Tag. Kennt jeder, der auch Nachtschicht hat, man sieht weniger Kollegen, ist auch ein Stück weit gemütlicher, entspannter. Am Tage zu arbeiten hat natürlich den Vorteil, dass man einfach mal gut ausgeschlafen ist. Und wir alle wissen, guter Schlaf, ja, guter Schlaf macht einfach sexy. Sehr sexy. Voila. Marius Müller-Westernhagen, der ARD.

0: Es wird 13:30. Der Verkehrsservice in der ARD Hit Nacht. A7 Würzburg Richtung Fulda zwischen Bad Brückenau-Volkers und dem Dreieck Fulda 3 Kilometer Stau. Die A40 Essen Richtung Duisburg ist zwischen dem Kreuz Kaiserberg und Kreuz Duisburg gesperrt wegen Brückenarbeiten. Die A61 Mönchengladbach-Venlo ist zwischen dem Kreuz Mönchengladbach und Mackenstein in beiden Richtungen gesperrt bis um 5 nachher. Und die A67 Darmstadt Richtung Mannheim ist zwischen Lorsch und dem Firnheimer Dreieck wegen Bauarbeiten bis um 5 gesperrt. Es gibt eine Umleitungsempfehlung, und zwar ab dem Darmstädter Kreuz über die parallel verlaufende A5 zu fahren.
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0: Wir grüßen alle, die noch unterwegs sein müssen oder unterwegs sein wollen. Auch ihr Lieben im LKW. Der Achim hat nämlich gerade geschrieben, zum Wachbleiben braucht er keine Süßigkeiten. Für Achim reichen vollkommen 8 Tassen Kaffee, eine Schachtel Zigaretten und super gut gelaunte Leute im Radio. So kann man die ganze Nacht LKW fahren, schreibt er. Achim, wir sind bei Ihnen und wünschen euch allen unterwegs eine sichere Fahrt. Kommt gut an.

0: I'm so excited. Musik von den Pointer Sisters. Liebe Nachtschwärmer, ihr lieben Frühaufsteher, hier ist die ARD Hitnacht. Und es ist nicht so warm in dieser Nacht, muss man sagen. Ne? Viele haben auch die Blumen noch mal reingeholt. Das haben wir Bodenfrost. Aber es soll schöner werden jetzt von Tag zu Tag. Wärmer werden mit Sonnenschein. Ein bisschen Regen ist freilich noch mit dabei. Aber auch die Sonne kommt raus. Um die 20 Grad die nächsten Tage, beziehungsweise knapp drüber. Und ab Mittwoch sind wir dann auch in der Nacht wieder zweistellig unterwegs. Also das wird eine wirklich nette Maiwoche. Pfingsten soll es ja richtig, richtig schön werden. Leute, die Vorfreude ist die schönste. Freuen wir uns auf das, was da vor uns liegt.
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1: Um 2 Uhr mit Ronald Lessig. Verdi-Chef Wernicke hat Bundeskanzler Merz vorgeworfen, bisher keine Einigkeit mit den Gewerkschaften gesucht zu haben. In der ARD-Sendung Bericht aus Berlin hat sich Wernicke zu den Reformplänen der Bundesregierung geäußert. Dabei sagte der Verdi-Chef, dass es unter den Vorgängern von Merz, Merkel und Scholz regelmäßig Austauschrunden im Kanzleramt gegeben habe. Wernicke hat zugleich Kompromissbereitschaft signalisiert. Er lehnt es aber zum Beispiel ab, den Kündigungsschutz zu lockern oder das Renteneintrittsalter zu erhöhen. Vor dem Treffen der Finanzminister der G7-Gruppe hat Bundesfinanzminister Klingbeil auf ein schnelles Ende des Iran-Krieges gedrängt. Dieser und die Blockade der Straße von Hormus schaden ihm zufolge der wirtschaftlichen Entwicklung massiv. Klingbeil sagte, die G7 seien der richtige Rahmen, um mit den USA und den weiteren G7-Staaten über diese Fragen zu sprechen. Weiteres Thema des Treffens soll die Lage in der Ukraine sein. Die Weltgesundheitsversammlung beginnt im Zeichen eines internationalen Gesundheitsnotstands. Den hat die Weltgesundheitsorganisation wegen des Ebola-Ausbruchs in Uganda und der Demokratischen Republik Kongo ausgerufen. Aus Genf Katrin Hondl.
2: In diesen Zeiten sei es wichtig, dass die WHO gestärkt werde, sagte in Genf Bundesgesundheitsministerin Warken, CDU. Bei einem Treffen mit WHO-Generaldirektor Tedros versprach sie eine zusätzliche finanzielle Unterstützung von 25 Millionen Euro aus Deutschland. Thema beim Jahrestreffen der Mitgliedstaaten wird unter anderem der künftige Kurs der WHO sein, etwa die Umsetzung einer globalen Gesundheitsstrategie bis 2028.
1: Die SV Elversberg steigt in die Fußball-Bundesliga auf. Das Team aus dem Saarland gewann mit 3:0 gegen Münster und sicherte sich zum Saisonende Tabellenplatz 2. Auf Platz 3 und damit in die Relegation hat es Paderborn geschafft durch ein 2:0 in Darmstadt. Abgestiegen in die dritte Liga sind Düsseldorf und Münster. Die Eishockey-Nationalmannschaft hat bei der Weltmeisterschaft in der Schweiz einen schweren Rückschlag im Kampf um das Viertelfinale erlitten. Das Team von Bundestrainer Kreis verlor auch das zweite Vorrundenspiel. In Zürich gab es gegen Lettland ein 0:2. Bereits heute Abend geht es weiter, dann tritt das DEB-Team gegen Gastgeber Schweiz an. Das waren die Nachrichten. Das Wetter in Deutschland. Im Westen gelegentlich Schauer, sonst trocken oder klar, vereinzelt Nebel, bei 11 bis 1 Grad. Tagsüber von Westen her Schauer, im Osten trocken, bei bis zu 12 Grad in der Eifel.